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1: Sechs Uhr, die Nachrichten, zunächst die Übersicht. Die Ozeane waren im Juni so warm wie noch nie seit dem Beginn der Aufzeichnungen. Die Spitzen von Union und SPD kommen heute zu möglicherweise entscheidenden Beratungen über ihr Reformpaket zusammen. In Stade haben die Menschen mit einer Trauerandacht der Opfer der Gewalttat gedacht, die Meldungen im Einzelnen. Die Meeresoberflächen waren im Juni so aufgeheizt wie nie zuvor in dieser Jahreszeit. Das teilten die EU-Beobachtungsprogramme für Klimawandel und Meeresumweltüberwachung in Bonn mit. Demnach lag die globale Durchschnittstemperatur der Wasseroberflächen am 21. Juni mit 20,86 Grad noch über den Höchstwerten von 2023 und 2024. Der EU-Klimadienst Copernicus betonte, der Rekord sei zu erwarten gewesen. In den vergangenen Monaten wurden in mehreren Meeresregionen ungewöhnlich hohe Temperaturen gemessen und das derzeit auftretende natürliche Klimaphänomen El Niño verstärke den Effekt. Der neue Rekord wird Prognosen zufolge Auswirkungen auf Wetterverläufe und Klima weltweit sowie auf die Ökosysteme der Meere haben. Die Spitzen von Union und SPD beraten heute im Koalitionsausschuss zum Reformpaket für Rente, Steuern, Arbeitsmarkt, Gesundheit und Pflege. Vorab hatte Finanzminister Klingbeil bereits Vorschläge zur Steuerreform vorgelegt. Damit sollen kleine und mittlere Einkommen entlastet werden. Auch zur Reform der gesetzlichen Krankenkasse und der Pflegeversicherung hatte es bereits Expertenvorschläge gegeben. Bei einem Treffen am Sonntag berieten die Koalitionsspitzen bereits zu Grundsatzbeschlüssen, um den heutigen Koalitionsausschuss vorzubereiten. Aufgrund der vielen Themen gehen Beobachter davon aus, dass das Treffen länger als einen Tag dauern könnte. Geleitet wird der Ausschuss von Bundeskanzler Merz. Der sogenannte Tankrabatt ist um Mitternacht ausgelaufen. Die Steuersenkung auf Benzin und Diesel umfasste 16,7 Cent pro Liter. Laut dem IFO-Institut wurde der Rabatt von den Konzernen größtenteils an die Verbraucher weitergegeben. Der Tankstellenverband BFD erwartet, dass sich das Ende des Tankrabatts an den Zapfsäulen erst um die Mittagszeit bemerkbar macht, da die Preise derzeit nur um 12 Uhr angehoben werden dürfen. Der ADAC warf den Mineralölkonzernen jedoch ungerechtfertigte Preiserhöhungen schon vor dem Ende des Tankrabatts vor. Die Literpreise für Benzin und Diesel zogen in den vergangenen Tagen bereits an, wie der Verkehrsclub mitteilte. Im gleichen Zeitraum sanken allerdings die Handelspreise für Rohöl. In Stade ist bei einem Gottesdienst den sechs Todesopfern des Schusswaffenangriffs in einer Mutter-Kind-Einrichtung gedacht worden. Der niedersächsische Ministerpräsident Lies sprach in der St. Wilhardi-Kirche den Angehörigen sein Mitgefühl aus. Besonders schmerzhaft sei der Gedanke, dass Menschen aus dem Leben gerissen worden seien, die sich für ein gutes Miteinander einsetzten. Das ganze Land sei vereint in der Trauer und auch in der Wut darüber, dass so etwas habe passieren können. Drei Vertreter des Jugendamtes der Region Hannover und drei Mitarbeiter der Jugendhilfeeinrichtung in Stade waren am Montag durch Schüsse gestorben. Es handelt sich um vier Frauen und zwei Männer. Ein 45-Jähriger wurde als mutmaßlicher Täter festgenommen. Gegen ihn erließ das Amtsgericht am Abend Haftbefehl wegen sechsfachen Mordes. Hintergrund der Tat ist nach Angaben der Polizeidirektion Lüneburg vermutlich ein Sorgerechtsstreit. Irland hat zum 1. Juli den alle sechs Monate rotierenden EU-Ratsvorsitz übernommen. Vertreterinnen und Vertreter des rund 5,4 Millionen Einwohner zählenden Inselstaates werden damit bis Ende des Jahres die Leitung zahlreicher Ministertreffen übernehmen. Außerdem sollen sie bei Meinungsverschiedenheiten zwischen den EU-Staaten vermitteln. Eine besondere Bedeutung kommt ihnen dabei in den Verhandlungen über den nächsten langfristigen EU-Haushalt von 2028 bis 2034 zu. In den vergangenen sechs Monaten hatte mit Zypern ebenfalls ein Inselstaat die EU-Ratspräsidentschaft inne. Irland übernimmt den Ratsvorsitz bereits zum achten Mal. Das Land gehört mit Österreich, Malta und Zypern zu den vier EU-Staaten, die nicht gleichzeitig auch NATO-Mitglied sind. Die Europäische Staatsanwaltschaft ermittelt wegen missbräuchlicher Verwendung europäischer Gelder durch die ehemalige ID-Fraktion des Europaparlaments. Laut einem Bericht von Prüfern der Parlamentsverwaltung sollen Mitglieder der ID-Fraktion in der vergangenen Legislaturperiode mindestens 4,3 Millionen Euro aus EU-Mitteln nicht korrekt eingesetzt haben. Die Fraktion existierte zwischen 2019 und 2024. Zu ihr gehörten neben dem französischen Rassemblement National, kurz RN, unter anderem auch die AfD. Der Chef des RN, Bardella, teilte über die Plattform X mit, es fänden Durchsuchungen bei Kommunikationsdienstleistern statt, mit denen die ID zusammengearbeitet hatte. Man habe sich nichts vorzuwerfen und werde das beweisen. Die Europäische Staatsanwaltschaft bestätigte, dass es in Frankreich und anderen europäischen Ländern Ermittlungen gebe. Ab heute gilt ein neuer Zoll auf Päckchen aus Ländern außerhalb der EU. Pro Bestellung werden dann mindestens 3 Euro fällig. Die Europäische Union will damit die Paketflut eindämmen, die für Probleme in den Zollbehörden sorgt. Hintergrund ist die seit Jahren wachsende Beliebtheit von Online-Händlern wie Shein und Temu. Die Regelung gilt für Sendungen mit einem Gesamtwert bis 150 Euro. Darüber hinaus gelten die regulären Zölle. Der Zoll liegt bei 3 Euro pro Produktkategorie. In Venezuela ist die Zahl der Toten nach dem Erdbeben auf mehr als 1.900 gestiegen. Mehr als 10.500 Menschen seien verletzt, erklärte der Präsident der venezolanischen Nationalversammlung Rodriguez. Experten gehen davon aus, dass die Zahl der Opfer noch deutlich ansteigen wird. Rettungskräfte suchen weiter nach Verschütteten. Unter den Trümmern eingestürzter Gebäude werden noch Zehntausende Menschen vermutet. Israels Ministerpräsident Netanyahu will die Infrastruktur der schiitischen Hisbollah-Miliz im Südlibanon vollständig zerstören. Netanyahu wies die Armee bei einem Truppenbesuch an, alle ober- und unterirdischen Anlagen, die die Miliz für Angriffe auf Israel genutzt habe, unbrauchbar zu machen. Er schloss nach Angaben des Regierungspresseamts zudem erneut einen Abzug der Armee aus dem Grenzgebiet aus, bis die Hisbollah vollständig entwaffnet sei und keine Bedrohung mehr für Israel darstelle. Israel und der Libanon hatten am Freitag unter US-Vermittlung ein Rahmenabkommen unterzeichnet, das den Weg zu einem dauerhaften Frieden zwischen den beiden Nachbarländern ebnen soll. Israel verlangt eine Entwaffnung der Hisbollah, diese lehnt das ab. UNO-Generalsekretär Guterres hat um Finanzhilfe für das Palästinenser Hilfswerk der Vereinten Nationen im Gazastreifen gebeten. Die Einschnitte beim UNRWA gefährdeten die Existenzgrundlage von Millionen Menschen, sagte Guterres in New York bei einer Geberkonferenz für das Hilfswerk. Die Organisation könne ihre Aufgaben nicht mehr nachkommen. Der UNO-Generalsekretär äußerte sich entsetzt von, so wörtlich, anhaltenden Bemühungen, die UNRWA zu verdrängen und zu untergraben. Guterres sprach von Verleumdungskampagnen, Desinformation und gezielten Behinderungen. Damit spielte er auf Vorwürfe an, wonach einige der 13.000 UNRWA-Mitarbeiter an Terroranschlägen der Hamas beteiligt gewesen sein sollten. Eine unabhängige Untersuchungskommission unter Leitung der früheren französischen Außenministerin Colonna hatte die UNO-Agentur 2024 in wesentlichen Punkten entlastet. Im Berliner Bode-Museum ist ein Porträt von Altkanzlerin Merkel präsentiert worden. Gemalt hat es der bisher weitgehend unbekannte deutsch-französische Künstler Jérémy Queyras. Das Bild ist noch bis Anfang Oktober im Bode-Museum zu sehen, bevor es einen festen Platz im Kanzleramt erhält. Dort sind bereits die Porträts der 7 Vorgänger von Merkel zu sehen. Sie war von November 2005 bis Dezember 2021 Bundeskanzlerin und die erste Frau in diesem Amt. Bei der Fußballweltmeisterschaft sind Norwegen, Frankreich und Mexiko ins Achtelfinale eingezogen. Die Skandinavier schlugen die Elfenbeinküste im 16. Finale mit 2:1. Frankreich setzte sich mit 3:0 gegen Schweden durch. Mexiko gewann sein Spiel gegen Ecuador mit 2:0. Und hier noch einmal die Übersicht. Die Ozeane waren im Juni so warm wie noch nie seit dem Beginn der Aufzeichnungen. Die Spitzen von Union und SPD kommen heute zu möglicherweise entscheidenden Beratungen über ihr Reformpaket zusammen. In Stade haben die Menschen mit einer Trauerandacht der Opfer der Gewalttat gedacht. Das Wetter im Osten und Südosten stark bewölkt mit Regen, sonst wechselnd bewölkt, örtlich Schauer und Gewitter. Lokal gelten amtliche Unwetterwarnungen. Im Südwesten überwiegend trocken, 20 bis 28 Grad. Morgen in der Nordhälfte Schauer, in der Südhälfte meist heiter, 19 bis 29 Grad. Das waren die Nachrichten.
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2: Heute mit Sarah Zerback. Schönen guten Morgen. Die Latte liegt ziemlich hoch, sich bei den vielen Reformthemen zu einigen. Der Druck auf die Bundesregierung ist hausgemacht, genauso wie der Zeitdruck. Denn die Weichen für das Reformpaket sollen noch vor der Sommerpause gestellt werden. Ob das gelingen kann und ob das dann der große Durchbruch ist, das ist eines unserer Themen. In Venezuela steigt mit jedem Tag die Zahl der Erdbebenopfer. Und mit jedem Tag schwindet auch die Hoffnung, noch Vermisste lebend unter den Trümmern zu finden. Wir sprechen gleich mit unserer Korrespondentin über die Lage vor Ort, hören eine Reportage. Und mit einem Politologen sprechen wir darüber, wie die politische Krise im Land die Katastrophenhilfe zusätzlich erschwert. Und das WM-Aus fürs deutsche Team. Das konnte kurz sacken, löst aber auch reichlich Diskussionen aus. Auch dazu gleich mehr in den Informationen am Morgen im Deutschlandfunk.

0: Vor genau einer Woche hat in Venezuela die Erde gebebt und seitdem wird das Ausmaß der Zerstörung jeden Tag deutlicher. Die Zahl der Toten ist inzwischen auf über 1.900 gestiegen und die Chancen, noch Überlebende zu finden, die nehmen jeden Tag ab. In einem Land, das ohnehin schon schwer angeschlagen ist und nicht zuletzt wegen der politischen Lage schlecht auf Katastrophen vorbereitet ist. Eine Reportage von Anne Demmer aus Venezuela.
1: Vor einem Krankenhaus in Caracas sitzen Patienten auf Plastikstühlen. Eine Frau liegt mit angewinkelten Beinen auf einer Matratze. Ein Arzt im weißen Kittel verteilt Fruchtmus in Quetschbeuteln an die Wartenden. Es ist eine staatliche Einrichtung der höchsten Stufe. Eigentlich sollten hier hochkomplexe chirurgische Eingriffe möglich sein, in der Theorie. Doch der Krankenhausbetrieb stehe kurz vor dem Kollaps, erzählt der leitende Arzt wütend. Er spricht schnell, möchte anonym bleiben, aus Angst vor der Repression der Regierung. Unsere Krise hat nicht mit dem Erdbeben begonnen. Die Katastrophe hat schon viel früher angefangen. Sie ist auf staatliches Unvermögen zurückzuführen. Ein Krankenhaus dieser Kategorie, das eigentlich gut ausgestattet sein sollte, verfügt nicht einmal über ein einfaches Labor. Es gibt keine Röntgengeräte, weder einen Computertomographen noch einen Magnetresonanztomographen. Genau dieser Mangel an grundlegendem Equipment wird bei der Versorgung der Erdbebenopfer zur tödlichen Falle. Denn für eine erfolgreiche Rettung braucht es eine sofortige medizinische Reaktion. Der Arzt nennt ein Beispiel. Wenn eine Person unter Trümmern begraben ist und dem Druck ausgesetzt ist, was wir als Quetschtrauma bezeichnen, werden Substanzen freigesetzt. In dem Moment, in dem man die Person befreit und rettet, glaubt man, dass alles wieder in Ordnung ist. Diese Substanzen schädigen jedoch die Nieren. Die Patienten kommen ohnehin schon in einem sehr späten Stadium hier an. Hier geht es nicht um Minuten, sondern um Sekunden. Die machen den Unterschied. Tausende Menschen wurden in den letzten Tagen in die Gesundheitszentren und Krankenhäuser gebracht. Auch internationale Hilfsorganisationen warnen vor einer Überlastung des angeschlagenen venezolanischen Gesundheitssystems nach den zwei starken Erdbeben in der vergangenen Woche. Laut Angaben der venezolanischen Regierung haben die Erdstöße landesweit 38 Krankenhäuser beschädigt. Drei sind nicht mehr in Betrieb. Die fehlenden Investitionen und das von der Wirtschaftskrise gebeutelte Gesundheitssystem stehe unter extremem Druck. Zudem kämen in der Katastrophensituation nun weitere Risiken hinzu, erklärt der Sprecher der WHO, Christian Lindmeier. Ausbrüche von durch Impfungen vermeidbaren Krankheiten wie Masern, Diphtherie und Keuchhusten sowie für Gelbfieber und andere durch Vektoren oder über das Wasser übertragene Krankheiten, darunter Denguefieber, Chikungunya, Zika, Oropouche und Malaria. Die Ärzte, das Krankenhauspersonal, arbeiten am Limit. Die meisten haben in den letzten Tagen nur wenige Stunden geschlafen. Viele haben sich freiwillig gemeldet, um zu unterstützen. Der Arzt winkt eine Kollegin heran. Das hier ist das beste Beispiel. Diese Kollegin hier, sie hat ein privates Labor und führt für uns die Untersuchung durch. Sie kommt vorbei, hilft mit, entnimmt die Proben und wertet sie kostenlos aus. Und das nicht erst seit dem Beben. Wir befinden uns bereits seit 10 Jahren in einer Krise. Nun hat uns das Beben erwischt. Und dann stellt sich natürlich die Frage, woher kommt die Reaktion auf die Katastrophe? Die Antwort kommt von der Zivilbevölkerung, von den Menschen, die sich ihrer Aufgabe verschrieben haben. Das Erdbeben verschärft eine gesundheitliche und strukturelle Krise, die bereits seit Jahren besteht.
0: Venezuela am Limit. Die Lage dort eine Woche nach den verheerenden Erdbeben. In etwa einer halben Stunde können wir das Thema vertiefen mit dem Politologen Günther Mayhold vom Lateinamerika-Institut der FU Berlin.

0: Für Kreml-Chef Putin ist die Krim von unschätzbarer Bedeutung. 2014 hatte er die ukrainische Halbinsel völkerrechtswidrig annektiert und dann mehrfach betont, dass er sie unter keinen Umständen zurückgeben werde. Umso härter sind für Russland die Rückschläge, seitdem die ukrainische Armee immer erfolgreicher Ziele auf der Krim angreift und sie nach und nach von der Treibstoffversorgung abschneidet. Frederik Rother war in Kiew gestern auf einer Expertenkonferenz der sogenannten Krim-Plattform. Thema war unter anderem die militärische Situation rund um die Krim und die Frage, was das denn für den Kriegsverlauf bedeutet. Frederik, was ist denn die Krim-Plattform und wer kam da jetzt zusammen bei dieser Konferenz?
1: Die Krim-Plattform ist eine politische Initiative der ukrainischen Regierung, die gibt es seit 2021. Das Ziel ist, die illegale Annexion der Krim auf der Agenda zu halten, die Menschenrechtsverletzungen, die dort durch Russland begangen werden, auf der Agenda zu halten und die Sicherheitsprobleme, die Annexion im Schwarzen Meer eben verursacht hat, immer wieder zu thematisieren. Fernziel dieser Initiative ist es, auch die Krim zurückzuholen in die Ukraine. Ja, und im Rahmen dieser Plattform haben sich in Kiew gestern ukrainische Experten und internationale Experten getroffen, natürlich vor dem Hintergrund der aktuellen Entwicklungen. Und das Ganze übrigens war bewusst als Präsenzveranstaltung geplant, haben die Veranstalter gesagt. Man will sich hier also nicht abschrecken lassen vom Krieg. Und es fand in einem Tagungsraum im Keller statt, der auch alle Kriterien eines Schutzraumes erfüllt hat, sodass man bei Luftalarm weiter tagen kann. Das ist ein Aspekt, der natürlich auch dann dazugehört, wenn man sowas besucht.
0: Vor dem Hintergrund dieser gezielten Angriffe der Ukraine auf die Infrastruktur auf der Krim, wie schätzen da die Experten auf der Konferenz die militärische Lage ein?
1: Also ich nahm übereinstimmende Meinungen wahr, dass die Situation sich jetzt zuletzt wirklich stark verändert hat. Ilya Pavlenko war da, ein ehemals hoher Mitarbeiter des Militärgeheimdienstes, des ukrainischen. Seine Analyse: Die Ukraine greift mittlerweile nicht mehr nur individuelle Ziele an auf der Krim, sondern übt mittlerweile systematisch Druck aus auf die russische Armee, sodass die Krim nicht mehr als Militärbasis für Angriffe nutzen kann und auch sich dort nicht mehr sicher zurückziehen kann. Ziel laut Pavlenko ist es aber nicht, die Krim-Bevölkerung zu isolieren, sondern eben die russische Armee daran zu hindern, die Krim zu nutzen für den Öltransport, für den Treibstofftransport, für den Waffentransport und einfach auch einen Hebel zu schaffen bei möglichen Verhandlungen mit Russland. Eine andere Sicherheitsexpertin, Alina Frolova, die hat den Bogen sogar noch weiter gespannt. Sie sagte, neben den Krim-Entwicklungen gibt es eine hohe Drohnenproduktion der Ukraine, neue Waffen, die hier im Land entwickelt werden, wie zum Beispiel ballistische Raketen, eine engere Kooperation mit westlichen Firmen auch. Und sie sieht da viele Faktoren, die aktuell zusammenkommen. Sie sieht eine Strategie, die insgesamt und zusammen eben eine ganz neue Dynamik entfalten können.
0: Klingt ja so, als sei da der Optimismus unter den Expertinnen und Experten doch sehr spürbar gewesen.
1: Das würde ich unterstreichen. Optimismus ist spürbar in der politischen Sphäre, aber auch in der Expertensphäre, in der ich gestern quasi unterwegs war. Es ist eben öfters zu hören, dass jetzt eine Entwicklung angestoßen wurde, um die Krim langsam in ukrainisches Einflussgebiet zurückzuholen und den Krieg einem Ende näher zu bringen. Auf dem Podium wurde aber auch mehrmals die Hoffnung geäußert, dass das jetzt auch westliche Partner so sehen, dass das auch US-Präsident Trump so sieht und die Ukraine unterstützen bei diesem Vorhaben, die Krim zurückzuholen und die nicht bei Gesprächen mit Russland, die es vielleicht mal gibt, zugunsten eines schnellen Friedens sagen, das klammern wir jetzt mal aus. Das ist schon eine Sorge, aber der Optimismus, würde ich ganz grundsätzlich sagen, ist spürbar, auch unter der Bevölkerung hier. Aber ich nehme auch wahr in Kiew, dass die Menschen sehr wohl wissen, dass die Lage sich sehr schnell ändern kann, dass Krieg ist und dass es auch ganz anders kommen kann. Womöglich hat Russland in wenigen Wochen eine Technik entwickelt, um die ukrainischen Drohnen besser abzuwehren und dann kann die Lage eben auch wirklich anders aussehen.
0: Gehen wir vielleicht nochmal einen Schritt zurück zur Einordnung. Warum ist die Krim eigentlich so wichtig für die Menschen, für die Politik?
1: Das Gravitationszentrum des Krieges, so nannte gestern einer der anwesenden Experten Michailo Samus die Krim. Was er damit meinte, wer die Krim kontrolliert, kann dort Militär stationieren, Macht ausüben im Schwarzen Meer und auch Druck auf den Süden der Ukraine ausüben. Und militärisch und strategisch ist es eben eine sehr wichtige Halbinsel, die unter ukrainischer Kontrolle sein muss, meinen die Menschen da auf dem Podium, um die Lage in der Region nachhaltig zu stabilisieren. Weiterer wichtiger Aspekt ist die Krim für Putins Herrschaft. Für seine imperialistische Vision ist die Krim von zentraler Bedeutung. Und es wurde schon deutlich, dass die anwesenden Experten es für wahrscheinlich halten, dass Russlands politische Führung früher oder später kollabiert, tatsächlich, wenn auch die Krim nicht mehr unter russischer Kontrolle sein sollte.
0: Live war das für uns unser Korrespondent Friederik Rother aus Kiew über die Krim-Konferenz, an der er für uns teilgenommen hat. Besten Dank. In China tritt heute ein neues Gesetz in Kraft, das den harmonisch klingenden Namen trägt: Gesetz zur ethnischen Einheit. Die Staats- und Parteiführung in Peking will damit unter anderem Extremismus bekämpfen und, wie es heißt, abspalterische Tendenzen. Nichtstaatliche Organisationen auch außerhalb Chinas warnen allerdings, das neue Gesetz kriminalisiere regimekritische Gruppen und Aktivisten, und zwar auch die, die bei uns in Deutschland leben. Und auch die Bundesregierung zeigt sich besorgt, wie Steffen Wurzel aus unserem Hauptstadtstudio berichtet.
2: Ja, wir haben hier schon die ersten Plakate vorbereitet für die Demo.
3: Im Büroflur des Vereins Tibet-Initiative lehnen mehrere Protestschilder und Plakate an der Wand, bunt bemalt und beschriftet. Vereinsgeschäftsführerin Tenzin Zöchbauer und ihr Team wollen damit heute zur Demo gehen vor der chinesischen Botschaft in Berlin. Die Protestaktion richtet sich gegen Chinas neues Gesetz zur ethnischen Einheit.
2: Wir haben dann auch so zwei Sprechblasen vorbereitet, einmal für die Uiguren, einmal für die Tibeter.
3: Tenzin Zöchbauer ist überzeugt, die Staats- und Parteiführung in Peking ziele mit ihrem neuen Gesetz darauf ab, die unterschiedlichen Kulturen, Sprachen, Identitäten und Religionen, die es in China bisher gibt, auszumerzen. Und weil das Gesetz auch all jene kriminalisiere, die sich im Ausland einsetzen für Minderheiten in China, sei es auch gefährlich, zum Beispiel für Aktivistinnen und Aktivisten in Deutschland.
2: Wenn man hier im Exil lebt und zum Beispiel auf eine Demo geht oder sich kritisch gegenüber der Kommunistischen Partei äußert, dann kann das als Separatismus ausgelegt werden. Und das ist ein weiterer Schritt, um die Gemeinschaft hier unter Druck zu setzen, Angst zu schreuen und vor allem Unsicherheit.
3: Kritikerinnen und Kritiker bezeichnen das neue Gesetz auch als Assimilationsgesetz. Sie warnen, Chinas Führung erhöhe damit den Druck auch auf Menschen im Ausland, die sich öffentlich kritisch äußern gegenüber der kommunistischen Staatsführung. Der Deutschlanddirektor der Menschenrechtslobby-Organisation Human Rights Watch, Philipp Frisch.
4: Diese Art von transnationaler Repression, also sozusagen der Versuch einer Unterdrückung über Landesgrenzen hinweg, ist etwas, was die chinesische Regierung schon eine ganze Zeit betreibt. Und das ist eben die Befürchtung, dass mit diesem neuen Gesetz genau das noch dramatischer werden könnte und noch eine neue Qualität bekommen könnte.
3: Die Bundesregierung blicke mit großer Sorge auf das neue Gesetz in China. Das sagte der Sprecher des Auswärtigen Amts, Josef Hinterseer, am Montag in Berlin. Nicht nur schaffe es eine erweiterte gesetzliche Grundlage für die bestehende Minderheitenpolitik in China.
5: Das Gesetz enthält Bestimmungen, gemäß derer explizit auch Personen und Organisationen außerhalb Chinas rechtlich verfolgt werden können. Die Bestimmungen sind aus unserer Sicht weit auslegbar und stellen damit ein Risiko für transnationale Repression dar.
3: Als transnationale Repression wird bezeichnet, wenn autoritäre Staatsführungen kritisch Andersdenkende im Ausland überwachen, einschüchtern und bedrohen und teils auch ihre Verwandten in den Heimatländern bestrafen. Der Obmann der Grünen im Bundestagsmenschenrechtsausschuss, Boris Mijatovic, fordert im Gespräch mit dem Deutschlandfunk, es brauche mehr Bewusstsein für das Thema.
6: An diesem Punkt schon anzusetzen und den Menschen aus der Volksrepublik China eben zu sagen, den Uiguren, den Menschen aus Hongkong, den Tibeterinnen, den Mongolinnen, all diese Minderheiten sind ja betroffen von diesem Gesetz. Diesen Menschen zu zeigen, hier in Deutschland gibt es eine Wahrnehmung dafür, ihr werdet geschützt vor diesem Zugriff aus Peking, und zwar effektiv und nicht nur on the paper.
3: Bundesinnenminister Alexander Dobrindt von der CSU betonte gestern in Berlin, die Bundesregierung wehre sich gegen transnationale Repression.
0: Aus unserem Hauptstadtstudio war da Steffen Wurzel.
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0: Die 16. Finals laufen weiter bei dieser EM, bei der Deutschland ja nicht mehr dabei ist. Dafür ist Christian von Stülpnagel aus unserer Sportredaktion wieder bei mir im Studio. Mittlerweile sind alle Spiele dieser Nacht abgepfiffen. Was kannst du uns da berichten?
8: Ja, dass Mexiko auch das vierte Spiel bei dieser WM gewonnen hat. Der erste Sieg in einem K.O.-Spiel seit 40 Jahren. Am Ende war es ein souveräner 2-0-Sieg gegen Deutschland-Bezwinger Ecuador. Felix Gerhard berichtet.
9: Wegen eines Unwetters hatte das Spiel im Aztekenstadion eine Stunde später begonnen. Die Mexikaner ließen sich davon nicht beirren und spielten in der ersten Hälfte begeisternden Fußball. Julian Quiñones brachte El Tri in der 22. Minute sehenswert in Führung. Keine 10 Minuten später erhöhte Raúl Jiménez auf 2:0. Nach der Pause nahmen die Mexikaner spürbar den Fuß vom Gas, doch Ecuador konnte keiner seiner wenigen Chancen nutzen. In der Nachspielzeit sah der ecuadorianische Abwehrspieler Incapié noch die rote Karte. Der frühere Leverkusener hatte sich in einer Diskussion mit dem Gegenspieler die Hand vor den Mund gehalten, was nach neuer Regelauslegung verboten ist. Es war schon der zweite Platzverweis aufgrund dieser Regel bei dieser WM. Mexiko zieht hochverdient ins Achtelfinale ein und trifft dort auf den Sieger der Partie England gegen die Demokratische Republik Kongo.
8: Ja, und schon vorher hatte in der Nacht Frankreich unterstrichen, wieso das Team zu den absoluten Top-Favoriten auf den WM-Titel gehört, mit einem durchaus ansehnlichen 3:0 gegen Schweden. Jan Wochner.
10: Das war eine Machtdemonstration Frankreichs. Souverän ins Achtelfinale mit Spiellaune, traumhaften Kombinationen und wunderschönen Toren. Schweden dagegen ist raus und mit dem 0-3 am Ende sogar gut bedient gewesen. Vor mehr als 80.000 Zuschauern brauchten die Franzosen ein wenig Anlaufzeit, trafen erst zweimal den Pfosten, ehe Kylian Mbappé kurz vor der Pause das überfällige 1:0 für Frankreich besorgte. Nach dem Seitenwechsel spielten dann fast nur noch die Franzosen und das in beeindruckender Manier. Barcola und einmal mehr Mbappé sorgten für den 3:0 Endstand, der angesichts der turmhohen Überlegenheit noch viel höher hätte ausfallen können. Nächster Gegner für Frankreich ist Deutschland-Bezwinger Paraguay.
8: Tja, und eben nicht Deutschland, denn das deutsche Team, das ist ja bereits ausgeschieden. Frage an ARD-Reporter Dirk Walzdorf im ehemaligen deutschen Quartier in Winston-Salem. Dirk, was ist denn noch los bei euch im Hotel?
11: Also im Mannschaftshotel ist nicht mehr viel los. Das kann jetzt bald wieder in den Normalbetrieb übergehen. Das war ja komplett vom DFB gebucht und ist ansonsten auch sehr begehrt hier in den USA. Allerdings muss der DFB-Tross noch ordentlich aufräumen. 12 Tonnen Material hatte man ja mitgenommen nach Winston-Salem. Von 150 Paar Fußballschuhen zu 2000 Socken, zu einem eigenen Rasenmäher und vielen anderen Dingen, einer mobilen Freistoßmauer. Das muss alles zurück nach Deutschland. Die Spieler und Trainer sind auf dem Wege. Julian Nagelsmann, Jamal Musiala und Alexander Pavlovic zum Beispiel sitzen im Moment noch im Flieger nach München und werden da um 10 Uhr wieder landen.
8: Die Aufräumarbeiten, die laufen also. Wie sieht es denn mit den sportlichen Aufräumarbeiten beim DFB aus?
11: Es gab gestern ja ein vergleichsweise dünnes und auch kurzes aufgezeichnetes Statement von DFB-Präsident Bernd Neuendorf, der gesagt hat, man müsse gemeinsam und in Ruhe die Gründe erörtern, weshalb die Mannschaft ihr vorhandenes Potenzial nicht hat abrufen können. Und genau, das ist jetzt auch die Aufgabe. Es deutet sich ganz klar an, dass Julian Nagelsmann gute Erklärungen dafür braucht, warum der Erfolg ausgeblieben ist und wie es beim nächsten Mal unter seiner Ägide besser werden könnte. Und wenn die Erklärungen nicht sitzen oder wenn sich die Kräfte, die für einen Personalwechsel sich aussprechen, dann doch durchsetzen, dann könnte die Ära Nagelsmann auch sehr schnell vorbei sein. Das ist aber im Moment tatsächlich noch offen.
8: Das ist angesprochen. Es ist ein dürres, aufgezeichnetes Statement gewesen. Wie ist dein Gefühl? Ducken sich die Verantwortlichen beim DFB derzeit ein bisschen weg? Fragen hat man ja bisher noch nicht wirklich beantwortet.
11: Also ich finde, Bernd Neuendorf hätte sich auch hinstellen können zu uns Reporterinnen und Reportern und nochmal eine kleine Fragerunde machen können, dass man keine große Pressekonferenz jetzt mit Nagelsmann macht. Das kann ich verstehen. Das wäre für den DFB zumindest extrem unangenehm geworden, wenn es auch für uns sehr interessant geworden wäre. Ich glaube, wichtig ist, dass das jetzt kein ewiger Schwebezustand ist, dass die Öffentlichkeit bald Fragen stellen darf und dass dann gute und fundierte Antworten kommen. Die Wahrheit ist, im Moment hat der DFB diese Antworten selbst offenkundig noch nicht.
8: Danke an Dirk Walzdorf für diese Einblicke aus den USA. Noch kurz das letzte Ergebnis vom Spieltag. Die Niederlande hat 2:1 gegen die Elfenbeinküste gewonnen und steht jetzt im Achtelfinale.
0: Danke auch an dieser Stelle an Christian von Stülpnagel aus der Deutschlandfunk Sportredaktion.
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12: 6.30 Uhr, die Nachrichten. Irland hat den alle 6 Monate rotierenden EU-Ratsvorsitz übernommen. Das Land leitet damit bis Ende des Jahres zahlreiche Ministertreffen und vermittelt bei Meinungsverschiedenheiten zwischen den EU-Staaten. Unter anderem stehen die Verhandlungen über den nächsten langfristigen EU-Haushalt von 2028 bis 2034 an. Unter anderem Bundeskanzler Merz hält den Budgetvorschlag der EU-Kommission für unbezahlbar und unausgewogen. Irland will nach eigenen Angaben den Schwerpunkt auf die Wettbewerbsfähigkeit der europäischen Wirtschaft, den Schutz der Grundwerte und auf Sicherheitsfragen legen. In den vergangenen 6 Monaten hatte mit Zypern ebenfalls ein Inselstaat die EU-Ratspräsidentschaft inne. Irland übernimmt den Ratsvorsitz bereits zum 8. Mal. Der sogenannte Tankrabatt ist um Mitternacht ausgelaufen. Die Steuersenkung auf Benzin und Diesel umfasste 16,7 Cent pro Liter. Laut dem IFO-Institut wurde der Rabatt von den Konzernen größtenteils an die Verbraucher weitergegeben. Der Tankstellenverband BFD erwartet, dass sich das Ende des Tankrabatts an den Zapfsäulen erst um die Mittagszeit bemerkbar macht, da die Preise derzeit nur um 12 Uhr angehoben werden dürfen. Der ADAC warf den Mineralölkonzernen jedoch ungerechtfertigte Preiserhöhungen schon vor dem Ende des Tankrabatts vor. Die Literpreise für Benzin und Diesel zogen in den vergangenen Tagen bereits an, wie der Verkehrsclub mitteilte. Im gleichen Zeitraum sanken allerdings die Handelspreise für Rohöl. Der ADAC kritisierte, die Ölkonzerne preisten bereits am Ende der befristeten Steuersenkung ein. Die Spitzen von Union und SPD beraten heute im Koalitionsausschuss zum Reformpaket für Rente, Steuern, Arbeitsmarkt, Gesundheit und Pflege. Vorab hat Bundesfinanzminister Klingbeil bereits Vorschläge zur Steuerreform vorgelegt. Damit sollen kleine und mittlere Einkommen entlastet werden. Zur Reform der gesetzlichen Krankenkasse und der Pflegeversicherung gibt es Expertenvorschläge. Bei einem Treffen am Sonntag berieten die Koalitionsspitzen zu Grundsatzbeschlüssen, um den heutigen Ausschuss vorzubereiten. Aufgrund der vielen Themen gehen Beobachter davon aus, dass das Treffen länger als einen Tag dauern könnte. Die US-Regierung hat die Beschränkungen für die neuen KI-Modelle von Anthropic aufgehoben. Das teilte das US-Unternehmen auf X mit. Man werde sofort damit beginnen, den Zugang wiederherzustellen. Wegen nationaler Sicherheitsbedenken hatte die US-Regierung Anthropic angewiesen, ausländischen Staatsbürgern keinen Zugriff auf die neuen Modelle Fable 5 und Mythos 5 zu ermöglichen. Daraufhin wurden die Systeme vollständig vom Netz genommen. Sie gelten als besonders leistungsfähig bei der Analyse von Sicherheitslücken in Software. Die Meeresoberflächen waren im Juni so aufgeheizt wie nie zuvor in dieser Jahreszeit. Das teilten die EU-Beobachtungsprogramme für Klimawandel und Meeresumweltüberwachung in Bonn mit. Die globale Durchschnittstemperatur der Wasseroberflächen habe am 21. Juni mit 20,86 Grad noch über den Höchstwerten von 2023 und 2024 gelegen. Der EU-Klimadienst Copernicus betonte, das sei zu erwarten gewesen. In den vergangenen Monaten seien in mehreren Meeresregionen ungewöhnlich hohe Temperaturen gemessen worden. Das derzeit auftretende natürliche Klimaphänomen El Niño verstärke den Effekt. In Venezuela ist die Zahl der Toten nach dem Erdbeben auf mehr als 1.900 gestiegen. Mehr als 10.500 Menschen seien verletzt, erklärte der Präsident der venezolanischen Nationalversammlung Rodriguez. Experten gehen davon aus, dass die Zahl der Opfer noch deutlich ansteigen wird. Rettungskräfte suchen weiter nach Verschütteten. Unter den Trümmern eingestürzter Gebäude werden noch Zehntausende Menschen vermutet. 2 Besatzungsmitglieder der Internationalen Raumstation haben bei einem Außeneinsatz einen Roboterarm repariert. Sie verließen die ISS für rund 7 Stunden und tauschten ein rund 90 Kilogramm schweres Gelenk aus, wie die US-Raumfahrtbehörde NASA mitteilte. Die Roboterarme werden an der ISS unter anderem für das Andocken von Raumschiffen benutzt. Das Wetter. Im Osten und Südosten stark bewölkt mit Regen, sonst wechselnd bewölkt, örtlich Schauer und Gewitter. Im Südwesten überwiegend trocken, 20 bis 28 Grad. Morgen in der Nordhälfte Schauer, in der Südhälfte meist heiter, 19 bis 29 Grad. Die weiteren Aussichten am Freitag: in der Südwesthälfte meist heiter und trocken, in der Nordosthälfte wechselnd bewölkt und einzelne Schauer, 20 bis 28 Grad. Das waren die Nachrichten.
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13: Ein Ritual, das ich gern mag. Ein- oder zweimal im Jahr fahre ich in ein Dorf südlich von München. Hier stand mein erstes Elternhaus. Ich gehe die Straßen entlang, auf denen ich als Kind unterwegs war. Vor dem früheren Haus meiner Eltern bleibe ich stehen. Ich sehe das Fenster meines Kinderzimmers, die grüne Hecke, die Pergola, die mein Vater selbst gebaut hat. Ich gehe weiter, zur Grundschule und zur Kirche, in der ich konfirmiert wurde, mit dem Kreuzgang, in dem im Sommer die Rosen blühen. Ich war 14, als wir weggezogen sind. Das tat weh. Und dieser Schmerz hat mich lange begleitet, oft unbewusst. Irgendwann wurde daraus dieses Ritual, das mir gut tut. Gelegentlich zurückkehren, sich umschauen und innehalten. Manches ist geblieben, einiges hat sich verändert. Und vor allem, ich selbst bin nicht mehr derselbe. Ich bin ein anderer geworden als der Jugendliche, der ich damals war. Wir haben hier keine bleibende Stadt, wir suchen die künftige. So lese ich im Neuen Testament und man könnte auch übersetzen, wir suchen das Leben, das jetzt gerade wird. Es tut gut, sich dem eigenen Werden und Gewordensein zuzuwenden, mit der eigenen Biografie in Berührung kommen, Erinnerungen hochkommen lassen, Bilder, Geschichten. Im Rückblick auf mein Leben staune ich manchmal. Was ist da alles geworden? Manchmal kommt mir ein stilles Danke über die Lippen. Manches bleibt sperrig und ungelöst. Und manchmal sehe ich im Rückblick, diese Wege mussten wohl genau so verlaufen, damit ich zu dem Menschen werden konnte, der ich heute bin. Wir haben hier keine bleibende Stadt. Das ist für mich keine Klage, sondern einfach eine Beschreibung des Lebens. Und darin liegt Freiheit. Nichts muss bleiben, wie es ist. Du darfst werden, immer weiter werden. Du darfst dich ändern, mutiger oder gelassener, wilder oder weicher. Zu keinem Zeitpunkt bist du fertig. Und dieses Nicht-Fertig-Sein ist kein Versagen. Wir sind nicht festgelegt auf das Hier und Jetzt. Wir suchen das Künftige. Suchen ist in der biblischen Originalsprache ein starkes Wort. Kein beiläufiges Suchen, sondern eines mit Eifer, mit Liebe und Aufmerksamkeit. Gott kommt zu dir und verkleidet sich als dein Leben. Diesen Satz habe ich bei Richard Rohr entdeckt, einem amerikanischen Theologen und geistlichen Autor. Ein Satz, der in mir nachklingt. Gott verkleidet sich als dein Leben. Das eigene Leben ist der erste Ort, an dem ich Gott suchen und manchmal auch entdecken kann, weil Gott schon immer da ist, verkleidet und verborgen in den Ereignissen und Geschichten, im Werden und Wachsen meines Lebens. Gott verkleidet sich als der Mut und die Sehnsucht des jungen Menschen, der auszieht und nicht weiß, wohin. Als die manchmal hart erkämpfte Klarheit der Lebensmitte. Als die Dankbarkeit und auch die Enttäuschung des fortgeschrittenen Alters. So schaue ich auf mein Leben und entdecke, da war Liebe, da hat sich etwas zum Guten gefügt. Da war Dunkelheit, aber auch die finsteren Stellen in meiner Biografie wurden nicht zu meiner bleibenden Stadt, sondern die künftige suche ich. Wenn ich vor meinem früheren Elternhaus stehe und auf das Fenster meines Kinderzimmers schaue, dann sehe ich einen Menschen, den ich noch gut kenne und der doch heute ein anderer ist. Der Junge, der ich mal war, wusste nicht, was aus ihm werden würde. Ich weiß heute auch nicht, was noch aus meinem Leben wird, aber ich glaube, Gott weiß es. Und Gott kommt und ist schon da und verkleidet sich als mein Leben, das weiter im Werden ist.
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0: Das Kabinett, also der Kanzler und seine Ministerinnen und Minister, tagen mehrfach im Jahr im Bundesverteidigungsministerium. Auch um dessen Rolle in der sogenannten Zeitenwende zu unterstreichen und um über sicherheits- und verteidigungspolitische Fragen zu beraten. Heute ist NATO-Generalsekretär Mark Rutte zu Gast, eine Woche vor dem NATO-Gipfel, der in Ankara stattfindet. Markus Bindur ist uns jetzt aus unserem Hauptstadtstudio zugeschaltet. Was steht denn da heute auf der Tagesordnung?
1: Also es sollen sogenannte Sicherstellungs- und Vorsorgegesetze vorgestellt werden. Sie dienen dazu, wie es der Regierungssprecher Cornelius gestern sagte, in Krisenlagen die Versorgung der Bevölkerung und der Streitkräfte mit lebenswichtigen Gütern und kritischer Infrastruktur sicherzustellen. Das sicherheitspolitische Umfeld hat sich mit dem russischen Angriffskrieg gegen die Ukraine ja völlig geändert. Deutschland befindet sich zwar nicht im Krieg, wird aber hybrid bereits jetzt angegriffen. Und die kritische Infrastruktur Deutschlands ist für die NATO von besonderer Bedeutung, weil Deutschland eben im Krisenfall die logistische Drehscheibe für das westliche Bündnis wäre. Und dazu werden die wichtigsten Eckpunkte vorgelegt. Da geht es unter anderem auch um die Arbeitsteilung zwischen Bund und Ländern, zum Beispiel bei der Durchleitung von verbündeten Truppen und Nachschub.
0: Nun habe ich gelesen, dass auch die Reserve Thema ist bei dieser Kabinettssitzung. Was soll denn da beraten oder beschlossen werden?
1: Die Reserve spielt in den militärischen Überlegungen für den Ernstfall eine zentrale Rolle, denn sie soll die aktive Truppe beim Heimatschutz ersetzen oder für sie nachrücken. Deutschland hat der NATO zugesagt, die Stärke der Reserve von derzeit ungefähr 50.000 Personen im Ernstfall auf 200.000 aufzustocken. Und dazu soll die Bundeswehr 2033 in der Lage sein. Um das und um die Einsatzbereitschaft zu gewährleisten, soll das Kabinett dann ein sogenanntes Reservestärkungsgesetz verabschieden.
0: Kann man da schon absehen, was auf zukünftige Reservisten zukommt?
1: Zunächst mal wird die Altersgrenze angehoben auf 68 Jahre. Was aber noch wichtiger ist, der Reservedienst ist künftig verpflichtend. Und das gilt für die Reservedienstleistenden, aber auch für die Arbeitgeber. Das heißt, die müssen also ihre Arbeitnehmer für die Reserve freistellen und das war bislang nicht so. Die Begründung dahinter ist, ohne regelmäßiges Üben könnten die Reservisten nicht wissen, was im Ernstfall zu tun sei. Wer aber bei der Freiwilligen Feuerwehr ist zum Beispiel oder beim Technischen Hilfswerk oder beim Roten Kreuz, der kann von der Reserve auch freigestellt werden. Die Arbeitgeber tragen das übrigens mit. Es gibt da keine Proteste. Das sei im Sinne einer besseren Verteidigungsfähigkeit, heißt es. Worauf sie allerdings Wert legen, da hat es wohl Gespräche mit Verteidigungsminister Pistorius gegeben. Was die Unternehmen wollen, ist, dass sie über den Reservistenstatus von Mitarbeitern informiert werden und dass sie rechtzeitig über Wehrübungen informiert werden müssen.
0: Vor dem Hintergrund lohnt auch ein Blick auf das sogenannte Infrastrukturbeschleunigungsgesetz. Warum ist das denn so wichtig für die Bundeswehr?
1: Ja, ein sperriges Wort, aber die Bundeswehr und auch unsere Verbündeten brauchen gute Verkehrswege, leistungsfähige Depots, gute Kasernen, Übungsplätze, logistische Drehkreuze. Das ist alles unerlässlich für das Funktionieren der Streitkräfte. Und das ist auch wichtig, die Zeit drängt, denn man will den Aufbau und die Ausrüstung der Bundeswehr natürlich möglichst schnell in die Spur bringen innerhalb der nächsten Jahre.
0: Markus Pindur war das live für uns aus Berlin. Vielen Dank für die Informationen und Einschätzung.

0: Auch Angela Merkel hat jetzt ihr eigenes Porträt für die Kanzlerinnengalerie, für die Ahnengalerie im Kanzleramt. Mehrere Monate stand die Ex-Kanzlerin immer wieder Modell für ihr offizielles Staatsporträt, einem jungen, noch unbekannten Künstler. Gestern Abend wurde es dann enthüllt, Wladimir Balzer über das politische Vermächtnis der Ex-Kanzlerin.
1: Jérémy Queyras, 28 Jahre alt, deutsch-französischer Künstler, hat ein halbes Jahr mit Angela Merkel im eigens dafür eingerichteten Atelier verbracht. 25 Sitzungen. Sie haben dabei klassische Musik gehört. Bis zu diesem Zeitpunkt kannte den jungenhaft wirkenden Maler fast niemand.
2: Mein Leben hat sich ziemlich verändert.
1: Jetzt steht er hier im Berliner Bode-Museum auf der Museumsinsel. Sein 1,10 x 1,40 Meter großes Porträt der langjährigen Kanzlerin wird das größte in der Porträtreihe im Kanzleramt sein.
2: Mir war schon bewusst, dass die Entscheidung für ihn ein kleines Abenteuer war.
1: Es zeigt sie stehend im blauen Bläser, den sie extra für dieses Porträt hat anfertigen lassen. Den Kopf leicht zur Seite geneigt, schaut sie freundlich, aber auch erschöpft. Ihr Gesicht zeigt die Anstrengungen ihres Amtes. Trotzdem bleibt es ein zugewandter Blick. An Herrschaftsposen nur eine Andeutung. Eben der blaue Bläser mit seiner Farbe als Symbol der Stärke. Marion Ackermann, Chefin der für die Museumsinsel zuständigen Stiftung Preußischer Kulturbesitz, sagt es so.
3: Es gab keinen Kanzler vorher, der so stark über Farben kommuniziert hat wie Angela Merkel.
1: Um den Hals hat die Porträtierte eine Bernsteinkette als Reminiszenz an die Ostsee. Der rechte Arm hängt frei, der linke stützt sich aufs weiße Kanzleramtssofa. Keine Raute, kein Klischee, könnte man hinzufügen. Rechts neben ihr, durchaus ironisch gemeint, wie man aus ihrem Umfeld hört, eine gelbe Umlaufmappe für wichtige Papiere zum Unterschreiben. Der Inbegriff der Korrektheit, für die sie auch stehen wollte. Und dann liegt da ein silberner Würfel, den sie während ihrer Regierungszeit immer in Blicknähe hatte. Auf dem Bild nicht erkennbar, aber in Wirklichkeit stand dort eingraviert, in der Ruhe liegt die Kraft. Ihr Umfeld weiß, den hatte sie öfter in der Hand. Museumschefin Marion Ackermann betont, dass die Altkanzlerin sich offen und direkt zeigt.
3: Es geht hier um die Augenhöhe, ein Herrscherporträt in einer demokratischen Gesellschaft.
1: Dass Angela Merkel ihr Bild in der Öffentlichkeit auch nach ihrer Amtszeit kontrollieren will, zeigen zwei Dinge. Zum einen hat sie das Porträt selbst bezahlt und sie behält die Rechte daran. Sie kann es jederzeit wieder aus dem Kanzleramt entfernen lassen, etwa wenn ihr die Art der Hängung nicht gefällt. Und das Zweite, sie hat sich sehr lange Zeit gelassen, um überhaupt einen Künstler zu finden.
2: Der Grund war ganz einfach, ich brauchte Abstand. Ich wollte das Entstehen eines solchen Porträts nicht einfach wie so ein Punkt auf einer To-Do-Liste abarbeiten, sondern ich wollte Freude an einem solchen Vorgang haben.
1: Die beiden haben viel Zeit zusammen verbracht in der eigens angemieteten Wohnung, in der sie auch ihre Autobiografie geschrieben hatte. Sie und Jérémy Queyras haben viel geredet, nur nicht über Tagespolitik.
2: Wir haben uns aufeinander eingelassen, dabei Musik gehört und im wahrsten Sinne des Wortes über Gott und die Welt geredet.
1: Sie mochte den jungen Künstler, seine bescheidene Bewerbung, die aus Hunderten, die bei ihr ankamen, herausstach. Sie mochte, dass er sich von Musik inspirieren lässt, dass er verschiedenste künstlerische Formen beherrscht. Sie mochte, dass er die nächste Generation vertritt und dass er für Deutschland und Frankreich stehen kann.
2: Im Übrigen freue ich mich ganz besonders, als Deutsch-Franzose Sie porträtieren zu dürfen, weil Sie sich während Ihrer Amtszeit immer für starke deutsch-französische Beziehungen eingesetzt haben und für ein geeintes Europa. Das war mir sehr, sehr wichtig und dafür bin ich Ihnen auch als Staatsbürger sehr dankbar.
1: Bis Herbst wird das Porträt von Angela Merkel auf der Museumsinsel zu sehen sein. Sie will dort Schulklassen treffen, um über Politik zu reden. Danach erst kommt ihr Bild neben das all ihrer männlichen Vorgänger ins Kanzleramt.
0: Wladimir Balzer über das Vermächtnis im blauen Blazer, das Merkel-Porträt, das gestern Abend fürs Kanzleramt enthüllt wurde.

0: 6.49 Uhr in den Informationen am Morgen im Deutschlandfunk. Mit jedem Tag, der vergeht, steigt in Venezuela die Zahl der Erdbebenopfer auf inzwischen knapp 2000 Menschen. Und mit jedem Tag schwindet dann auch die Hoffnung, noch weitere Vermisste lebend unter den Trümmern zu finden. Jetzt, eine Woche nach den Beben, in einem Land, das ohnehin schon schwer angeschlagen ist und das nicht zuletzt wegen der politischen Lage schlecht auf Katastrophen vorbereitet ist. Das können wir jetzt einordnen und vertiefen mit Günther Mayhold, Professor für Politikwissenschaft am Lateinamerika-Institut der FU Berlin. Schönen guten Morgen, Herr Mayhold.
1: Guten Morgen.
0: Auf den Bildern, die uns aus Venezuela erreichen und das, was uns auch unsere Korrespondentinnen schildern, da sieht man Angehörige, Freiwillige, die teils mit bloßen Händen nach Überlebenden suchen. Muss hier das Volk retten?
1: Ja, es ist eine Tendenz dazu, dass man sagt, vieles läuft an den staatlichen Autoritäten vorbei, beziehungsweise die Bürger selbst möchten teilweise gar nicht, dass Militär oder andere staatliche Einrichtungen aktiv werden. Und das ist natürlich ein Zeichen dafür, dass das menschliche Interesse an der Rettung von Angehörigen und Bekannten gleichzeitig mit dem Konfrontationskurs der Regierung in Widerspruch gerät, und das ist kein gutes Zeichen für die kommenden Wochen.
0: Also nicht nur kann nicht aktiv werden, sondern möchte nicht aktiv werden, sagen Sie.
1: Ja, es gibt da eine Vermutung der Bevölkerung, dass die Autoritäten ein Interesse haben, das zu überwachen, den Zugang zu erschweren, nachträglich auch noch Korrekturen in gewissen Fällen durchzuführen. Es gibt den Bericht, dass eben man versucht hat zu vermeiden, dass bei zusammengebrochenen Gefängnisgebäuden die Bevölkerung aktiv wird, weil da noch schlummernde Menschenrechtsverletzungen auf den Tisch kommen könnten. Also hier gibt es eine Fülle von Fragen, die dabei mitspielen.
0: Immer wieder gibt es ja auch Proteste gegen die Behörden, gegen die Regierung, gegen die Übergangspräsidentin Rodriguez. Die wurde jetzt bei einem Besuch im Erdbebengebiet ausgebuht. Braut sich da was zusammen?
1: Ja, es ist anzunehmen, dass es politische Nachbeben geben wird. Die Regierung wird halt weiterhin als illegitim betrachtet. Das Handeln ist in großen Teilen von dem Interesse an Überwachung und Kontrolle bestimmt. Und das führt eben dazu, dass es ihr nicht gelingt, so richtig die Füße auf den Boden zu bekommen. Und zwar hat sie jetzt eine Fülle von Kommissionen und Kommandos eingerichtet, die eben beispielsweise die Statik der Gebäude überprüfen soll, die das Gesundheitssystem wieder auf die Beine bringen sollen. Aber all dies ist natürlich ohne externe Hilfe nur schwer darstellbar. Die Schäden sind so massiv, dass eben auch viele Leute ohne Behausung sind. Und da werden sich entsprechende Auseinandersetzungen wegen der fehlenden staatlichen Initiative nicht lange auf sich warten lassen.
0: Die Katastrophe betrifft ja, Sie schildern das, ein Land, das eben wirtschaftlich, politisch in einer tiefen Krise steckt und dadurch eben auch in einer sozialen Krise, die dadurch verschärft wird, auch die humanitäre Not, das ist klar. Aber glauben Sie, dass diese Krise auch dazu führen könnte, dass die Gesellschaft im besten Sinne zusammenrückt und dass da so ein Momentum entsteht?
1: Ja, das ist durchaus etwas, was wir auch bei anderen Ländern in Lateinamerika gesehen haben. Wenn eben die Legitimität der Regierung schwach ist, hinzu kommt auch die Leistung in der konkreten Krisensituation nicht den Erwartungen entspricht, sich sehr schnell alternative Allianzen der Solidarität innerhalb der Bevölkerung von Nachbarschaftsgruppen, von zivilen Organisationen bilden, die eben dann auch politisch sich artikulieren. Und man wird sehen, ob hier dann eine Reaktion der Regierung anders ausfällt als in der Vergangenheit, wo man dann repressiv tätig geworden ist. Insofern stehen dem Land hier noch Bewährungsproben bevor.
0: Inzwischen sind ja auch internationale Rettungsteams vor Ort, leisten da ganz wichtige Arbeit, aber werden nicht gerade mit offenen Armen empfangen. Auf welche Schwierigkeiten stoßen die denn da?
1: Ja, die Überwachung beginnt schon am Flughafen. Man spürt, dass gewisse Beiträge aus der Hilfsorganisationsszenerie weniger gewünscht sind an andere. Zudem gibt es eben die Schwierigkeit, die Zuweisung an die entsprechenden Katastrophenorte zu organisieren. Und viele sind deswegen auch frustriert, weil es eben nur sehr langsam vorwärts geht. Die Infrastruktur hat massive Probleme, von den Straßen über Wasser und Elektrizität angefangen. Und all dies erschwert es, dass die Hilfe dort ankommt, wo sie am meisten benötigt wird und dort auch so effektiv wie möglich eingesetzt werden kann.
0: Umgekehrt ist die internationale Hilfe ja teilweise durchaus auch von strategischen Interessen geprägt. Der US-Präsident Donald Trump sagt, man werde für seine, Zitat, neuen großartigen Freunde da sein. Präsentieren sich die USA

0: gewisse Fürsorgefunktion für das von ihm mit Vormundschaft betreuten Land auch zu übernehmen. Dafür gibt es bislang noch keine Hinweise und daran wird sich letztlich messen lassen, inwieweit er seine Freundschaft definiert.
1: Also dann doch eher der Eindruck, dass ihn da eher das Öl interessiert. Nun hat ja Donald Trump nach dem Sturz Maduros angekündigt, Venezuela zu regieren. Steht das Land denn tatsächlich unter seiner Kontrolle oder wie bewerten Sie die aktuelle politische Lage?
0: Nun, es ist eine Art von Vormundschaftspolitik. Man hat mit Delcy Rodriguez eine Person jetzt als Ansprechpartnerin gewählt, die die massiven Interessen im Ressourcenbereich umsetzt und entsprechend auch die Freilassung von Gefangenen angegangen hat. Aber die entscheidende Frage wird eben sein, gelingt es ihr, ihr Legitimitätsdefizit zu beseitigen, dass sie eben eine Repräsentantin des alten Regimes sind, ist, dass eben viele der alten Garde von Maduro weiterhin an den Schalthebeln der Macht sitzen und dementsprechend das Überwachungsniveau gegenüber der Bevölkerung sehr viel größer ist, als nun die Dienstleistungen für die Bevölkerung herzustellen. Und insofern steht dieses Modell Delcy, wie es genannt wird, auf der Probe, wenn es darum geht, wie ein Staat in Venezuela wieder gemacht werden kann. Und hier müssen die USA über das bisherige hinausgehen, wenn sie wirklich das Land kontrollieren wollen.
1: Jetzt hat Oppositionsführerin Maria Corina Machado angekündigt, dass sie bald nach Venezuela zurückkehren möchte, auch angesichts der Erdbebenlage. Wie groß ist denn da das politische, aber auch das persönliche Risiko? Wird sie überhaupt ins Land gelassen?
0: Es sieht so aus, als wenn man wieder versuchen will, diesen Zugang für sie zu blockieren. Es wurden also Flüge abgesagt und der Flughafen geschlossen, insbesondere aus Panama, wo sie sich gegenwärtig aufhält. Aber es ist natürlich erkennbar, dass sie trotz der Warnungen der USA ins Land zurückkehren will und das politische Momentum ankurbeln möchte, um nun den Weg in Richtung auf Neuwahlen, in Richtung auf eine Änderung der politischen Herrschaftsbedingungen voranzubekommen. Das ist ein gewagtes Spiel, persönlich wie auch politisch, weil natürlich das die Machtbalance in Caracas verändern würde. Und dieser Weg muss eben auch ein Element sein, mit dem die USA sich jetzt auseinandersetzen wollen. Sie werden nicht nur sagen können, bleiben Sie außerhalb des Landes, wenn sie doch auf irgendeinem Weg sicher nach Caracas kommen will.
1: Sagt Günther Mayholt, Professor für Politikwissenschaft am Lateinamerika-Institut der FU Berlin. Vielen Dank, Herr Mayholt, für das Interview.
0: Danke Ihnen.

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5: Es ist 7 Uhr, Sie hören jetzt die aktuellen Nachrichten mit Benita Heukamp.
6: Die Arbeitslosenquote in der Region hält sich konstant. Im Juni lag sie wie schon im Mai bei 6,3%. Das entspricht 15.373 arbeitslos gemeldeten Menschen. Diese Zahlen hat die Agentur für Arbeit in ihrem Arbeitsmarktbericht veröffentlicht. Die Zahl der neuen Stellenangebote hingegen ist gestiegen. Insgesamt 1.433 Stellen wurden im Juni neu gemeldet. Das sind fast 34% mehr als im vorangegangenen Monat.

0: Monat. Damit lag die Zahl der offenen Stellen im Juni bei 4.313. Offene Stellen gibt es auch noch auf dem Ausbildungsmarkt. Dazu Claudia Silbermann, Chefin der Agentur für Arbeit Göttingen.
1: Es sind noch viele Ausbildungsstellen offen. Fast 900 Ausbildungsstellen sind noch zu vergeben. In allen Berufsbereichen gibt es noch gute Chancen. Besonders werden Nachwuchskräfte noch im Bereich Lager, Post, Handel und Arzt- und Praxishilfen gesucht, aber auch im Einzelhandel.
0: Knapp 970 junge Menschen warten derweil noch auf eine Zusage von Ausbildungsbetrieben. Bedeutet, auf 100 unbesetzte Ausbildungsstellen kommen derzeit 111 unversorgte Bewerber. Das Projekt Wir für die Göttinger Quartiere der Stadt Göttingen sowie der Nachbarschaftsvereine am Holtenser Berg und am Leineberg wurde für eine Förderung des Landes ausgewählt. Gemeinsam mit 13 weiteren Projekten konnte es sich im Wettbewerb Gute Nachbarschaft 2026 durchsetzen. Das Göttinger Projekt soll unter anderem die Nachbarschaftszentren und die Gemeinwesenarbeit stärken. Auch soll ein gemeinsamer Förderfonds aufgesetzt werden, um die lokale Arbeit in den Quartieren langfristig zu sichern. Die Förderung durch das Ministerium für Wirtschaft, Verkehr, Bauen und Digitalisierung umfasst insgesamt für alle Projekte rund 2,5 Millionen Euro. Von den rund 490.000 Euro, die für das Projekt in Göttingen anfallen, übernimmt das Land etwa 360.000 Euro. Die ausgewählten Projekte sollen in den kommenden 3 Jahren umgesetzt werden. Die Parkraumbewirtschaftung im Göttinger Ostviertel wird vorerst ausgesetzt. Das hat das Verwaltungsgericht Göttingen in einem Eilverfahren entschieden. Anwohner und Arbeitnehmer aus dem Ostviertel hatten Klage erhoben und ein Eilverfahren beantragt. Das Verwaltungsgericht sieht einen erheblichen Parkraummangel nicht als gegeben. Laut Straßenverkehrsordnung sei dieser jedoch die Rechtsgrundlage für die Errichtung der Bewohnerparkzonen. Die Stadt Göttingen hält weiterhin an der Notwendigkeit einer Parkraumbewirtschaftung fest. Zwar respektiere die Stadtverwaltung die Entscheidung des Verwaltungsgerichts, möchte nun aber prüfen, welche weiteren Schritte sinnvoll und notwendig sind. Wie die Stadtverwaltung in einer Mitteilung herausgestellt hat, seien die ursprünglichen Datengrundlagen veraltet. Im Sommer 2021 wurde ein Gutachten erstellt, das die Parkauslastung im Ostviertel erfasst hat. Seitdem habe sich die Auslastung jedoch erhöht, da unter anderem Parkplätze abgebaut worden seien, so die Stadt. Die Stadt Göttingen plant nun, die aktuellen Entwicklungen und Zahlen im Hauptsacheverfahren anzuführen. Vorerst werden jedoch die entsprechenden Schilder im Ostviertel abgebaut. Die Bewohnerparkausweise werden automatisch pausiert. Sofern das Parkgebiet fortgeführt werden darf, sollen die Ausweise um die noch ausstehende Zeit automatisch verlängert werden. Die BG Göttingen hat 2 neue Spieler für die kommende Saison bekannt gegeben. Der Vertrag von Spieler Nils Schmitz wird um 1 Jahr verlängert. Darüber hinaus wird Zach Watson in der kommenden Saison für die Veilchen spielen. Der US-Amerikaner kommt von den Rheinstars Köln nach Südniedersachsen. Auf dem Parkett wird der 26-Jährige auf der Forward-Position zum Einsatz kommen. Watson erhält einen Einjahresvertrag bei den Veilchen. Neben den beiden werden auch Zach Jackson, Daniel Kirchner, Radwilas Kneisitz, Robin Lodders, Mathis Mönninghoff und Omar Pacic in der kommenden Spielzeit für die BG auf dem Parkett stehen. Die neue Saison startet am 25. September.
2: Vielen Dank an Benita Heukamp für den Überblick über die Nachrichten. Ich ergänze jetzt nochmal mit einem Blick aufs Wetter und auf die Straßen. Ja, der heutige Tag, der startet eher ungemütlich, aber irgendwie auch ganz erfrischend nach den vielen heißen Tagen. Es nieselt immer mal wieder ganz leicht hier in Göttingen. Der Himmel ist dazu dicht bewölkt und wir messen aktuell 17 Grad. Nordheim und Osterode melden ebenfalls 17 Grad. Im Laufe des Tages wird es aber noch schöner. Ab Mittag lockert die Bewölkung auf und uns erwartet am Nachmittag viel Sonnenschein. Die Temperaturen steigen dabei auf maximal 24 Grad. Morgen erwartet uns dann ein Mix aus Sonne und Wolken bei bis zu 26 Grad. Gegen Abend ist dann morgen auch Regen mit dabei. Und am Freitag bleibt es weiterhin wechselhaft, aber voraussichtlich trocken bei bis zu 22 Grad. Weiter geht's mit einem Blick auf die Straßen. Die Kreisstraße 424 zwischen Lütgenrode und Behrensen im Landkreis Northeim ist aufgrund von Bauarbeiten noch bis diesen Freitag für den gesamten Fahrzeugverkehr vollständig gesperrt. Der Verkehr aus Richtung Nörten-Hardenberg bzw. Hardixen wird über die K426 nach Tüdinghausen, weiter über die B241 und in Moringen über die K425 in Richtung Großenrode geführt. Aus Richtung Moringen bzw. Schnedinghausen erfolgt die Umleitung entsprechend in umgekehrter Richtung. In Duderstadt ist die Ziegeleistraße weiterhin voll gesperrt. Grund dafür sind die Bauarbeiten am Schindanger Kreisel. Der Verkehr wird in Duderstadt über die B247 auf die L569 nach Nesselröden umgeleitet. Und die Bauarbeiten, die dauern hier voraussichtlich noch bis Mitte des Monats. Im Stadtgebiet von Göttingen ist die Straße Albani-Kirchhof zwischen dem Parkplatz Albani-Platz und der Kreuzung Obere Karspüle-Wendestraße Lange Geismarstraße gesperrt. Die Umleitung, die führt sich hier über die Obere Karspüle. Hier ist die Einbahnstraßenregelung vorübergehend aufgehoben. Die Bauarbeiten am Albani-Kirchhof, die dauern voraussichtlich noch bis Mitte August. Und außerdem ist in Göttingen weiterhin der Friedländerweg zwischen dem Heinholzplatz und der Herzberger Landstraße gesperrt. Hier führt die ausgeschilderte Umleitung sie in beide Richtungen über die Geismar Landstraße, die Bürgerstraße und den Nikolausberger Weg. So viel zu den Baustellen. Jetzt gucken wir abschließend nochmal auf die mobilen Blitzer. Die stehen heute im Landkreis Göttingen bei Adelepsen, Duderstadt, Bad Sachsa und Hattdorf. Und im Landkreis Northeim blitzt es im Raum Uslar und im Raum Moringen. Und im Raum Moringen steht darüber hinaus auch noch die semistationäre Messanlage Alice. Das waren die Verkehrsmeldungen. Ich wünsche Ihnen eine gute Fahrt und kommen Sie vor allem sicher ans Ziel.
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2: Und damit hallo und einen wunderschönen guten Morgen. Sie hören mittendrin am Morgen hier im Stadtradio Göttingen. Und wir schauen hier in unserem redaktionellen Morgenmagazin gleich mal im Atelierhaus hier in Göttingen vorbei. Da gibt es aktuell eine Pop-Up-Ausstellung als kreative Solidaritätsaktion. Was dahinter steckt, das erfahren wir gleich von meiner Kollegin Tina Fiebinger. Und außerdem befassen wir uns näher mit der schönen Stadt Hahnmünden und insbesondere mit den Gewässern in der Stadt. Das alles hören Sie hier innerhalb der nächsten halben Stunde. Ich bin Annika Quentin und ich begleite Sie hier heute durch den Morgen. Ich freue mich sehr, dass Sie eingeschaltet haben.
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0: Noch ist die Zukunft für das Haus der Kulturen in Göttingen ungesichert, das am Wochenende sein 30-jähriges Bestehen feierte. Ähnlich verhält es sich mit dem Atelierhaus neben der Musa, das die Bundesimmobilienanstalt vor anderthalb Jahren wegen fehlender Brandschutzauflagen geschlossen hatte. Die Nachricht, dass dem Haus der Kulturen das Atelierhausgebäude als künftige Niederlassung angeboten wurde, alarmierte die Atelierhausgemeinschaft. Sie verständigte sich mit den NachbarInnen in der Weststadt auf ein Solidaritätsbündnis für den Erhalt beider Treffpunkte. Nach einer Open-Air-Ausstellung vor dem alten Rathaus organisierten die KünstlerInnen eine weitere kreative Solidaritätsaktion, und zwar eine Pop-Up-Ausstellung, die am Jubiläumswochenende im Haus der Kulturen eröffnet wurde. Tina Fiebiger hat mit Matthias Max Möbius vom Atelierhaus-Team über die solidarische Galerie und das gemeinsame Bündnis gesprochen.
1: Max, vor eineinhalb Jahren hat die Bundesimmobilienanstalt das Atelierhaus wegen Brandschutzauflagen geschlossen. Dann begann für euch eine Wartezeit und es passierte nichts. Das Gerücht kursierte, dass dem Team vom Haus der Kulturen das Atelierhausgebäude angeboten wurde.
2: Genau. Wir sind niemals vorher als Gruppe offiziell gegeneinander ausgespielt worden. Und das war dann die Situation, wo wir beide, sowohl die Vertreter vom Haus der Kulturen als auch die Atelierhausbewohner, gesagt haben, das geht nicht. So könnt ihr mit uns nicht umgehen. Den einen dies erzählen, den anderen das. Wir sind hier noch im Mietvertrag. Und plötzlich ist das Atelierhaus wie eine Verschiebemasse gehandelt. Und dann haben wir gesagt, wir müssen etwas tun, und irgendwie wollten wir natürlich auch was Schönes tun. Haben wir dann gemeinsam plötzlich die Idee gehabt, wir könnten doch eigentlich als Atelierhausbewohner oder eine Ausstellung hier ausrichten.
1: Mal unter Nachbarn produktiv kommunizieren.
2: Also ich hatte den Eindruck, es freut die Menschen, die beteiligt sind, dass man was Produktives aus einer misslichen Situation macht. Der üble Anlass führt zu einer schönen Reaktion.
1: Gab es denn mit der Bundesimmobilienanstalt zwischenzeitlich Gespräche, was jetzt Sanierung angeht des Gebäudes im Hinblick auf Brandschutz, oder ist da noch gar nichts passiert?
2: Es passiert da dauernd irgendwas, aber teilweise über unsere Köpfe hinweg. Und wir haben jetzt auch gesagt, wir müssen unbedingt mit diesen Menschen reden. Das ist in Arbeit.
1: Was passiert denn in der Zwischenzeit mit den Atelierhausbewohnerinnen? Haben die Alternativen?
2: Also per se haben wir keine Alternativen, denn die Arbeiten, die wir verrichten, die finden ja mit Farbe, mit Klebstoff, mit Material, mit Dreck, mit Lärm auch bei der Produktion manchmal statt. Und das will man nicht zu Hause in seinem Wohnzimmer haben. Und dann gibt es nette Leute, die einen vielleicht bei sich, wenn sie Platz haben, in der Garage arbeiten lassen oder. An Sanierung ist gar nichts passiert. Es gibt angeblich ein Brandschutzkonzept, aber da haben wir keinen Einblick da rein. Wir haben die Möglichkeit jetzt auch mal wahrgenommen, es anzufordern.
1: Das ist aber jetzt erstmalig ein kreatives Bündnis zwischen Atelierhaus, Bewohnerinnen und dem Team vom Haus der Kulturen, diese Pop-Up-Ausstellung.
2: Naja, es ist eigentlich ein Aufleben von einer Interessensgemeinschaft, die es lange schon gab. Es ist ein kleines Wunder, oder es war einfach die Zeit reif dafür, dass plötzlich verschiedene Stimmen, die es schon immer gab, und neue Stimmen, die dazugekommen sind, gesagt, Leute, lasst uns doch mal was Gemeinsames tun.
1: Hier im Erdgeschoss ist ausreichend Platz, um eine sehr anschauliche Galerie zu etablieren, vorübergehend.
2: Also ich muss gestehen, ich war das erste Mal da im Januar in diesem Raum, als wir diese Notgemeinschaftsgründung hatten. Wie gehen wir damit um, dass wir gegeneinander ausgespielt werden? Und irgendwie saß ich da und guckte mir den Raum an und dachte, das wäre doch toll, hier eine Ausstellung zu machen. Und dann wuchs innerhalb von 5 Minuten so in meiner Birne diese Idee. Ich sah plötzlich unsere Bilder als Ateliergemeinschaft in diesem Raum der HDK, die für Kommunikation der Kulturen zuständig ist.
1: Da haben die Beteiligten aus ihrem Fundus geschöpft, geguckt, was spricht vielleicht die Menschen hier an.
2: Ja, und das hat mich mal wieder absolut überzeugt von der Menge an künstlerischer Kompetenz, die da versammelt ist im Atelierhaus. Denn da haben sich die schönsten und interessantesten Dinge plötzlich gefunden, die die einzelnen Atelierbenutzerinnen da zur Verfügung stellen wollten.
1: Es gab ja traditionell alle Jahre eine Gemeinschaftsausstellung im Atelierhaus, dass man mal schnuppern konnte, was in diesem Gebäude sich alles abspielt. Und das jetzt zurzeit einfach nicht stattfinden kann, ist das hier jetzt mal ein Forum, um zu sagen, was passiert da eigentlich alles oder was ist im Atelierhaus passiert, was man eigentlich nur selten zu sehen kriegt.
2: Klar, wir ziehen uns in unsere Ateliers zurück und putscheln und keiner kriegt was davon mit. Wir sind das Gegenteil von Öffentlichkeitsarbeit in dem Moment, wo wir schaffen. Aber dann drängt das ganz wild, natürlich will man damit nach draußen, denn man macht schließlich die Kunst, um damit verstanden zu werden. Man will damit kommunizieren, das ist der Sinn von Kunst.
1: Nun habt ihr ja auch zu einem besonderen Anlass zusammengefunden. Denn das Haus der Kulturen, das gibt es seit 30 Jahren. Und es gibt auch eine große Jubiläumsparty. Und ähnlich lange gibt es ja auch das Atelierhaus.
2: Das Atelierhaus gibt sogar schon ein Jahr länger. Das wäre jetzt 31 Jahre. Der Anlass ist natürlich auch ein schöner Anlass. Und dazu gibt es jetzt eine Ausstellung zu sehen. Und ganz verrückt, wir erarbeiten uns ja in unserer Kunst unsere Heimat. Unsere Bestimmung liegt in der Produktion von Kunst. Und die tragen wir jetzt ins Haus der Kulturen und damit ein Stück von unserer Heimat. Und die beschäftigen sich ja ständig hier mit Heimatlosen und mit der Definition von Heimat in der Fremde, und wir sind jetzt quasi auch in die Fremde eingezogen mit unserer Heimat, und ich finde diese Melange total gut gelungen.
1: Nachdem ihr zu diesem Aktionsbündnis gefunden habt, geht es ja weiter.
2: Mit diesem Fest im Zusammenhang mit unserer Ausstellung geht enorm was nach vorne los, was hier noch keiner wirklich absehen kann in den Folgen. Also es wird jetzt aber Folgen haben, da muss irgendwas draus entstehen.
1: So die nachbarschaftliche Kommunikation, was beispielsweise Workshops angeht.
2: Ja, da können wir uns eine ganze Menge vorstellen. Die haben ja hier auch Workshops schon angeboten. Und es gab im Atelierhaus natürlich auch eine Malschule. Mhm. Es gab das alles auch schon. Aber ich könnte mir sehr gut vorstellen, dass es in Zukunft auch weitere gemeinsame Aktionen gibt, die wir hier im Moment noch gar nicht absehen können, wo die hinführen.
0: Das war Tina Fiebiger im Gespräch mit Matthias Max Möbius von der Atelierhausgemeinschaft. Die beiden haben über die Pop-up-Ausstellung im Haus der Kulturen und das gemeinsame Bündnis zum Erhalt beider Treffpunkte in der Weststadt gesprochen. Die Ausstellung mit Infos über das Atelierhaus und die beteiligten KünstlerInnen können Sie noch bis zum 11. Juli täglich von 8 bis 14 Uhr besuchen.

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1: Die Drei-Flüsse-Stadt Hanmünden, was fließt denn da genau?
2: Neben ihren historischen Fachwerkhäusern ist die Stadt Hanmünden hauptsächlich bekannt für eins: ihre Flüsse. Gleich drei an der Zahl fließen in und um die Stadt im Weserbergland und verleihen Hanmünden den Titel der Drei-Flüsse-Stadt. Eine Auszeichnung, die keine andere Stadt in Niedersachsen vorweisen kann. Ihre Flüsse machen Hanmünden zu einem beliebten Ziel für Wassersportler. Neben Stand-Up-Boards sind auch Kanus oder Sportboote auf dem Wasser unterwegs. Auch die zahlreichen Fachwerkhäuser greifen das Thema Wasser auf. Muscheln, Narwale und ähnliche Motive zieren häufig Türen und Hausfassaden. Doch welche Flüsse fließen denn jetzt eigentlich durch Hanmünden? Wer es ganz genau wissen will, macht am besten einen kleinen Spaziergang zum Weserstein. Der Süßwasserquarzit steht seit 1899 auf der Insel Tanswerder, nordwestlich der Altstadt Hanmündens, und markiert das Zusammentreffen der drei Flüsse. Aufgestellt wurde der 70 Zentner schwere Stein im Auftrag des Fabrikanten Karl Natermanns. Karl Natermann ist auch verantwortlich für die Gravur, welche den Stein bis heute ziert. Darauf zu lesen ist ein Gedicht, welches wohl von Natermanns Sohn stammen soll und mittlerweile längst über die Grenzen Hanmündens bekannt sein dürfte. Wo Werra sich und Fulda küssen, sie ihren Namen büßen müssen. Und hier entsteht durch diesen Kuss, deutsch bis zum Meer, der Weserfluss. Das Rätsel um die drei Flüsse ist somit gelöst. Die Fulda, welche ihren Ursprung an der Wasserkuppe hat, verbindet sich mit der aus dem Thüringer Wald stammenden Werra und es entsteht ein neuer Fluss, die Weser.
1: Das war Leonie Flügel mit ein paar Infos über die Drei-Flüsse-Stadt Hanmünden. Vielen Dank dafür. Es ist jetzt gleich 7.25 Uhr und bevor wir dann um 7:30 rüberschalten zu den Nachrichten vom Deutschlandfunk, gibt's hier jetzt Musik von den Rolling Stones.

0: 7.30 Uhr die Nachrichten. Zum Monatsanfang sind zahlreiche Änderungen in Kraft getreten. So endet heute der Tankrabatt. Autofahrer müssen deshalb wieder mit höheren Kraftstoffpreisen rechnen. Außerdem löst die neue Grundsicherung das Bürgergeld ab. Die Leistungsempfänger werden damit stärker zur Mitwirkung verpflichtet. So können betroffenen Leistungen schneller gekürzt oder sogar gestrichen werden, wenn sie Termine beim Jobcenter verpassen. Die bereits erlassenen Bürgergeldbescheide bleiben gültig. Außerdem gibt es neue Zollgebühren für Paketbestellungen bis 150 Euro von außerhalb der Europäischen Union, werden 3 Euro fällig. Hintergrund ist die seit Jahren wachsende Beliebtheit von Billig-Online-Händlern wie Shein und Temu. Die Spitzen von Union und SPD beraten heute im Koalitionsausschuss zum Reformpaket für Rente, Steuern, Arbeitsmarkt, Gesundheit und Pflege. Vorab hat Bundesfinanzminister Klingbeil bereits Vorschläge zur Steuerreform vorgelegt. Damit sollen kleine und mittlere Einkommen entlastet werden. Zur Reform der gesetzlichen Krankenkasse und der Pflegeversicherung gibt es Expertenvorschläge. Bei einem Treffen am Sonntag berieten die Koalitionsspitzen zu Grundsatzbeschlüssen, um den heutigen Ausschuss vorzubereiten. Aufgrund der vielen Themen gehen Beobachter davon aus, dass das Treffen länger als einen Tag dauern könnte. Irland hat den alle 6 Monate rotierenden EU-Ratsvorsitz übernommen. Das Land leitet damit bis Ende des Jahres zahlreiche Ministertreffen und vermittelt bei Meinungsverschiedenheiten zwischen den EU-Staaten. Unter anderem stehen die Verhandlungen über den nächsten langfristigen EU-Haushalt von 2028 bis 2034 an. Bundeskanzler Merz hält den Budgetvorschlag der EU-Kommission für unbezahlbar und unausgewogen. Irland will nach eigenen Angaben den Schwerpunkt auf die Wettbewerbsfähigkeit der europäischen Wirtschaft, den Schutz der Grundwerte und auf Sicherheitsfragen legen. Die US-Regierung hat die Beschränkungen für die neuen KI-Modelle von Anthropic aufgehoben. Das teilte das US-Unternehmen auf X mit. Man werde sofort damit beginnen, den Zugang wiederherzustellen. Wegen nationaler Sicherheitsbedenken hatte die US-Regierung Anthropic angewiesen, ausländischen Staatsbürgern keinen Zugriff auf die neuen Modelle Fable 5 und Mythos 5 zu ermöglichen. Daraufhin wurden die Systeme vollständig vom Netz genommen. Sie gelten als besonders leistungsfähig bei der Analyse von Sicherheitslücken in Software. Die Meeresoberflächen waren im Juni so aufgeheizt wie nie zuvor in dieser Jahreszeit. Das teilten die EU-Beobachtungsprogramme für Klimawandel und Meeresumweltüberwachung in Bonn mit. Die globale Durchschnittstemperatur der Wasseroberflächen habe am 21. Juni mit 20,86 Grad noch über den Höchstwerten von 2023 und 2024 gelegen. Der EU-Klimadienst Copernicus betonte, das sei zu erwarten gewesen. In den vergangenen Monaten seien in mehreren Meeresregionen ungewöhnlich hohe Temperaturen gemessen worden. Das derzeit auftretende natürliche Klimaphänomen El Niño verstärke den Effekt. Nach den tödlichen Schüssen auf 6 Menschen in einer Jugendhilfeeinrichtung in Stade hat das Amtsgericht Haftbefehl gegen den Tatverdächtigen erlassen. Die Staatsanwaltschaft bewertete die Taten des 45-Jährigen als 6-fachen Mord. Es lägen entsprechende Merkmale, insbesondere Heimtücke und niedere Beweggründe vor, hieß es in einer Mitteilung. Hintergrund der Tat war nach Angaben der Polizeidirektion Lüneburg vermutlich ein Sorgerechtsstreit. Die Opfer arbeiteten im Jugendamt bzw. der Jugendhilfeeinrichtung. Gestern Abend gab es einen Gedenkgottesdienst in Stade. Bei der Fußballweltmeisterschaft sind Norwegen, Frankreich und Mexiko ins Achtelfinale eingezogen. Die Skandinavier schlugen die Elfenbeinküste im 16. Finale mit 2:1. Frankreich setzte sich mit 3:0 gegen Schweden durch. Mexiko gewann sein Spiel gegen Ecuador mit 2:0. Die Partie wurde wegen Unwettergefahr mit 1 Stunde Verspätung angepfiffen. Das Wetter im Osten und Südosten stark bewölkt mit Regen, sonst wechselnd bewölkt, örtlich Schauer und Gewitter. Im Südwesten überwiegend trocken, 20 bis 28 Grad. Für Teile Bayerns liegen Unwetterwarnungen des Deutschen Wetterdienstes vor. Morgen in der Nordhälfte Schauer, in der Südhälfte meist heiter, 19 bis 29 Grad. Das waren die Nachrichten.
1: Dankeschön an die Kolleginnen und Kollegen vom Deutschlandfunk für die überregionalen Meldungen. Wir schauen jetzt noch mal kurz auf das Wetter hier bei uns in Südniedersachsen. Und hier startet der heutige Tag ziemlich grau, der Himmel ist stark bewölkt und immer mal wieder regnet es auch leicht. Dazu messen wir jetzt um kurz nach 7:30 17 Grad hier in Göttingen, 17 Grad in Northeim und 17 Grad sind es auch in Osterode. Bis zum Nachmittag klettern die Thermometer noch hoch auf bis zu 24 Grad. Dazu bleibt es heute am Vormittag erstmal weiterhin bewölkt. Ab Mittag gibt es dann aber bis in den Abend hinein wieder viel Sonnenschein. Ja, soviel zum Wetter. Gleich schauen wir hier gemeinsam auf das Programm des Jungen Theaters in Göttingen für die neue Spielzeit. Und Sie erfahren auch von mir, was es heute und in den nächsten Tagen so an Veranstaltungen hier in der Region gibt. Ich bin Annika Quentin und ich begleite Sie heute durch unser Morgenmagazin mittendrin hier auf der 107,1. Ich freue mich, dass Sie mit dabei sind.

0: Im Theater ticken die Uhren anders als im echten Leben. Statt im Winter beginnt die neue Spielzeit im Sommer und damit steht sie direkt vor der Tür. Aus diesem Anlass hat das Junge Theater Göttingen einen Ausblick auf die neue Saison gegeben. Gut laufende Inszenierungen werden weiter auf der Bühne zu sehen sein. Daneben sind 11 Premieren für das Theaterjahr 2026/27 geplant. Was uns in der kommenden Spielzeit genau erwartet, das hat Angelika Sacek im Interview verraten. Die neue Intendantin spricht mit Leonie Christine Flügel.
1: Frau Sacek, der neue Spielplan steht fest, wurde jetzt auch veröffentlicht. Gibt es einen roten Faden oder einen thematischen Schwerpunkt, der sich durch die Spielzeit zieht?
2: Ja, ich habe sehr Wert gelegt auf weibliche Stimmen und auf einen Perspektivwechsel, dass man unterschiedliche Perspektiven von Geschichten erzählen kann. Das war mir wichtig. Deswegen sind ganz viele Autorinnen vertreten und ganz viele Hauptrollen auch von weiblichen Figuren.
1: Sie haben vor rund einem Jahr meinem Kollegen gesagt, ich glaube, da waren Sie gerade angekommen, dass Sie erstmal die Stadt kennenlernen wollen, die Leute, auch das Junge Theater. Hat dieses Kennenlernen die Auswahl der Inszenierung und der Stücke beeinflusst? Oder gibt es vielleicht irgendein Stück, was sonst nicht jetzt auf der Bühne gezeigt werden würde?
2: Also wir haben schon zugehört der Stadt auch, das, was sich Kinder wünschen, was sich Lehrerinnen wünschen, was sich das Publikum so wünscht, das, was wir auffangen konnten. Und da haben wir versucht, natürlich Rücksicht zu nehmen und dem Publikum etwas zu bieten, was es auch gerne sehen möchte.
1: Haben Sie da konkrete Beispiele für? Welche Inszenierungen sind das, die aus solchen Gedanken entstanden sind?
2: Ja, es ist das mobile Klassenzimmerstück Aktiv ist muss, Aktivismus, ein Wortspiel. Und dabei geht es um das Verständnis von Demokratie und wie Demokratie gelebt werden kann. Und auch Prinzessin Lilifee, was ein Wunsch von den ganz Kleinen ist, die sich freuen, welche Heldinnen und Helden sie noch auf der Bühne sehen wollen.
1: Das knüpft ja auch daran an, dass die Kinder- und Jugendarbeit weitergeführt werden soll und ausgebaut werden soll. Warum ist Ihnen das ein besonderes Anliegen?
2: Für mich ist es ganz wichtig, dass Menschen so jung wie möglich mit Theater in Berührung kommen, weil Theater ist für mich auch immer eine Schule der Empathie. Es ist eine Schule der Kreativität und der gesellschaftlichen Auseinandersetzung. Was wichtig ist, dass man Kreativität und Fantasie in den Kindern fördert, weil ich glaube, das ist auch im Hinblick auf das Lernen der Zukunft ausschlaggebend. Wissen ist vorhanden. Wissen auswendig lernen, das wird nicht mehr so interessant sein für Schulen oder für Menschen. Die gute Ausbildung wird sein, wie verknüpfe ich Wissen? Wie kann ich Dinge kombinieren? Und dafür ist Kreativität und Fantasie ganz, ganz wichtig. Und da kann Theater einen großen Beitrag dazu leisten.
1: Das Junge Theater hat den Anspruch, ein Theater für alle zu sein. Wie bildet sich speziell dieser Punkt im Spielplan ab?
2: Wir haben Stücke für Familien, wo die Großmutter, der Großvater mit den Kindern, mit den Enkelkindern, die ganze Familie hingehen kann durch die Bank. Wir haben Stücke ab 4 Jahre bis hoch zum Erwachsenenalter. Wir haben Stücke, die sehr humorvoll sind. Wir haben Komödien, weil wir wollen auch Leute zum Lachen bringen. Wir wollen auch unterhalten. Es gibt tragisch-komische Stücke. Es gibt interessante Stücke, die vielleicht mehr in das Moderne gehen. Zum Beispiel die Überschreibung von Dr. Mutter Faust. Das ist eine Geschichte, die sich entwickelt hat aus dem Fauststoff. Wie würde man Faust heute erzählen? Fatma Aydemir hat dieses Stück geschrieben aus einer sehr feministischen Perspektive. Dann haben wir natürlich auch die Gauss-Lesung, das Live-Hörspiel von der Vermessung der Welt zum Gauss-Jahr. Wir haben 22 Bahnen von Caroline Wahl, eine Filmadaption und Romanadaption, die wir auf die Bühne bringen. Marie Antoinette oder Kuchen für alle, wo es auch um die Französische Revolution geht, in einer sehr humorvollen Art und Weise. Also ich glaube, wir haben wirklich eine unglaubliche Bandbreite an interessanten Erzählungen, Stoffen und auch eben für jede Altersklasse. Und ich glaube, da ist für jeden was dabei.
1: Dr. Mutter Faust, weil Sie es gerade angesprochen haben, das wird auch Ihre Premiere sein. Warum fiel die Wahl auf dieses Stück?
2: Ich habe das als Eröffnungspremiere gewählt, weil vor 70 Jahren hat das Junge Theater mit dem Urfaust eröffnet. Und ich dachte mir, es ist natürlich einiges passiert in den 70 Jahren. Und ich bin die erste, allererste Intendantin von Göttingen. Das ist ein historischer Moment sozusagen auch für Göttingen, dass zum ersten Mal eine Frau an der Spitze seines Hauses ist. Und um den Bogen zu schlagen zu heute, dachte ich mir, ist es doch interessant, eine feministische Überschreibung von dem Fauststoff zu wählen, also vom Urfaust zu Fatma Aydemirs Doktormutter Faust. Das ist ein ganz großartiger Bogen, den ich da schlage.
0: Das war ein Interview von Leonie Christine Flügel mit Angelika Sacek, der neuen Intendantin am Jungen Theater hier in Göttingen. Die Eröffnungspremiere von Doktormutter Faust ist dann am 10. September zu sehen.

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1: Wie wird eigentlich Wissen weitergegeben? In Deutschland wohl am ehesten durch Bücher. Die mündliche Überlieferung von Wissen steht hier weniger im Fokus. Ganz anders sieht es in vielen afrikanischen Gesellschaften aus. Die neue Sonderausstellung Hört, Hört, Geschichten, Klänge und Wissen aus Burkina Faso stellt die lebendige Weitergabe von Wissen in Burkina Faso in den Mittelpunkt. Zu erwarten sind 7 Themenräume, gefüllt mit Klängen, Sprache, Erzählungen und auch der Möglichkeit, selbst aktiv zu werden. Die Ausstellung im Forum Wissen wird heute Abend um 18.30 Uhr eröffnet. Viele Kinder freuen sich wahrscheinlich darüber. Heute ist der letzte Schultag hier in Niedersachsen. Und für Göttingen bedeutet das vor allem eins: Der Altstadtlauf steht in den Startlöchern. Wer nicht selber läuft, kann sich zum lautstarken Anfeuern in die Innenstadt begeben. Insgesamt starten werden 5000 LäuferInnen über verschiedene Distanzen und zu unterschiedlichen Zeiten. Die Veranstaltung beginnt um 17.15 Uhr mit dem sogenannten Youngsterlauf. Aber auch ein späteres Vorbeischauen lohnt sich. Die LäuferInnen über die 5 Kilometer und 10 Kilometer sind bis spät in den Abend unterwegs und auch sie wollen kräftig bejubelt werden. Klein, grün und bekannt für Guinness. Die Rede ist natürlich von dem Land Irland. Die Insel liegt im Atlantik westlich von England, ziemlich weit weg also. Wer trotzdem Lust auf irisches Ambiente hat, muss heute Abend keine lange Reise antreten. Es reicht der Weg in den kleinen Ratskeller in Göttingen. Hier werden zahlreiche irische Klänge zu hören sein, die sich während einer offenen Session entfalten. Die Veranstaltung beginnt heute Abend um 20 Uhr. Das waren ein paar Veranstaltungshinweise für den heutigen Mittwoch, den 1. Juli, zusammengestellt von Leonie Christine Flügel. Vielen Dank dafür.

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1: Es ist 8 Uhr, Sie hören jetzt die aktuellen Meldungen mit Benita Heukamp.
2: Die Arbeitslosenquote in der Region hält sich konstant. Im Juni lag sie wie schon im Mai bei 6,3%. Das entspricht 15.373 arbeitslos gemeldeten Menschen. Diese Zahlen hat die Agentur für Arbeit in ihrem Arbeitsmarktbericht veröffentlicht. Die Zahl der neuen Stellenangebote hingegen ist gestiegen. Insgesamt 1.433 Stellen wurden im Juni neu gemeldet. Das sind fast 34% mehr als im vorangegangenen Monat. Damit lag die Zahl der offenen Stellen im Juni bei 4.313. Offene Stellen gibt es auch noch auf dem Ausbildungsmarkt. Dazu Claudia Silbermann, Chefin der Agentur für Arbeit Göttingen.
3: Es sind noch viele Ausbildungsstellen offen. Fast 900 Ausbildungsstellen sind noch zu vergeben. In allen Berufsbereichen gibt es noch gute Chancen. Besonders werden Nachwuchskräfte noch im Bereich Lager, Post, Handel und Arzt- und Praxishilfen gesucht, aber auch im Einzelhandel.
2: Knapp 970 junge Menschen warten derweil

0: noch auf eine Zusage von Ausbildungsbetrieben. Bedeutet, auf 100 unbesetzte Ausbildungsstellen kommen derzeit 111 unversorgte Bewerber. Das Projekt Wir für die Göttinger Quartiere der Stadt Göttingen sowie der Nachbarschaftsvereine am Holtenser Berg und am Leineberg wurde für eine Förderung des Landes ausgewählt. Gemeinsam mit 13 weiteren Projekten konnte es sich im Wettbewerb Gute Nachbarschaft 2026 durchsetzen. Das Göttinger Projekt soll unter anderem die Nachbarschaftszentren und die Gemeinwesenarbeit stärken. Auch soll ein gemeinsamer Förderfonds aufgesetzt werden, um die lokale Arbeit in den Quartieren langfristig zu sichern. Die Förderung durch das Ministerium für Wirtschaft, Verkehr, Bauen und Digitalisierung umfasst insgesamt für alle Projekte rund 2,5 Millionen Euro. Von den rund 490.000 Euro, die für das Projekt in Göttingen anfallen, übernimmt das Land etwa 360.000 Euro. Die ausgewählten Projekte sollen in den kommenden 3 Jahren umgesetzt werden. Die Parkraumbewirtschaftung im Göttinger Ostviertel wird vorerst ausgesetzt. Das hat das Verwaltungsgericht Göttingen in einem Eilverfahren entschieden. Anwohner und Arbeitnehmer aus dem Ostviertel hatten Klage erhoben und ein Eilverfahren beantragt. Das Verwaltungsgericht sieht einen erheblichen Parkraummangel nicht als gegeben. Laut Straßenverkehrsordnung sei dieser jedoch die Rechtsgrundlage für die Errichtung der Bewohnerparkzonen. Die Stadt Göttingen hält weiterhin an der Notwendigkeit einer Parkraumbewirtschaftung fest. Zwar respektiere die Stadtverwaltung die Entscheidung des Verwaltungsgerichts, möchte nun aber prüfen, welche weiteren Schritte sinnvoll und notwendig sind. Wie die Stadtverwaltung in einer Mitteilung herausgestellt hat, seien die ursprünglichen Datengrundlagen veraltet. Im Sommer 2021 wurde ein Gutachten erstellt, das die Parkauslastung im Ostviertel erfasst hat. Seitdem habe sich die Auslastung jedoch erhöht, da unter anderem Parkplätze abgebaut worden seien, so die Stadt. Die Stadt Göttingen plant nun, die aktuellen Entwicklungen und Zahlen im Hauptsacheverfahren anzuführen. Vorerst werden jedoch die entsprechenden Schilder im Ostviertel abgebaut, die Bewohnerparkausweise werden automatisch pausiert. Sofern das Parkgebiet fortgeführt werden darf, sollen die Ausweise um die noch ausstehende Zeit automatisch verlängert werden. Die BG Göttingen hat 2 neue Spieler für die kommende Saison bekannt gegeben. Der Vertrag von Spieler Nils Schmitz wird um 1 Jahr verlängert. Darüber hinaus wird Zach Watson in der kommenden Saison für die Veilchen spielen. Der US-Amerikaner kommt von den Rheinstars Köln nach Südniedersachsen. Auf dem Parkett wird der 26-Jährige auf der Forward-Position zum Einsatz kommen. Watson erhält einen Einjahresvertrag bei den Veilchen. Neben den beiden werden auch Zach Jackson, Daniel Kirchner, Radwilas Kneisitz, Robin Lodders, Mathis Mönninghoff und Omar Pacic in der kommenden Spielzeit für die BG auf dem Parkett stehen. Die neue Saison startet am 25. September.
1: Das war Benita Heukamp mit den aktuellen Meldungen. Ich ergänze jetzt nochmal mit Wetter und Verkehr. Es ist ein ziemlich grauer, aber dafür auch relativ warmer Morgen. Der Himmel ist dicht bewölkt und immer mal wieder regnet es auch ein bisschen. Aber wir messen jetzt um kurz nach 8 schon 17 Grad in Göttingen, Northeim und auch in Osterode. Der weitere Vormittag bleibt erstmal grau und wolkig. Ab Mittag lockert es dann aber auf und uns erwartet viel Sonne. Die Temperaturen steigen dabei bis zum Nachmittag auf bis zu 24 Grad. Morgen erwartet uns dann ein Mix aus Sonne und Wolken bei maximal 26 Grad. Gegen Abend ist morgen dann voraussichtlich auch wieder Regen mit dabei. Und am Freitag bleibt es weiterhin wechselhaft mit Sonne und Wolken, aber voraussichtlich gibt es dann keinen Regen mehr und uns erwarten Temperaturen bis 22 Grad. Weiter geht's mit einem Blick auf die Verkehrsmeldungen. Es wird gebaut im Landkreis Northeim. Hier ist die Kreisstraße 424 zwischen Lütgenrode und Behrensen noch bis diesen Freitag für den gesamten Fahrzeugverkehr voll gesperrt. Der Verkehr aus Richtung Nörten-Hardenberg und Hardixen wird über die K426 nach Tüdinghausen, dann über die B241 und in Moringen über die K425 in Richtung Großenrode geführt. Aus Richtung Moringen und Schnedinghausen erfolgt die Umleitung dann entsprechend in umgekehrter Richtung. Außerdem ist im Landkreis Northeim die K410 zwischen Hammstedt und Elvershausen voraussichtlich noch bis Ende September voll gesperrt. Für die Dauer der Sperrung wird der Verkehr von Elvershausen über die K409 und die B241 nach Hammstedt sowie in entgegengesetzter Richtung umgeleitet. Schauen wir jetzt nochmal in den Landkreis Göttingen. In Duderstadt ist die Ziegeleistraße aktuell voll gesperrt. Der Verkehr wird hier in Duderstadt über die B247 auf die L569 nach Nesselröden umgeleitet. Und die Bauarbeiten, die dauern hier voraussichtlich noch bis Mitte Juli. Und im Stadtgebiet von Göttingen ist die Straße Albani-Kirchhof zwischen dem Parkplatz Albani-Platz und der Kreuzung Obere Karspüle-Wendestraße-Lange-Geismarstraße gesperrt. Hier erfolgt die Umleitung über die Obere Karspüle. Die Einbahnstraßenregelung ist vorübergehend aufgehoben. Die Bauarbeiten am Albani-Kirchhof, die dauern voraussichtlich noch bis Mitte August. Abschließend wie immer noch ein Blick auf die mobilen Blitzer. Es blitzt im Landkreis Göttingen, bei Adelebsen, Duderstadt, Bad Sachsa und Haddorf. Und im Landkreis Northeim lohnt es sich, ein bisschen vorsichtiger zu fahren. Einmal im Raum Uslar und auch im Raum Moringen. Die semistationäre Messanlage Alice, die blitzt ebenfalls die ganze Woche lang noch im Raum Moringen. Das waren die Verkehrsmeldungen und die Lokalnachrichten um 8. Die nächste Ausgabe, die hören Sie hier dann wieder zur vollen Stunde um 9. Und die wichtigsten Nachrichten aus Deutschland und der großen weiten Welt, die gibt es hier wie gewohnt um 8:30, dann um 8:30 mit den Kolleginnen und Kollegen vom Deutschlandfunk.
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1: Damit wünsche ich Ihnen einen schönen guten Morgen. Schön, dass Sie eingeschaltet haben zu Mittendrin hier im Stadtradio Göttingen. Ich bin Annika Quentin und ich begleite Sie hier heute durch die Sendung, die sich sehr viel um Kultur dreht, wie ich gerade merke. Nach einem Ausflug ins Atelierhaus und ins Junge Theater in der ersten Sendestunde geht es hier gleich in der zweiten los mit einem Besuch im Städtischen Museum in Göttingen. Und danach geht es dann um ein ganz anderes Thema, und zwar um den Hagenweg 20. Die gute, altbekannte Göttinger Problemimmobilie. Da gab es ja kürzlich die Neuigkeit, dass die Stadt nun Besitzerin aller Wohneinheiten ist. Mehr dazu hören wir hier gleich. Jetzt übernehmen aber erstmal Bon Jovi. Kommen Sie gut in den Morgen.

0: Zur Sommersaison möchte das Städtische Museum Göttingen die BesucherInnen gern für kurzweilige Abstecher mobilisieren. Zum Beispiel für das Objekt des Monats mit einem besonderen Format unter dem Motto Wissen mit Biss. An jedem ersten Donnerstag um 12.30 Uhr wird zum Ausstellungsstück aus dem Museumsfundus auch ein Lunch zur Bildungsmittagspause angeboten. Ebenfalls geplant sind kreative Ferientage für Kinder im Städtischen Museum. Die sommerlichen Aktionen im historischen Treffpunkt am Ritterplan hat Tina Fiebiger mit Museumsleiterin Maren-Christine Hertel erkundet. Sie hören nun einen Ausschnitt aus dem Gespräch.
1: Frau Hertel, es gibt so viele Museumsstücke, die in Archiven einlagern. Und jetzt gibt es einmal im Monat das Kunstwerk des Monats. Aber das wird ja jetzt noch mal ganz elegant angefüttert unter dem Motto Wissen mit Biss.
2: Das ist tatsächlich ab 2. Juli unser neues Angebot. Also jeden ersten Donnerstag im Monat gibt es Wissen mit Biss, unser Lunchbreak. Das heißt, man kann mittags kurz zu uns kommen, eine halbe Stunde, erfährt Interessantes, Hintergründiges zum Objekt des Monats. Immer ein Stück aus unseren Sammlungen, was auch zeigt, ja, wie umfangreich unsere Sammlungen sind, wie vielfältig, und wir stellen da besondere Stücke vor, die immer auch einen Bezug dann zu dem jeweiligen Monat haben.
1: Kulturelle Bildung in der Mittagspause.
2: Absolut, und wir wollen dann auch nicht so eine Führung machen, sondern wir möchten in Dialog treten mit den BesucherInnen. Wir möchten was vorstellen, Informationen rüberbringen, aber dann auch gleichzeitig mit den BesucherInnen sprechen und Dinge besprechen, interessante Geschichten hören.
1: Und zum Beispiel jetzt ja auch bei dem aktuellen Kunstwerk des Monats ein paar Rollschuhe aus den 20er Jahren.
2: Wenn junge Menschen zu uns kommen, kennen sie diese Form der Rollschuhe gar nicht mehr. Also sie kennen nur diese Inline-Skater. Die denken eher so an den Bereich Schlittschuhe. Nee, das sind tatsächlich jetzt noch Rollschuhe mit Rollen. Ich denke, das ist tatsächlich auch ganz interessant, nochmal so das Vorgängermodell eben der bekannten Inline-Skater zu sehen.
1: Und gleichzeitig gibt es nochmal einen kleinen Blick zu der Ausstellung über das Radfahren, ab aufs Rad.
2: Das ist richtig. Also immer dann Verbindungen zu anderen Dingen im Haus zu ziehen. Und mit der Radausstellung bietet sich das wirklich an. Geschwindigkeit, Mobilität ist ein Thema. Nicht nur in der Radausstellung, sondern auch beim Objekt des Monats.
1: Und das setzt sich fort in der Vortragsreihe für die nächste Zeit.
2: Das stimmt. Wir beginnen am 30. Juni. Um 18.30 Uhr findet der erste Vortrag in unserer kleinen Vortragsreihe im Rahmenprogramm zu unserer Radausstellung statt. Und Nils Petersen, der Assistent ist am Seminar für mittlere und neuere Geschichte, der spricht über den großen schattigen Garten, was wir uns im Augenblick natürlich alle wünschten, und die Tanzmusik, also Ausflüge ins Göttinger Umland vor 100 Jahren. Ich denke, das ist wirklich ein ganz interessantes Thema und ist, wie man sieht, war aktuell, ist immer noch aktuell.
1: Könnte man zum Beispiel mal einen Blick auf die Burg Plesse werfen? Weil ich vermute, da wurde dann gerne hingeradelt.
2: Ich bin gespannt, was kommt tatsächlich an diesem Dienstag. Also es wird sicherlich ein buntes Potpourri sein von Dingen, die wir vielleicht auch noch entdecken sollten. Da ist sicherlich auch einiges dabei, was man gehört hat. Aber wenn man dann historische Fotos und Bilder sieht, dann wird man vielleicht auch angeregt, da mal hinzufahren. Also ich bin sehr gespannt, welche interessanten Orte Nils Petersen uns dann vorstellen wird am Dienstag.
1: Weibliche Mobilität, das wird dann auch nochmal genau erkundet, ohne Rock und Korsett.
2: Das wird tatsächlich ein Vortrag von mir sein im September. Ich habe ja länger zu diesem Thema geforscht, also Frauen und Sport. Das war ein Thema, das ich tatsächlich auch in einer Ausstellung in Frankfurt vor einigen Jahren behandelt habe. Und im Zusammenhang jetzt mit unserer Radausstellung habe ich das jetzt nochmal vorgeholt und ja, möchte nochmal berichten, was das Fahrradfahren in der Entwicklung, ja, in der Emanzipation von Frauen eigentlich bedeutet. Hat. Das war nämlich wirklich ein ganz, ganz wichtiges Objekt.
1: Es war ein Element von Selbstständigkeit und Unabhängigkeit.
2: Absolut.
1: Sich aufs Rad zu setzen und sagen, tschüss.
2: Ja, ich entscheide, wohin. Das ist ein ganz, ganz, ganz wichtiger Punkt für Frauen gewesen, die sich so nach und nach tatsächlich den Außenraum erobert haben.
1: Weibliche Mobilität.
2: Absolut.
1: Die aktuelle Fahrradpolitik und das Verkehrsverhalten, das wird ja dann in dem dritten Vortrag angesprochen, die Auseinandersetzung im öffentlichen Raum.
2: Das ist tatsächlich so die, sagen wir mal, Interaktion zwischen Studierenden, die Radfahren und der Bürgerschaft, also den BewohnerInnen der Stadt. Da kommt es natürlich immer wieder zu Konflikten und dass das nicht nur jetzt der Fall ist, sondern dass das auch in der Vergangenheit der Fall gewesen ist, das wird uns Arndt Reitemeier vorstellen. Das ist natürlich auch eine interessante Geschichte, weil dieses Aufmüpfige und auch das Protestieren und gegen etwas sein hat ja in Göttingen auch eine lange Tradition. Diese Aushandlungsprozesse sind natürlich auch wichtig und das wird auch, denke ich, ein Thema sein.
0: Sie hörten Tina Fiebiger im Gespräch mit Museumsleiterin Marin-Christine Hertel zum Sommerprogramm des Städtischen Museums. Heute Abend um 19.30 Uhr geht die Vortragsreihe zur Ausstellung Ab aufs Rad an den Start. Wissen mit Biss gibt es erstmals am kommenden Donnerstag um 12.30 Uhr. Weitere Infos über die geplanten Vorträge und Ferienaktionen finden Sie auf unserer Homepage unter stadtradio-göttingen.de und dort können Sie auch das komplette Interview hören.

0: Detektivisches Geschick war gefragt, als es darum ging, die letzten Wohnungen des Hagenwegs 20 in städtische Hand zu bringen. Die Spuren führten von Deutschland über Österreich bis nach Paraguay. Die Komada hat mit Oberbürgermeisterin Petra Breustedt über den Verlauf des Kaufes gesprochen.
1: Frau Breustedt, jetzt sind ja alle Wohnungen im Hagenweg gekauft und auch alle Stellplätze. Ich habe gehört, so die ein oder andere kuriose Geschichte bei den letzten Käufen gab es. Was war denn da los?
2: Ja, das war nicht ganz so einfach. Zum Teil war richtig detektivisches Geschick gefordert. Unter anderem gab es einen Eigentümer, der nach Österreich verzogen war, dort geheiratet hat, den Namen seiner Frau angenommen hat, dann nochmal umgezogen ist. Wir mussten ihn finden und natürlich dann gucken, dass er uns seine Wohnung verkauft. Jetzt der letzte Stellplatz, den wir in der letzten Woche erworben haben, war von jemandem, der nach Paraguay verzogen worden ist. Und Sie verstehen, der kommt nicht einfach hierher, um beim Notar einen Kaufvertrag über einen Stellplatz zu unterschreiben. Also wir haben die paraguanische und die deutsche Botschaft mit einschalten müssen. Auch das hat geklappt. Es hat 3 Jahre gedauert, bis wir jetzt alle 165 Wohnungen bekommen haben. Wir sind riesig stolz. Und jetzt führen wir die Entscheidung im Rat im September herbei, dass wir das gesamte Objekt der städtischen Wohnungsbaugesellschaft übergeben. Und die wird entweder abreißen und neu bauen oder kernsanieren. In jedem Fall wird sie bezahlbaren Wohnraum für die Weststadt schaffen. Und das ist das richtige Signal.
1: Wenn Sie sich was aussuchen könnten, auf welcher Seite stehen Sie? Neu bauen oder abreißen? Oder enthalten Sie sich, weil es nicht mehr Ihre Amtszeit?
2: Unter ökologischen Gesichtspunkten, Stichwort grauer Beton, graue Energie, muss man die Kernsanierung ernsthaft prüfen. Wenn Sie aber sehen, wie dieses Gebäude gebaut ist, das sind ja alles so längliche Quader und immer nur überwiegend Ein-Zimmer-Apartments, dann wird es in meinen Augen sehr, sehr schwierig sein, eine gute Mischung aus 1, 2, 3 Zimmerwohnungen dorthin zu kriegen. Und da wird es sehr gut darauf ankommen, dass ein Architekt die Statik prüft, dass wir schauen, ob das dort geht. Von daher glaube ich, dass es auch große Vorteile hätte, das Komplette abzureißen und neu zu bauen. Aber wir warten jetzt erstmal die Gutachten ab und dann wird eine gute Entscheidung getroffen.
0: Sie hörten ein Interview von Nico Mader. Er hat mit Oberbürgermeisterin Petra Breustedt über den Verlauf des Kaufs der letzten Wohnungen im Hagenweg 20 gesprochen.

0: 8.30 Uhr die Nachrichten. Das Bundeskabinett legt bei seiner heutigen Sitzung den Schwerpunkt auf die Stärkung der Bundeswehr und die Vorbereitung des NATO-Gipfels in der kommenden Woche. Es tagt am Vormittag im Bundesverteidigungsministerium in Berlin. Als Gast nimmt NATO-Generalsekretär Rütte teil. Das Kabinett will Gesetzentwürfe zum beschleunigten Bau von militärischer Infrastruktur sowie zur Stärkung der Reserve beschließen. So sollen Reservisten wieder zu Übungen verpflichtet werden können. Arbeitgeber müssten sie dann freistellen. Daran gibt es Kritik aus der Wirtschaft. Die Bundesregierung hat das Ziel ausgegeben, die Zahl der Reservisten bis 2035 auf 200.000 zu erhöhen. Derzeit sind es etwa 60.000. Zum Monatsanfang sind zahlreiche Änderungen in Kraft getreten. So endet heute der Tankrabatt. Autofahrer müssen deshalb wieder mit höheren Kraftstoffpreisen rechnen. Außerdem löst die neue Grundsicherung das Bürgergeld ab. Die Leistungsempfänger werden damit stärker zur Mitwirkung verpflichtet. So können betroffenen Leistungen schneller gekürzt oder sogar gestrichen werden, wenn sie Termine beim Jobcenter verpassen. Die bereits erlassenen Bürgergeldbescheide bleiben gültig. Außerdem gibt es neue Zollgebühren. Für Paketbestellungen bis 150 Euro von außerhalb der Europäischen Union werden 3 Euro fällig. Die EU will damit die Paketflut eindämmen, die für Probleme in den Zollbehörden sorgt. Hintergrund ist die seit Jahren wachsende Beliebtheit von Billig-Online-Händlern wie Shein und Temu. US-Präsident Trump hat im vergangenen Jahr rund 1,2 Milliarden Dollar mit Kryptogeschäften eingenommen. Das geht aus einer von der Regierung veröffentlichten Einkommenserklärung hervor. Mehr als 500 Millionen Dollar erzielte Trump mit dem Unternehmen World Liberty Financial durch den Verkauf neuer Kryptoprodukte. World Liberty Financial wird von Trumps Familie betrieben. Weitere 600 Millionen Dollar kamen durch den Verkauf von sogenannten Meme-Coins mit seinem Konterfei zusammen. Die neuen Geschäfte haben inzwischen einen großen Teil von Trumps traditionellem Immobilienhandel ersetzt. Ihr Wachstum wurde durch milliardenschwere Investoren sowie dem Kurswechsel des Präsidenten hin zu einer Lockerung der Kryptoregulierung begünstigt. Das Weiße Haus wies Kritik an möglichen Interessenkonflikten des Präsidenten zurück. Die Vereinten Nationen haben vor dem Hintergrund ihrer Finanzprobleme ihre Zahlungsregeln geändert. Säumige Staaten werden bei der Rückzahlung nicht ausgegebener UNO-Gelder an die Mitgliedsländer nicht mehr berücksichtigt. Dies beschloss die Generalversammlung der Vereinten Nationen in New York. Generalsekretär Guterres sprach von einem wichtigen Schritt, ohne den der Staatenbund nicht weiter funktionieren könne. Der reguläre Haushalt der Vereinten Nationen wird durch Pflichtbeiträge der 193 Mitgliedstaaten finanziert, deren Höhe sich jeweils nach ihrer Wirtschaftskraft richtet. Die beiden eigentlich größten Beitragszahler, die USA und China, stehen immer wieder wegen verspäteter Zahlungen in der Kritik. Laut den Angaben von Guterres musste die UNO bisweilen Geld an Länder zurückzahlen, von denen sie noch gar keine Beiträge empfangen hatte. Nächtliche Unwetter haben in Teilen Bayerns zu Überflutungen geführt und den Zugverkehr beeinträchtigt. Vor allem in Franken und Oberbayern standen Straßen unter Wasser. Zudem stürzten nach Angaben der Feuerwehren Bäume um und es gab Sturmschäden an Gebäuden. In Aschaffenburg konnte die Kanalisation den vielen Regen nicht mehr fassen. Kanaldeckel wurden herausgedrückt. In der Region wurde zudem am frühen Morgen der Bahnverkehr wegen Blitzeinschlägen in einem Stellwerk vorübergehend lahmgelegt. Bei der Fußball-Weltmeisterschaft sind Norwegen, Frankreich und Mexiko ins Achtelfinale eingezogen. Die Skandinavier schlugen die Elfenbeinküste im 16. Finale mit 2:1. Frankreich setzte sich mit 3:0 gegen Schweden durch. Mexiko gewann sein Spiel gegen Ecuador mit 2:0. Die Partie wurde wegen Unwettergefahr mit einer Stunde Verspätung angepfiffen. Das Wetter heiter bis wolkig, einzelne teils kräftige Schauer und Gewitter. Im Südwesten oft trocken, 20 bis 28 Grad. Morgen in der Nordhälfte Schauer, in der Südhälfte meist heiter, 19 bis 29 Grad. Die weiteren Aussichten: am Freitag in der Südwesthälfte meist heiter und trocken, in der Nordosthälfte wechselnd bewölkt und einzelne Schauer, 20 bis 28 Grad. Das waren die Nachrichten.
1: Vielen Dank an die Kolleginnen und Kollegen vom Deutschlandfunk für den Überblick über die internationalen und überregionalen Meldungen. Wir schauen jetzt nochmal auf das Wetter hier konkret im Sendegebiet. Und bei einem Blick aus dem Fenster sehe ich vor allem eins, und das ist grau. Der Himmel ist weiterhin stark bewölkt. Dazu ist die Luft im Vergleich zu den vielen letzten heißen Tagen heute schön frisch. Aber die Temperaturen, die sind dennoch schon relativ hoch. Wir messen aktuell 17 Grad in Osterode, 17 Grad sind es hier in Göttingen ebenfalls. Und Nordheim meldet 18 Grad. Ein bisschen wärmer wird es heute noch. Wir erreichen maximal 24 Grad. Dazu bleibt es heute am Vormittag erstmal weiter bewölkt. Ab Mittag gibt es dann aber bis in den Abend hinein auch wieder viel Sonnenschein. Ja, und damit willkommen zurück hier im Stadtradio Göttingen. Sie hören weiter mittendrin am Morgen. Heute mit mir, Annika Quentin. Ich freue mich, dass Sie eingeschaltet haben.

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1: Die WM in den USA ist in vollem Gange, aber für Deutschland ist schon wieder alles vorbei. Nach dem Spiel gegen Paraguay ist der Traum vom Sommermärchen geplatzt. Um ein bisschen Trost für Hardcore-Fans zu liefern, macht Sophie von Gehört, dem Campusradio, jetzt eine kleine Fußball-Zeitreise mit uns.
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1: Es ist laut, aber nicht vor Freude. Eher dieses gedämpfte Raunen enttäuschter Fans. Die WM in den USA läuft, doch vom erhofften Sommermärchen keine Spur. Nach dem Spiel gegen Paraguay am vergangenen Montag ist Schluss. Aus. Vorbei. Dabei fing alles vielversprechend an. Ein starkes 7:1 gegen Curaçao. Kurz flackerte sie auf. Die Erinnerung an 2014. Brasilien. Dieses legendäre 7:1. Dieses Mal bleibt nur Ernüchterung. Und genau deshalb nehmen wir euch jetzt mit auf eine kleine Zeitreise. Viel weiter zurück als 2014. Wir schreiben das Jahr 1912. Deutschland, wie wir es heute kennen, existiert so noch nicht. Und wir sind gar nicht bei einer Weltmeisterschaft, sondern bei den Olympischen Spielen in Stockholm. Fußball ist da noch relativ jung im olympischen Programm. Offiziell olympische Sportart ist Fußball erst seit 1908. Seitdem gehört es fest dazu, wenn auch mit wechselnden Formaten. Eine WM oder EM gibt es noch gar nicht. Die erste WM kommt 1930, die erste EM 1960. 1912 sind die Olympischen Spiele die große Bühne der Nationalteams. Zurück nach Stockholm. Deutschland spielt im Hauptturnier zuerst gegen Österreich und verliert. Nach dieser Niederlage rutscht die Mannschaft in die sogenannte Trostrunde. Eine zweite Chance für Teams, die früh ausgeschieden sind, ein eigenes kleines Turnier um die hinteren Plätze. Erstes Spiel dieser Trostrunde, Deutschland gegen das Russische Reich. Gespielt wird schon damals mit 11 Spielern pro Team. Taktiktafeln, Pressing, Fünferketten, davon ist man noch weit entfernt. Es ist eher geradeaus, viel Freiraum, kaum Wechsel. Was dann passiert, ist bis heute Fußballgeschichte. Deutschland zerlegt das Russische Reich mit 16:0. 16 Tore in einem Spiel. Bis heute einer der höchsten Siege einer deutschen Auswahl überhaupt.
3: Ja, mit diesem Sieg hatte die deutsche Mannschaft dann auf jeden Fall schon mal für Jahre vorgesorgt. 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

0: Noch ist die Zukunft für das Haus der Kulturen in Göttingen ungesichert, das am Wochenende sein 30-jähriges Bestehen feierte. Ähnlich verhält es sich mit dem Atelierhaus neben der Musa, das die Bundesimmobilienanstalt vor anderthalb Jahren wegen fehlender Brandschutzauflagen geschlossen hatte. Die Nachricht, dass dem Haus der Kulturen das Atelierhausgebäude als künftige Niederlassung angeboten wurde, alarmierte die Atelierhausgemeinschaft. Sie verständigte sich mit den NachbarInnen in der Weststadt auf ein Solidaritätsbündnis für den Erhalt beider Treffpunkte. Nach einer Open-Air-Ausstellung vor dem alten Rathaus organisierten die KünstlerInnen eine weitere kreative Solidaritätsaktion. Eine Pop-up-Ausstellung, die am Jubiläumswochenende im Haus der Kulturen eröffnet wurde. Tina Fiebiger hat mit Matthias Max Möbius vom Atelierhaus-Team über die solidarische Galerie und das gemeinsame Bündnis gesprochen.
1: Vor eineinhalb Jahren hat die Bundesimmobilienanstalt das Atelierhaus wegen Brandschutzauflagen geschlossen. Dann begann für euch eine Wartezeit und es passierte nichts. Das Gerücht kursierte, dass dem Team vom Haus der Kulturen das Atelierhausgebäude angeboten wurde.
2: Genau. Wir sind niemals vorher als Gruppe offiziell gegeneinander ausgespielt worden. Und das war dann die Situation, wo wir beide, sowohl die Vertreter vom Haus der Kulturen als auch die Atelierhausbewohner, gesagt haben, das geht nicht. So könnt ihr mit uns nicht umgehen. Den einen dies erzählen, den anderen das. Wir sind hier noch im Mietvertrag. Und plötzlich ist das Atelierhaus wie eine Verschiebemasse gehandelt. Und dann haben wir gesagt, wir müssen etwas tun und irgendwie wollten wir natürlich auch was Schönes tun. Haben wir dann gemeinsam plötzlich die Idee gehabt, wir könnten doch eigentlich als Atelierhausbewohner oder eine Ausstellung hier ausrichten.
1: Mal unter Nachbarn produktiv kommunizieren.
2: Also ich hatte den Eindruck, es freut die Menschen, die beteiligt sind, dass man was Produktives aus einer misslichen Situation macht. Der üble Anlass führt zu einer schönen Reaktion.
1: Gab es denn mit der Bundesimmobilienanstalt zwischenzeitlich Gespräche, was jetzt Sanierung angeht des Gebäudes im Hinblick auf Brandschutz oder ist da noch gar nichts passiert?
2: Es passiert da dauernd irgendwas, aber teilweise über unsere Köpfe hinweg. Und wir haben jetzt auch gesagt, wir müssen unbedingt mit diesen Menschen reden. Das ist in Arbeit.
1: Was passiert denn in der Zwischenzeit mit den Atelierhausbewohnerinnen? Haben die Alternativen?
2: Also per se haben wir keine Alternativen, denn die Arbeiten, die wir verrichten, die finden ja mit Farbe, mit Klebstoff, mit Material, mit Dreck, mit Lärm auch bei der Produktion manchmal statt. Und das will man nicht zu Hause in seinem Wohnzimmer haben. Und dann gibt es nette Leute, die einen vielleicht bei sich, wenn sie Platz haben, in der Garage arbeiten lassen oder. An Sanierung ist gar nichts passiert. Es gibt angeblich ein Brandschutzkonzept, aber da haben wir keinen Einblick da rein. Wir haben die Möglichkeit jetzt auch mal wahrgenommen, es anzufordern.
1: Das ist aber jetzt erstmalig ein kreatives Bündnis zwischen Atelierhaus, Bewohnerinnen und dem Team vom Haus der Kulturen, diese Pop-up-Ausstellung.
2: Naja, es ist eigentlich ein Aufleben von einer Interessensgemeinschaft, die es lange schon gab. Es ist ein kleines Wunder oder es war einfach die Zeit reif dafür, dass plötzlich verschiedene Stimmen, die es schon immer gab und neue Stimmen, die dazugekommen sind, gesagt, Leute, lasst uns doch mal was Gemeinsames tun.
1: Hier im Erdgeschoss ist ausreichend Platz, um eine sehr anschauliche Galerie zu etablieren, vorübergehend.
2: Also ich muss gestehen, ich war das erste Mal da im Januar in diesem Raum, als wir diese Notgemeinschaftsgründung hatten. Wie gehen wir damit um, dass wir gegeneinander ausgespielt werden? Und irgendwie saß ich da und guckte mir den Raum an und dachte, das wäre doch toll, hier eine Ausstellung zu machen. Und dann wuchs innerhalb von 5 Minuten so in meiner Birne diese Idee. Ich sah plötzlich unsere Bilder als Ateliergemeinschaft in diesem Raum der HDK, die für Kommunikation der Kulturen zuständig ist.
1: Da haben die Beteiligten aus ihrem Fundus geschöpft, geguckt, was spricht vielleicht die Menschen hier an.
2: Ja, und das hat mich mal wieder absolut überzeugt von der Menge an künstlerischer Kompetenz, die da versammelt ist im Atelierhaus. Denn da haben sich die schönsten und interessantesten Dinge plötzlich gefunden, die die einzelnen Atelierbenutzerinnen da zur Verfügung stellen wollten.
1: Es gab ja traditionell alle Jahre eine Gemeinschaftsausstellung im Atelierhaus, dass man mal schnuppern konnte, was in diesem Gebäude sich alles abspielt. Und das jetzt zurzeit einfach nicht stattfinden kann, ist das hier jetzt mal ein Forum, um zu sagen, was passiert da eigentlich alles oder was ist im Atelierhaus passiert, was man eigentlich nur selten zu sehen kriegt.
2: Klar, wir ziehen uns in unsere Ateliers zurück und putscheln und keiner kriegt was davon mit. Wir sind das Gegenteil von Öffentlichkeitsarbeit in dem Moment, wo wir schaffen. Aber dann drängt das ganz wild, natürlich will man damit nach draußen, denn man macht schließlich die Kunst, um damit verstanden zu werden. Man will damit kommunizieren, das ist der Sinn von Kunst.
1: Nun habt ihr ja auch zu einem besonderen Anlass zusammengefunden. Denn das Haus der Kulturen, das gibt es seit 30 Jahren. Und es gibt auch eine große Jubiläumsparty. Und ähnlich lange gibt es ja auch das Atelierhaus.
2: Das Atelierhaus gibt sogar schon ein Jahr länger. Das wäre jetzt 31 Jahre. Der Anlass ist natürlich auch ein schöner Anlass. Und dazu gibt es jetzt eine Ausstellung zu sehen. Und ganz verrückt, wir erarbeiten uns ja in unserer Kunst unsere Heimat. Unsere Bestimmung liegt in der Produktion von Kunst. Und die tragen wir jetzt ins Haus der Kulturen und damit ein Stück von unserer Heimat. Und die beschäftigen sich ja ständig hier mit Heimatlosen und mit der Definition von Heimat in der Fremde, und wir sind jetzt quasi auch in die Fremde eingezogen mit unserer Heimat, und ich finde diese Melange total gut gelungen.
1: Nachdem ihr zu diesem Aktionsbündnis gefunden habt, geht es ja weiter.
2: Mit diesem Fest im Zusammenhang mit unserer Ausstellung geht enorm was nach vorne los, was hier noch keiner wirklich absehen kann in den Folgen. Also es wird jetzt aber Folgen haben, da muss irgendwas draus entstehen.
1: So die nachbarschaftliche Kommunikation, was beispielsweise Workshops angeht.
2: Ja, da können wir uns eine ganze Menge vorstellen. Die haben ja hier auch Workshops schon angeboten. Und es gab im Atelierhaus natürlich auch eine Malschule. Es gab das alles auch schon. Aber ich könnte mir sehr gut vorstellen, dass es in Zukunft auch weitere gemeinsame Aktionen gibt, die wir hier im Moment noch gar nicht absehen können, wo die hinführen.
0: Das war Tina Fiebiger im Gespräch mit Matthias Max Möbius von der Atelierhausgemeinschaft. Sie haben über die Pop-up-Ausstellung im Haus der Kulturen und das gemeinsame Bündnis zum Erhalt beider Treffpunkte in der Weststadt gesprochen. Die Ausstellung mit Informationen über das Atelierhaus und die beteiligten KünstlerInnen können Sie noch bis zum 11. Juli täglich von 8 bis 14 Uhr besuchen.

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1: Es ist 9 Uhr, Zeit für die aktuellen Meldungen mit Lasse Dreier.
2: Der Landkreis Göttingen unterstützt den Neubau einer Zweifeld-Sporthalle in Bovenden mit bis zu 4,078 Millionen Euro. Grundlage ist ein Beschluss aus den Haushaltsberatungen 2023-2024, dem der Kreistag mehrheitlich zugestimmt hatte. Bauherr ist der Flecken Bovenden. Das benötigte Grundstück hat der Landkreis bereits zur Verpachtung freigegeben. Die gesamten Kosten werden gleichermaßen auf Landkreis und Gemeinde verteilt. Den Betrieb der Halle übernimmt die Gemeinde. Der Zuwendungsbescheid wird nun förmlich erteilt. Die Auszahlung erfolgt schrittweise nach Baufortschritt, voraussichtlich über die Jahre 2026 bis 2028. Die Arbeitslosenquote in der Region hält sich konstant. Im Juni lag sie wie schon im Mai bei 6,3%. Das entspricht 15.373 arbeitslos gemeldeten Menschen. Diese Zahlen hat die Agentur für Arbeit in ihrem Arbeitsmarktbericht veröffentlicht. Die Zahl der neuen Stellenangebote hingegen ist gestiegen. Insgesamt 1.433 Stellen wurden im Juni neu gemeldet. Das sind fast 34% mehr als im vorangegangenen Monat. Damit lag die Zahl der offenen Stellen im Juni bei 4.313. Offene Stellen gibt es auch noch auf dem Ausbildungsmarkt. Dazu Claudia Silbermann, Chefin der Agentur für Arbeit Göttingen.
3: Es sind noch viele

0: Ausbildungsstellen offen. Fast 900 Ausbildungsstellen sind noch zu vergeben. In allen Berufsbereichen gibt es noch gute Chancen. Besonders werden Nachwuchskräfte noch im Bereich Lager, Post, Handel und Arzt- und Praxishilfen gesucht, aber auch im Einzelhandel.
1: Knapp 970 junge Menschen warten derweil noch auf eine Zusage von Ausbildungsbetrieben. Bedeutet, auf 100 unbesetzte Ausbildungsstellen kommen derzeit 111 unversorgte Bewerber. Das Projekt Wir für die Göttinger Quartiere der Stadt Göttingen sowie der Nachbarschaftsvereine am Holtenser Berg und am Leineberg wurde für eine Förderung des Landes ausgewählt. Gemeinsam mit 13 weiteren Projekten konnte es sich im Wettbewerb Gute Nachbarschaft 2026 durchsetzen. Das Göttinger Projekt soll unter anderem die Nachbarschaftszentren und die Gemeinwesenarbeit stärken. Auch soll ein gemeinsamer Förderfonds aufgesetzt werden, um die lokale Arbeit in den Quartieren langfristig zu sichern. Die Förderung durch das Ministerium für Wirtschaft, Verkehr, Bauen und Digitalisierung umfasst insgesamt für alle Projekte rund 2,5 Millionen Euro. Von den rund 490.000 Euro, die für das Projekt in Göttingen anfallen, übernimmt das Land etwa 360.000 Euro. Die ausgewählten Projekte sollen in den kommenden 3 Jahren umgesetzt werden.
2: Das war Lasse Dreier mit den aktuellen Meldungen. Wir gucken jetzt nochmal aufs Wetter und anschließend auf die Straßen. Der heutige Mittwoch wird alles in allem wieder ein schöner sommerlicher Tag, auch wenn es heute Morgen eher noch nach Herbst aussieht. Aktuell ist es grau, der Himmel ist dicht bewölkt, aber es ist schon ziemlich warm heute Morgen. Es sind gerade 17 Grad in Osterode, 18 Grad in Nordheim und 18 in Göttingen. Und es wird noch wärmer heute. Wir können uns auf bis zu 24 Grad freuen und ab Mittag dann auch auf Sonnenschein. Der Nachmittag soll richtig schön werden mit viel Sonne bis in den Abend hinein. Morgen geht es dann weiter mit einem Mix aus Sonne und Wolken bei bis zu 26 Grad. Morgen Abend ist auch Regen möglich. Und Freitag bleibt es dann wechselhaft, aber voraussichtlich trocken bei maximal 22 Grad. Weiter geht's mit einem Blick auf die Verkehrsmeldungen. Da haben wir einige Baustellen für Sie. Im Landkreis Nordheim ist die Kreisstraße 424 zwischen Lütgenrode und Behrensen noch bis diesen Freitag für den gesamten Fahrzeugverkehr voll gesperrt. Der Verkehr aus Richtung Nörten-Hardenberg bzw. Hardixen wird über die K426 nach Tüdinghausen, weiter über die B241 und in Moringen über die K425 in Richtung Großenrode geführt. Aus Richtung Moringen bzw. Schnedinghausen erfolgt die Umleitung entsprechend in umgekehrter Richtung. Außerdem ist im Landkreis Nordheim die K410 zwischen Hammstedt und Elvershausen voraussichtlich noch bis Ende September voll gesperrt. Hier wird der Verkehr von Elvershausen über die K409 und die B241 nach Hammstedt sowie in entgegengesetzter Richtung umgeleitet. Schauen wir jetzt nochmal nach Duderstadt. Hier ist weiterhin die Ziegeleistraße voll gesperrt. Grund dafür sind die Bauarbeiten am Schindanger Kreisel. Der Verkehr wird hier über die Bundesstraße 247 auf die L569 nach Nesselröden umgeleitet. Voraussichtlich noch bis Mitte Juli. Und im Stadtgebiet von Göttingen ist die Straße Albani-Kirchhof zwischen dem Parkplatz Albani-Platz und der Kreuzung Obere Karspüle-Wendestraße Lange-Geismarstraße gesperrt. Hier erfolgt die Umleitung über die Obere Karspüle. Die Einbahnstraßenregelung wurde vorübergehend aufgehoben. Die Bauarbeiten am Albani-Kirchhof, die dauern voraussichtlich bis Mitte August. Abschließend gibt es wie immer noch mal die Blitzer im Sendegebiet. Es lohnt sich, ein bisschen vorsichtiger zu fahren. Im Landkreis Göttingen, bei Adelebsen, bei Duderstadt, bei Bad Sachsa und bei Hattdorf und im Landkreis Nordheim, im Raum Uslar und im Raum Moringen. Und im Raum Moringen blitzt auch die ganze Woche lang noch die semi-stationäre Messanlage Alice. Das waren die Verkehrsmeldungen. Ich wünsche Ihnen eine gute Fahrt, fahren Sie vorsichtig und kommen Sie vor allem sicher an Ihr Ziel.
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Einen schönen guten Morgen wünsche ich Ihnen und herzlich willkommen hier bei Mittendrin am Morgen auf der 107,1. Es ist jetzt 9 Uhr und gleich 7 Minuten und damit ist die letzte Stunde unserer Sendung am Vormittag jetzt auch schon wieder angebrochen. Wir schauen jetzt aber erstmal darauf, was in der nächsten halben Stunde dann vor den Nachrichten vom Deutschlandfunk um 9:30 so auf dem Plan steht. Als erstes tauchen wir hier gleich schon mal in die kommende Spielzeit des Jugendtheaters Göttingen ein und erfahren mehr über die neuen Stücke, die dort in der Spielzeit 26/27 auf der Bühne zu sehen sein werden. Und im Anschluss hören wir mehr über die schöne Stadt Hanmünden im Süden unseres Landkreises und vor allem über die Flüsse in der Stadt. Soweit das Programm. Ich bin Annika Quentin, ich bin heute hier für Sie am Mikro und ich freue mich, dass Sie heute Morgen Stadtradio hören.

0: Im Theater ticken die Uhren anders als im echten Leben. Statt im Winter beginnt die neue Spielzeit im Sommer und damit steht sie jetzt direkt vor der Tür. Aus diesem Anlass hat das Junge Theater Göttingen einen Ausblick auf die neue Saison gegeben. Gut laufende Inszenierungen werden weiter auf der Bühne zu sehen sein. Daneben sind 11 Premieren für das Theaterjahr 26/27 geplant. Was uns in der kommenden Spielzeit genau erwartet, das hat Angelika Sacek im Interview verraten. Die neue Intendantin spricht mit Leonie Christine Flügel.
1: Frau Sacek, der neue Spielplan steht fest, wurde jetzt auch veröffentlicht. Gibt es einen roten Faden oder einen thematischen Schwerpunkt, der sich durch die Spielzeit zieht?
2: Ja, ich habe sehr Wert gelegt auf weibliche Stimmen und auf einen Perspektivwechsel, dass man unterschiedliche Perspektiven von Geschichten erzählen kann. Das war mir wichtig. Deswegen sind ganz viele Autorinnen vertreten und ganz viele Hauptrollen auch von weiblichen Figuren.
1: Sie haben vor rund einem Jahr meinem Kollegen gesagt, ich glaube, da waren Sie gerade angekommen, dass Sie erstmal die Stadt kennenlernen wollen, die Leute, auch das Junge Theater. Hat dieses Kennenlernen die Auswahl der Inszenierung und der Stücke beeinflusst? Oder gibt es vielleicht irgendein Stück, was sonst nicht jetzt auf der Bühne gezeigt werden würde?
2: Also wir haben schon zugehört der Stadt auch, das, was sich Kinder wünschen, was sich Lehrerinnen wünschen, was sich das Publikum so wünscht, das, was wir auffangen konnten. Und da haben wir versucht, natürlich Rücksicht zu nehmen und dem Publikum etwas zu bieten, was es auch gerne sehen möchte.
1: Haben Sie da konkrete Beispiele für? Welche Inszenierungen sind das, die aus solchen Gedanken entstanden sind?
2: Ja, es ist das mobile Klassenzimmerstück Aktiv ist muss, Aktivismus, ein Wortspiel. Und dabei geht es um das Verständnis von Demokratie und wie Demokratie gelebt werden kann. Und auch Prinzessin Lilifee, was ein Wunsch von den ganz Kleinen ist, die sich freuen, welche Heldinnen und Helden sie noch auf der Bühne sehen wollen.
1: Das knüpft ja auch daran an, dass die Kinder- und Jugendarbeit weitergeführt werden soll und ausgebaut werden soll. Warum ist Ihnen das ein besonderes Anliegen?
2: Für mich ist es ganz wichtig, dass Menschen so jung wie möglich mit Theater in Berührung kommen, weil Theater ist für mich auch immer eine Schule der Empathie. Es ist eine Schule der Kreativität und der gesellschaftlichen Auseinandersetzung. Was wichtig ist, dass man Kreativität und Fantasie in den Kindern fördert, weil ich glaube, das ist auch im Hinblick auf das Lernen der Zukunft ausschlaggebend. Wissen ist vorhanden. Wissen auswendig lernen, das wird nicht mehr so interessant sein für Schulen oder für Menschen. Die gute Ausbildung wird sein, wie verknüpfe ich Wissen? Wie kann ich Dinge kombinieren? Und dafür ist Kreativität und Fantasie ganz, ganz wichtig. Und da kann Theater einen großen Beitrag dazu leisten.
1: Das Junge Theater hat den Anspruch, ein Theater für alle zu sein. Wie bildet sich speziell dieser Punkt im Spielplan ab?
2: Wir haben Stücke für Familien, wo die Großmutter, der Großvater mit den Kindern, mit den Enkelkindern, die ganze Familie hingehen kann durch die Bank. Wir haben Stücke ab 4 Jahre bis hoch zum Erwachsenenalter. Wir haben Stücke, die sehr humorvoll sind. Wir haben Komödien, weil wir wollen auch Leute zum Lachen bringen. Wir wollen auch unterhalten. Es gibt tragisch-komische Stücke. Es gibt interessante Stücke, die vielleicht mehr in das Moderne gehen. Zum Beispiel die Überschreibung von Dr. Mutter Faust. Das ist eine Geschichte, die sich entwickelt hat aus dem Fauststoff. Wie würde man Faust heute erzählen? Fatma Aydemir hat dieses Stück geschrieben aus einer sehr feministischen Perspektive. Dann haben wir natürlich auch die Gauss-Lesung, das Live-Hörspiel von der Vermessung der Welt zum Gauss-Jahr. Wir haben 22 Bahnen von Caroline Wahl, eine Filmadaption und Romanadaption, die wir auf die Bühne bringen. Marie Antoinette oder Kuchen für alle, wo es auch um die Französische Revolution geht, in einer sehr humorvollen Art und Weise. Also ich glaube, wir haben wirklich eine unglaubliche Bandbreite an interessanten Erzählungen, Stoffen und auch eben für jede Altersklasse. Und ich glaube, da ist für jeden was dabei.
1: Dr. Mutter Faust, weil Sie es gerade angesprochen haben, das wird auch Ihre Premiere sein. Warum fiel die Wahl auf dieses Stück?
2: Ich habe das als Eröffnungspremiere gewählt, weil vor 70 Jahren hat das Junge Theater mit dem Urfaust eröffnet. Und ich dachte mir, es ist natürlich einiges passiert in den 70 Jahren. Und ich bin die erste, allererste Intendantin von Göttingen. Das ist ein historischer Moment sozusagen auch für Göttingen, dass zum ersten Mal eine Frau an der Spitze eines Hauses ist. Und um den Bogen Bogen zu schlagen zu heute, dachte ich mir, ist es doch interessant, eine feministische Überschreibung von dem Fauststoff zu wählen, also vom Urfaust zu Fatma Aydemirs Doktormutter Faust. Das ist ein ganz großartiger Bogen, den ich da schlage.
0: Das war ein Interview von Leonie Christine Flügel mit Angelika Sacek, der neuen Intendantin am Jungtheater hier in Göttingen. Die Eröffnungspremiere von Dr. Mutter Faustus ist dann am 10. September zu sehen.

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1: Die Drei-Flüsse-Stadt Hanmünden, was fließt denn da genau?
2: Neben ihren historischen Fachwerkhäusern ist die Stadt Hanmünden hauptsächlich bekannt für eins: ihre Flüsse. Gleich drei an der Zahl fließen in und um die Stadt im Weserbergland und verleihen Hanmünden den Titel der Drei-Flüsse-Stadt. Eine Auszeichnung, die keine andere Stadt in Niedersachsen vorweisen kann. Ihre Flüsse machen Hanmünden zu einem beliebten Ziel für Wassersportler. Neben Stand-Up-Boards sind auch Kanus oder Sportboote auf dem Wasser unterwegs. Auch die zahlreichen Fachwerkhäuser greifen das Thema Wasser auf. Muscheln, Narwale und ähnliche Motive zieren häufig Türen und Hausfassaden. Doch welche Flüsse fließen denn jetzt eigentlich durch Hanmünden? Wer es ganz genau wissen will, macht am besten einen kleinen Spaziergang zum Weserstein. Der Süßwasserquarzit steht seit 1899 auf der Insel Tanswerder, nordwestlich der Altstadt Hanmündens, und markiert das Zusammentreffen der drei Flüsse. Aufgestellt wurde der 70 Zentner schwere Stein im Auftrag des Fabrikanten Karl Natermanns. Karl Natermann ist auch verantwortlich für die Gravur, welche den Stein bis heute ziert. Darauf zu lesen ist ein Gedicht, welches wohl von Natermanns Sohn stammen soll und mittlerweile längst über die Grenzen Hanmündens bekannt sein dürfte. Wo Werra sich und Fulda küssen, sie ihren Namen büßen müssen. Und hier entsteht durch diesen Kuss, deutsch bis zum Meer, der Weserfluss. Das Rätsel um die drei Flüsse ist somit gelöst. Die Fulda, welche ihren Ursprung an der Wasserkuppe hat, verbindet sich mit der aus dem Thüringer Wald stammenden Werra und es entsteht ein neuer Fluss. Die Weser.
1: Das war Leonie Flügel mit ein paar Infos über die Drei-Flüsse-Stadt Hanmünden. Danke dafür. Gleich um 9:30 hören Sie hier die Nachrichten vom Deutschlandfunk. Vorher gibt es jetzt noch Musik von R.E.M. und den Beatles.

0: 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In Deutschland wohnen viele junge Erwachsene noch bei ihren Eltern. Wie das Statistische Bundesamt mitteilte, lebten im vergangenen Jahr 30% der 25-Jährigen im elterlichen Haushalt. Das ist ein leichter Anstieg gegenüber dem Vorjahr von rund 2 Prozentpunkten. Der Anteil der Söhne im Elternhaus lag mit 36% deutlich höher als der von Töchtern mit 23%. Im europäischen Vergleich verlassen Kinder in Deutschland das Haus ihrer Eltern allerdings relativ früh. Laut der EU-Statistikbehörde Eurostat ist hierzulande das durchschnittliche Auszugsalter 24,1 Jahre. EU-Schnitt sind 26,3 Jahre. Am frühesten ziehen junge Erwachsene in Finnland aus, am spätesten in Kroatien. Das Bundeskabinett legt bei seiner heutigen Sitzung den Schwerpunkt auf die Stärkung der Bundeswehr und die Vorbereitung des NATO-Gipfels in der kommenden Woche. Es tagt am Vormittag im Bundesverteidigungsministerium in Berlin. Als Gast nimmt NATO-Generalsekretär Rütte teil. Das Kabinett will Gesetzentwürfe zum beschleunigten Bau von militärischer Infrastruktur sowie zur Stärkung der Reserve beschließen. So sollen Reservisten wieder zu Übungen verpflichtet werden können. Arbeitgeber müssten sie dann freistellen. Daran gibt es Kritik aus der Wirtschaft. Die Bundesregierung hat das Ziel ausgegeben, die Zahl der Reservisten bis 2035 auf 200.000 zu erhöhen. Derzeit sind es etwa 60.000. US-Präsident Trump hat im vergangenen Jahr rund 1,2 Milliarden Dollar mit Kryptogeschäften eingenommen. Das geht aus einer von der Regierung veröffentlichten Einkommenserklärung hervor. Mehr als 500 Millionen Dollar erzielte Trump mit dem Unternehmen World Liberty Financial durch den Verkauf neuer Kryptoprodukte. World Liberty Financial wird von Trumps Familie betrieben. Weitere 600 Millionen Dollar kamen durch den Verkauf von sogenannten Meme-Coins mit seinem Konterfei zusammen. Die neuen Geschäfte haben inzwischen einen großen Teil von Trumps traditionellem Immobilienhandel ersetzt. Ihr Wachstum wurde durch milliardenschwere Investoren sowie dem Kurswechsel des Präsidenten hin zu einer Lockerung der Kryptoregulierung begünstigt. Das Weiße Haus wies Kritik an möglichen Interessenkonflikten des Präsidenten zurück. Bundesaußenminister Wadephul setzt seine Südamerika-Reise heute in Argentinien fort. In der Hauptstadt Buenos Aires will der CDU-Politiker mit seinem Amtskollegen Kirchner eine Absichtserklärung zur engeren Zusammenarbeit im Rohstoffbereich unterzeichnen. Argentinien verfügt über bedeutende Vorkommen, unter anderem von Gold, Silber und Lithium. Deutschland will bei Rohstoffen unabhängiger von China werden. Gestern hatte der Bundesaußenminister an einem Gipfel mit den Mercosur-Staaten Brasilien, Argentinien, Uruguay und Paraguay teilgenommen. Er kündigte in der paraguayanischen Hauptstadt Asunción an, dass Deutschland im Juli als eines der ersten Mitgliedsländer die Ratifizierung des Partnerschaftsabkommens zwischen der EU und den Mercosur-Staaten einleiten wird. Die Freihandelszone ist seit Anfang Mai vorläufig in Kraft. Die Vereinten Nationen haben vor dem Hintergrund ihrer Finanzprobleme ihre Zahlungsregeln geändert. Säumige Staaten werden bei der Rückzahlung nicht ausgegebener UNO-Gelder an die Mitgliedsländer nicht mehr berücksichtigt. Dies beschloss die Generalversammlung der Vereinten Nationen in New York. Generalsekretär Guterres sprach von einem wichtigen Schritt, ohne den der Staatenbund nicht weiter funktionieren könne. Der reguläre Haushalt der Vereinten Nationen wird durch Pflichtbeiträge der 193 Mitgliedstaaten finanziert, deren Höhe sich jeweils nach ihrer Wirtschaftskraft richtet. Die beiden eigentlich größten Beitragszahler, die USA und China, stehen immer wieder wegen verspäteter Zahlungen in der Kritik. Laut den Angaben von Guterres musste die UNO bisweilen Geld an Länder zurückzahlen, von denen sie noch gar keine Beiträge empfangen hatte. Das Wetter. Heiter bis wolkig, einzelne, teils kräftige Schauer und Gewitter. Im Südwesten oft trocken, 20 bis 28 Grad. Morgen in der Nordhälfte Schauer, in der Südhälfte meist heiter, 19 bis 29 Grad. Die weiteren Aussichten am Freitag, in der Südwesthälfte meist heiter und trocken, in der Nordosthälfte wechselnd bewölkt und einzelne Schauer, 20 bis 28 Grad. Das waren die Nachrichten.
1: Dankeschön an den Deutschlandfunk für die überregionalen Meldungen und das Wetter für Deutschland. Sie hören weiterhin mittendrin im Stadtradio Göttingen und ich ergänze jetzt nochmal mit dem Wetter hier im Süden von Niedersachsen. Langsam, aber sicher lockert die Bewölkung etwas auf. Wir sehen zwischen viel Grau jetzt auch schon etwas Blau. Die Temperaturen dazu, die liegen bei 18 Grad. Bis zum Nachmittag erreichen wir noch maximal 24 Grad. Dazu bleibt es heute Vormittag überwiegend bewölkt. Ab Mittag lockert es dann aber immer mehr auf. Und am Nachmittag und Abend erwartet uns viel Sonnenschein. Soviel zum Wetter. Gleich erfahren Sie hier mehr von mir über drei interessante Veranstaltungen, die Sie heute in Göttingen besuchen können, falls Sie für den Abend noch keine Pläne haben. Und ich erzähle Ihnen außerdem, was hier im Programm auf der 107,1 und im Livestream heute noch alles so läuft.

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1: Wie wird Wissen eigentlich weitergegeben? In Deutschland wohl am ehesten durch Bücher. Die mündliche Überlieferung von Wissen steht weniger im Fokus. Ganz anders sieht das in vielen afrikanischen Gesellschaften aus. Die neue Sonderausstellung Hört, hört, Geschichten, Klänge und Wissen aus Burkina Faso stellt die lebendige Weitergabe von Wissen in Burkina Faso in den Mittelpunkt. Zu erwarten sind 7 Themenräume, gefüllt mit Klängen, Sprache, Erzählungen und der Möglichkeit, selbst aktiv zu werden. Die Ausstellung im Forum Wissen wird heute Abend um 18.30 Uhr eröffnet. Heute ist der letzte Schultag hier in Niedersachsen und für Göttingen bedeutet das vor allem eins: Der Altstadtlauf steht in den Startlöchern. Wer nicht selber läuft, kann sich zum lautstarken Anfeuern in die Innenstadt begeben. Insgesamt starten heute 5000 LäuferInnen über verschiedene Distanzen und zu unterschiedlichen Zeiten. Die Veranstaltung beginnt um 17.15 Uhr mit dem Youngsterlauf. Aber auch ein späteres Vorbeischauen lohnt sich. Die LäuferInnen über die 5 und die 10 Kilometer sind bis in den späten Abend unterwegs und auch sie wollen natürlich kräftig bejubelt werden. Klein, grün und bekannt für Guinness. Die Rede ist natürlich von Irland. Die Insel liegt im Atlantik, westlich von England, ziemlich weit weg also. Wer trotzdem Lust auf irisches Ambiente hat, muss heute Abend aber keine lange Reise antreten. Es reicht der Weg in den kleinen Ratskeller in Göttingen. Hier werden zahlreiche irische Klänge zu hören sein, die sich während einer offenen Session entfalten. Die Veranstaltung beginnt heute Abend um 20 Uhr. Diese Tipps für den heutigen Mittwoch hat meine Kollegin Leonie Flügel für uns zusammengestellt. Vielen Dank dafür und Ihnen schon mal viel Spaß, falls Sie denn dann heute Abend zum Altstadtlauf oder vielleicht auch zum irischen Abend gehen.

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1: Genau 10 Minuten vor 10 haben wir es jetzt. Und wir schauen jetzt mal darauf, was nach unserem Morgenmagazin mittendrin hier auf der 107,1 noch so zu hören ist. Gleich um 10, da gibt es nochmal die Lokalnachrichten. Und danach übernimmt hier erstmal die Musikbox mit einer bunten Mischung von ganz viel verschiedener Musik. Dann können Sie hier die Aufzeichnung der aktuellen Ringvorlesung der Uni Göttingen hören. Die trägt den Titel Lachen in Krisenzeiten, Formate, Milieus, Konfrontation. Die Aufzeichnung geht los um 12 und das Ganze geht etwa 1,5 Stunden. Danach geht es wieder weiter mit Musik und von 15 bis 16 Uhr gibt es dann in den regionalen Sounds wieder lokale Künstlerinnen und Künstler zu hören. Und pünktlich um 16 Uhr hören Sie dann wieder unsere lokalen Nachrichten und unser Nachmittagsmagazin, dann moderiert von meiner Kollegin Caroline Zaske.

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1: Es ist jetzt 10 Uhr. Die aktuellen Meldungen hat Lasse Dreier für uns.
2: Der Landkreis Göttingen unterstützt den Neubau einer Zweifeld-Sporthalle in Bovenden mit bis zu 4,078 Millionen Euro. Grundlage ist ein Beschluss aus den Haushaltsberatungen 2023-2024, dem der Kreistag mehrheitlich zugestimmt hatte. Bauherr ist der Flecken Bovenden. Das benötigte Grundstück hat der Landkreis bereits zur Verpachtung freigegeben. Die gesamten Kosten werden gleichermaßen auf Landkreis und Gemeinde verteilt. Den Betrieb der Halle übernimmt die Gemeinde. Der Zuwendungsbescheid wird nun förmlich erteilt. Die Auszahlung erfolgt schrittweise nach Baufortschritt, voraussichtlich über die Jahre 2026 bis 2028. Die Arbeitslosenquote in der Region hält sich konstant. Im Juni lag sie wie schon im Mai bei 6,3%. Das entspricht 15.373 arbeitslos gemeldeten Menschen. Diese Zahlen hat die Agentur für Arbeit in ihrem Arbeitsmarktbericht veröffentlicht. Die Zahl der neuen Stellenangebote hingegen ist gestiegen. Insgesamt 1.433 Stellen wurden im Juni neu gemeldet. Das sind fast 34% mehr als im vorangegangenen Monat. Damit lag die Zahl der offenen Stellen im Juni bei 4.313. Offene Stellen gibt es auch noch auf dem Ausbildungsmarkt. Dazu Claudia Silbermann, Chefin der Agentur für Arbeit Göttingen.
3: Es sind noch viele Ausbildungsstellen offen. Fast 900 Ausbildungsstellen sind noch zu vergeben. In allen Berufsbereichen gibt es noch gute Chancen. Besonders werden Nachwuchskräfte noch im Bereich Lager, Post, Handel und Arzt- und Praxishilfen gesucht, aber auch im Einzelhandel.
2: Knapp 970 junge Menschen warten derweil noch auf eine Zusage von Ausbildungsbetrieben. Bedeutet, auf 100 unbesetzte Ausbildungsstellen kommen derzeit 111 unversorgte Bewerber. Das Projekt

0: wir für die Göttinger Quartiere der Stadt Göttingen sowie der Nachbarschaftsvereine am Holtenser Berg und am Leineberg wurde für eine Förderung des Landes ausgewählt. Gemeinsam mit 13 weiteren Projekten konnte es sich im Wettbewerb Gute Nachbarschaft 2026 durchsetzen. Das Göttinger Projekt soll unter anderem die Nachbarschaftszentren und die Gemeinwesenarbeit stärken. Auch soll ein gemeinsamer Förderfonds aufgesetzt werden, um die lokale Arbeit in den Quartieren langfristig zu sichern. Die Förderung durch das Ministerium für Wirtschaft, Verkehr, Bauen und Digitalisierung umfasst insgesamt für alle Projekte rund 2,5 Millionen Euro. Von den rund 490.000 Euro, die für das Projekt in Göttingen anfallen, übernimmt das Land etwa 360.000 Euro. Die ausgewählten Projekte sollen in den kommenden 3 Jahren umgesetzt werden.
1: Vielen Dank an Lasse Dreier und weiter geht's mit einem Blick aufs Wetter und auf die Straßen. Der Himmel ist weiter überwiegend grau hier in Göttingen. Dazu messen wir im Moment milde 18 Grad und 18 Grad sind es auch in Northeim und in Osterode. Es wird aber noch ein Stückchen wärmer heute. Wir können uns auf bis zu 24 Grad freuen und ab Mittag auch auf Sonnenschein. Der Nachmittag und Abend sollen sehr sonnig werden. Morgen geht es dann weiter mit einem Mix aus Sonne und Wolken. Das Ganze bei maximal 26 Grad. Morgen Abend ist eventuell auch ein bisschen Regen mit dabei. Und am Freitag bleibt es dann wechselhaft, aber zumindest voraussichtlich trocken bei maximal 22 Grad. Und wir machen weiter mit den Verkehrsmeldungen. Es wird gebaut auf der Kreisstraße 424 zwischen Lütgenrode und Behrensen. Deswegen ist die Kreisstraße hier noch bis diesen Freitag für den gesamten Fahrzeugverkehr vollständig gesperrt. Der Verkehr wird aus Richtung Nörten-Hardenberg bzw. Hardixen über die K426 nach Tüdinghausen, weiter über die B241 und in Moringen über die K425 in Richtung Großenrode geführt. Aus Richtung Moringen bzw. Schnedinghausen erfolgt die Umleitung entsprechend in umgekehrter Richtung. In Duderstadt ist die Ziegeleistraße weiterhin voll gesperrt. Hier wird der Verkehr über die B247 auf die L569 nach Nesselröhn umgeleitet. Und das Ganze, das dauert hier voraussichtlich noch bis Mitte des Monats. In Göttingen ist die Straße Albani-Kirchhof zwischen dem Parkplatz Albani-Platz und der Kreuzung Obere Karspüle-Wendestraße Lange Geismarstraße gesperrt. Hier führt sie die Umleitung über die Obere Karspüle. Die Einbahnstraßenregelung ist hier vorübergehend aufgehoben. Die Bauarbeiten am Albani-Kirchhof, die dauern voraussichtlich noch bis Mitte August. Abschließend noch ein Blick auf die mobilen Blitzer. Die sind angekündigt für den Landkreis Göttingen, für Adelepsen, Duderstadt, Bad Sachsa und Hattdorf. Und für den Landkreis Northeim einmal für den Raum Uslar und einmal für den Raum Moringen. Außerdem blitzt die semistationäre Messanlage Alice noch die ganze Woche lang ebenfalls im Raum Moringen. An dieser Stelle wünsche ich Ihnen eine gute Fahrt, kommen Sie sicher ans Ziel. Und ich muss mich auch schon wieder von Ihnen verabschieden. Gleich 6:06 haben wir es jetzt und damit endet mittendrin am Morgen hier auf der 107,1 jetzt auch schon wieder. Ich bin Annika Quentin und ich war heute hier für Sie im Studio. Ich freue mich sehr, dass Sie mit dabei waren. Benita Heukamp und Lasse Dreier waren heute in der Redaktion. Auch an euch beide vielen lieben Dank. Hier geht's jetzt weiter mit ganz viel Musik für Ihren Vormittag. Haben Sie noch einen schönen Tag. Machen Sie es gut und bis bald.
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1: 14.30 Uhr, die Nachrichten. Bundesverteidigungsminister Pistorius erwägt einen Abzug der Marineschiffe, die jüngst zur Absicherung eines Friedensschlusses zwischen den USA und dem Iran in Richtung Rotes Meer verlegt worden waren. Der SPD-Politiker sagte bei einer Pressekonferenz mit Kanzler Merz und NATO-Generalsekretär Rutte in Berlin, es sei nicht absehbar, dass die Bedingungen für einen internationalen Einsatz zum Schutz des wichtigen Handelswegs durch die Straße von Hormus bald erfüllt würden. Die deutschen Schiffe würden nicht unbegrenzt warten. Als Grund für seine Skepsis nannte Pistorius iranische Aussagen, wonach eine Minenräumung in der Meerenge durch andere Staaten nicht akzeptiert werde. Die beiden Bundeswehrschiffe liegen momentan im Hafen von Djibouti. Die mehr als 21 Millionen Rentner erhalten ab heute höhere Bezüge. Sie sind um 4,24% angehoben worden. Innerhalb von 5 Jahren liegt die Anpassung damit zum 4. Mal über 4%. Für die rechnerische Standardrente nach 45 Beitragsjahren mit einem durchschnittlichen Verdienst bedeutet das eine Steigerung von fast 78 Euro pro Monat. Die jährliche Rentenanpassung wird vorgenommen, um die Kaufkraft von Rentnern zu sichern und sie an der Lohnentwicklung zu beteiligen. Ohne eine Anpassung verlören ihre Bezüge durch die Inflation an Wert. Der Attentäter vom Magdeburger Weihnachtsmarkt akzeptiert das Urteil des Landgerichts nicht. Die Verteidigung habe Revision eingelegt, teilte eine Gerichtssprecherin mit. Nun muss der Bundesgerichtshof den Fall auf Rechtsfehler prüfen. Das Gericht hatte den 51-Jährigen vergangene Woche schuldig gesprochen und eine lebenslange Freiheitsstrafe verhängt. Außerdem wurde die besondere Schwere der Schuld festgestellt. Der 2006 aus Saudi-Arabien eingewanderte Arzt, der als Psychiater im Maßregelvollzug tätig war, hatte vor 1,5 Jahren ein Fahrzeug mit hoher Geschwindigkeit über den Weihnachtsmarkt gesteuert. 5 Frauen und ein 9-jähriger Junge starben. Hunderte Menschen wurden verletzt. Laut Gericht handelte der Attentäter aus persönlichen Motiven. Mehrfach war er in den vergangenen Jahren wegen aggressiven Auftretens gegenüber Behörden aktenkundig geworden. Er verkehrte in islamfeindlichen und rechten Kreisen. Zudem hing er offenbar Verschwörungsideologien an. Hinweise auf eine psychische Beeinträchtigung standen im Raum. AfD-Chefin Weidel hat offenbar einem Vorstoß des BSW zu gemeinsamen Wahlkampfauftritten in Sachsen-Anhalt und Mecklenburg-Vorpommern eine Absage erteilt. Letztlich sei jede Partei für ihren Wahlkampf selbst verantwortlich, sagte ein Sprecher Weidels dem Magazin Der Spiegel. Nach den Landtagswahlen im Herbst sei die AfD selbstverständlich zu Gesprächen bereit. Das BSW bemüht sich aktuell um eine Zusammenarbeit mit der AfD. Die Parteivorsitzenden Demasi und Mohammed Ali schrieben an die AfD-Spitze, es gehe um die Abwahl der Amtsinhaber und deren Ersetzung durch überparteiliche Ministerpräsidenten, die dann in den Landtagen mit wechselnden Mehrheiten unter Einbindung der AfD regierten. Zudem boten sie Weidel 2 Wahlkampfauftritte mit BSW-Gründerin Wagenknecht an. Jüngste Umfragen sehen die AfD sowohl in Sachsen-Anhalt als auch in MV als stärkste Kraft. Währenddessen kämpft das BSW um den Einzug in den Landtag. Syriens Übergangsregierung hat die Vorbereitungen für die Einsetzung eines neuen Parlaments abgeschlossen. Die Behörden gaben die Namen von 70 noch fehlenden Mitgliedern bekannt. Sie wurden von Präsident al-Sharaa berufen. Damit kann die 210-köpfige Kammer kommende Woche einberufen werden. 2 Drittel der Mitglieder waren vergangenes Jahr von regionalen Wahlkollegien bestimmt worden. Die Volksversammlung hat nur beschränkten Einfluss. Die Bildung des neuen Parlaments gilt als Test für Sharaas politische Versprechen nach dem Sturz der Assad-Diktatur Ende 2024. Das frühere Parlament, das jahrzehntelang lediglich die Macht der Assads gestützt hatte, war nach Sharaas Machtübernahme aufgelöst worden. Die Übergangsphase in Syrien ist auf 5 Jahre angelegt. Bei der Fußball-WM spielen am Abend zunächst England und der Kongo um den Einzug in das Achtelfinale. Anschließend trifft Belgien auf den Senegal. In der Nacht beginnt die Partie zwischen Gastgeber USA und Bosnien-Herzegowina. Das Wetter heiter bis wolkig, einzelne teils kräftige Schauer und Gewitter, 20 bis 28 Grad. Morgen in der Nordhälfte Schauer, sonst meist heiter, dann 19 bis 29 Grad. Das waren die Nachrichten.
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2: Forschung lebt davon, dass Menschen sich austauschen, dass sie nach etwas Neuem suchen, diskutieren, streiten und manchmal auch kooperieren. Momentan treffen sich in Lindau am Bodensee sehr viele, sehr erfolgreiche Wissenschaftlerinnen und Wissenschaftler. Es findet nämlich die Nobelpreisträgertagung statt, ein weltweit außergewöhnliches Treffen, bei dem herausragende Forschende auf den wissenschaftlichen Nachwuchs treffen. Was der sich davon erhofft und was wichtige Themen in Lindau sind, darauf schauen wir heute. Außerdem berichten wir darüber, wie es um die Betreuung von Kindern im Vorschulalter steht. Mein Name ist Martin Schütz. Herzlich willkommen.

0: Etwa 70 Nobelpreisträgerinnen und Nobelpreisträger treffen momentan in Lindau auf über 600 besonders begabte Studierende und junge Nachwuchswissenschaftlerinnen und Wissenschaftler. Am Bodensee tauschen sie sich aus. Besonders im Fokus stehen die Disziplinen Chemie, Medizin und Physik und die künstliche Intelligenz. Aber es geht auch um ein wichtiges politisches Thema, nämlich wie sehr die Freiheit der Wissenschaft weltweit gefährdet ist. Mein Kollege Thomas Wagner hat sich unter die Teilnehmer gemischt und zugehört, was für sie wichtig ist und warum sie nach Lindau gekommen sind. Und mindestens eine Teilnehmerin hat bei dem Treffen der Nobelpreisträger richtig gute Laune.
1: This is like Disneyland.
2: This is für mich ist das hier wie Disneyland, das große Disneyland der Wissenschaft hier in Lindau bei diesem Nobelpreisträger-Treffen. Ich kann hier unglaublich viel für mich mitnehmen, unglaublich viel lernen, neue Freunde kennenlernen. Und das ist wichtig, um meine Karriere in der Wissenschaft fortzusetzen.
3: Jessica Bejana Lopez kommt ursprünglich aus Mexiko, studiert an der Oregon Health and Science University in den USA.
1: I think I will speak for many people, but I think everybody thinks the same. It's like the United States has sort of been a place where science has grown.
2: Ich glaube, ich spreche für viele. Die USA gilt als Ort, an dem Wissenschaft groß geworden ist. Und nun sind viele Menschen besorgt. Man versucht jetzt, die Wissenschaft unter Kontrolle zu bringen.
4: Mir selbst ging es so, dass ich Anfang 2025 zum Regierungswechsel in die USA gegangen bin. Und wenn man als Deutscher dort ankommt, dann merkt man schon direkt, na, hier läuft der ganze Spaß ein bisschen anders.
3: Ergänzt Leon Schumacher, Doktorand an der Universität Bayreuth im Bereich der physikalischen Chemie.
4: Also ich habe gesehen, wie Forschung gekürzt wurden, wie Wissenschaftler, junge Wissenschaftler wie ich, nicht wussten, wie es weitergeht.
3: Zwei von 700 Young Scientists auf dem Nobelpreisträgertreffen in Lindau, die besorgt sind. Denn die Freiheit der Wissenschaft steht auf dem Spiel. Weit weg vom Veranstaltungsort und doch irgendwie ziemlich nahe.
5: Und sicher sorgt es Sie genauso wie mich, dass ausgerechnet dort, wo die Freiheit der Wissenschaft so wie kaum irgendwo anders geradezu exemplarisch gelebt wurde in den USA, dass auch dort Methoden politischer Bevormundung um sich greifen, von einer Administration, die Forschende einschüchtert, deren Positionen und Themen unerwünscht sind, wo Bildungsstätten drangsaliert werden.
3: So Bundespräsident Frank-Walter Steinmeier, der damit den Anstoß gibt zu vielfältigen Diskussionen. Denn wenn die Freiheit der Forschung in den USA auf dem Spiel steht, hat das auch Auswirkungen auf die Forschung in Deutschland. Ludwig Burger, zurzeit in Lindau, arbeitet als Doktorand in theoretischer Biophysik an der Technischen Universität München.
6: Ja, ich denke, gleichzeitig muss man auch im Hinterkopf behalten, dass Forschung halt irgendwie international ist als Thema. Das heißt, was dort passiert, ist immer auch mit uns verwoben. Also wir haben ja Kollegen, die wir kennen in den USA, wo wir sehen, dass das Funding zurückgeht und das beeinflusst ja auch unsere Arbeit.
3: Zum Beispiel bei Kooperationsprojekten. Andere wiederum glauben, so schnell lässt sich die Wissenschaft nicht kleinkriegen. Stefan Hell, ein Gespräch mit einem Nachwuchswissenschaftler aus Harvard. 2014 erhielt Hell, einst in Rumänien geboren und heute Direktor des Max-Planck-Institutes für multidisziplinäre Naturwissenschaften in Göttingen, den Chemie-Nobelpreis.
7: Also muss ich immer Sorgen machen um Freiheiten. Das ist nicht Gott gegeben. Ich selbst weiß es. Ich bin ja in einem relativ unfreien System aufgewachsen als Kind im kommunistischen Rumänien.
3: Doch gerade deshalb zeigt er sich eher optimistisch. Langfristig, glaubt Stefan Hell, werden selbst autoritäre Regimes die Wissenschaft nicht kleinkriegen.
7: Man kann natürlich die Wissenschaft einschränken, die Naturwissenschaft bis zu einem gewissen Grad, aber das ist nicht von langer Dauer. Also da unterschätzt man den Antrieb der Menschheit, zu verstehen, was passiert, damit es einem nachher besser geht.
3: Trotz dieser eher optimistischeren Sicht der Dinge, auch auf der Lindauer Tagung selbst spürt man die Einschränkungen, denen der Austausch unter Forscherinnen und Forschern zurzeit unterliegt.
8: Wir haben mit Russland keine institutionellen Beziehungen im Moment, mit den Institutionen, den Akademien, den Universitäten.
3: So Thomas Gruber, Vorsitzender des Kuratoriums der Lindauer Nobelpreisträgertagungen. Der Grund? Der russische Angriff auf die Ukraine. Der allerdings dürfe nicht zu einer pauschalen Verurteilung aller russischer Jungforscherinnen und Forscher werden.
8: Im Moment bei dieser Tagung haben wir ein paar junge russische Young Scientists, die allerdings aus Universitäten in Deutschland und Österreich und den USA kommen.
3: Und auch weitere Konflikte tangieren das Nobelpreisträgertreffen in Lindau. Für Teilnehmerinnen und Teilnehmer aus dem Iran beispielsweise ist es derzeit nicht möglich anzureisen. Ein Nachwuchsforscher aus dem Iran versucht es schon seit Jahren, an den Bodensee zu kommen und wieder hat es nicht geklappt.
8: Auch da wieder das Prinzip, nicht den Young Scientist darunter leiden zu lassen. Wir halten ihm den Platz frei. Er kann auch nächstes Jahr kommen, wenn sich die Situation so verbessert, dass er wieder reisen könnte.
0: Die politischen Entwicklungen spielen auf dem Treffen der Nobelpreisträger in Lindau eine große Rolle. Wie sich Rahmenbedingungen verändern, wie sehr Forschung unter Druck gerät, das treibt die Teilnehmenden um. Was das Treffen für den Nachwuchs bedeutet, das hören wir uns gleich an.

0: In Lindau treffen sich bis Freitag Nobelpreisträgerinnen und Nachwuchswissenschaftler. Bei solchen Tagungen sind die Vorträge wichtig, aber auch das, was zwischen den Veranstaltungen passiert, bei der Kaffeepause, beim Essen. Überall haben die jungen Forschenden die Chance, einer Nobelpreisträgerin oder einem Nobelpreisträger zu begegnen, schnell mal ein paar Fragen zu stellen oder sich zu unterhalten. Blanka Weber hat Wissenschaftlerinnen begleitet, die die Chance genutzt und ihre Idole getroffen haben.
1: Welcoming address, be our guest.
2: Es sind unfassbar viele Eindrücke, wenn man dann auf einmal in der Pause irgendwo läuft und dann ist da auf einmal ein Nobelpreisträger, der dann eine Unterhaltung mit einem anfängt.
3: Simon Pfahler stammt aus der Nähe von Nürnberg, hat in Regensburg studiert und dort macht er auch derzeit seinen Doktor in Physik. Er ist einer von etwa 600 Young Scientists, die sich derzeit in Lindau mit etwa 70 Nobelpreisträgern austauschen. Was er gerne in dieser Woche mitnehmen würde:
2: wie man gute Forschung sinnvoll aufbaut, wie man da strategisch rangeht. Am Ende ist Wissenschaft immer auch viel Glücksfrage, zur richtigen Zeit am richtigen Ort zu sein.
3: Mit guten Strukturen, Chancen und einem motivierten Team drumherum. Während im Saal ein Vortrag ist, steht Simon Pfahler mit einer kleinen Gruppe am Rand der Inselhalle von Lindau.
2: Ja, ich bin dann in der Pause vorhin John Jumper über den Weg gelaufen. Da habe ich mir gedacht, die Chance muss ich ergreifen.
3: Der 41-jährige Amerikaner fällt auf den ersten Blick nicht auf. Fast würde man ihn übersehen. Legere Hose und Shirt, nur das blaue Band um den Hals verrät. Hier steht ein Nobelpreisträger, dazu noch einer, der als wichtig gilt in der KI-Forschung. Er kommt, und das ist besonders, von keiner der großen, namhaften Universitäten. Von Google wechselte er vor kurzem zu Anthropic. Ganz so viel ausplaudern darf er nicht, aber
2: die Unterhaltung war super faszinierend. Er ist ein unglaublich junger Nobelpreisträger und hat einen sehr ungewöhnlichen Weg eingeschlagen. Und da war es super faszinierend zu sehen, wie er von der Seite quasi auf die ganze Forschung blickt.
3: Und manches durchaus wohl auch skeptisch sieht.
2: Dass viele Sachen momentan in der KI-Forschung und auch in der Anwendung und Kommerzialisierung falsch laufen.
3: Es geht hier auch um Zwischentöne, wertvolle Erfahrungen, um das Fragen stellen dürfen, weil es sonst in der Praxis dazu kaum die Gelegenheit gibt. Jeder der Young Scientists hat hier einen individuellen Plan. Es gibt Lectures für alle, aber dann auch die Gespräche in kleinen Gruppen mit den Nobelpreisträgern beim Essen oder separat in Talks. Abgeschottet, jenseits der Kameras und Mikrofone. Wie er es geschafft hat, ganz nach oben, das erzählte auch Omar Yagi im vollbesetzten Saal. Er, der Flüchtlingsjunge aus armen Verhältnissen, ein in Jordanien geborener Palästinenser, der später in den USA studierte, bekam im vergangenen Jahr den Nobelpreis für Chemie. Manchmal sind es eben auch die Umwege, vor allem aber Chancen, die zum Erfolg führen und hier auch andere inspirieren. Auch Amira Goiter. Sie ist 23 Jahre alt, studiert theoretische Physik an der ETH Zürich und forscht derzeit in Cambridge. Forschen sei für sie wie Rätsel lösen, irgendwie also etwas richtig Schönes. Sie vergleicht gerade ihre Studienorte, die Bedingungen, das Miteinander und die Strukturen. Später würde sie auch gern lehren und forschen, eben weil auch vieles besser laufen könnte. Auch Amira Goiter hat sich den Vortrag von Omar Yagi angesehen. Sein Auftritt und seine Vita haben sie ziemlich beeindruckt.
4: Auf welche kreativen Ideen er damit gekommen ist, wohin man das alles bringen kann. Der hat dann Beispiele von CO2-Capture gebracht und wie man Wasser aus der Luft ziehen kann, das dann tatsächlich Trinkwasser ist. Und das fand ich sehr beeindruckend, von so einem Grundlagenforscher so eine große Anwendung zu sehen.
3: Neben ihr steht Clemens Jonathan Wittberg, der in Jülich forscht. Auch er erhofft sich viel Inspiration von dieser Woche in Lindau und sagt, ihm ist nochmal durch den Kopf gegangen, wie Wissenschaft, Gesellschaft und Politik zusammenhängen.
5: Dass eine freie Gesellschaft eine freie Wissenschaft bedingt, aber auch umgekehrt, eine freie Wissenschaft auch eine freie Gesellschaft bedingt. Und ich glaube, der Vorteil, den wir als Wissenschaftler haben, ist, dass wir an Fragestellungen arbeiten können, die die Welt verändern können.
3: woran auch junge Forschende in Deutschland arbeiten und ihren Teil dazu beitragen. Denn eines ist Clemens Jonathan Wittberg bei seinem Treffen mit den Nobelpreisträgern auch klar geworden. Der Forschungsstandort Deutschland mache vieles möglich und sei besser als sein Ruf.

0: Seit einigen Tagen gibt es einen neuen Lehrerverband, den Verband jüdischer Lehrkräfte und in Bildung und Erziehung Tätiger in Deutschland, abgekürzt VJLB. Zu den Gründerinnen gehört Mascha Kugan. Sie unterrichtet an einer Gesamtschule in Nordrhein-Westfalen und außerdem kümmert sie sich für die Bezirksregierung Düsseldorf unter anderem um das Thema Demokratiepädagogik und organisiert Fortbildungen für Lehrkräfte. Armin Himmelrath hat mit Mascha Kugan über den neuen Verband gesprochen.
1: Der Auslöser war der 7. Oktober, der tatsächlich für uns jüdische Menschen in Deutschland, aber nicht nur in Deutschland wahrscheinlich, sehr vieles verändert hat.
2: Sagt Mascha Kugan, Vorstandsmitglied des neuen Verbands jüdischer Lehrkräfte und in Bildung und Erziehung Tätiger.
1: Sehr viele von uns haben die politische Heimat verloren und haben zum ersten Mal realisiert, wahrscheinlich zu vergleichen mit der Zeit, so um die NS-Zeit, wir dachten immer, wir sind komplett integriert, wir sind ein Teil der Gesellschaft und dann hat uns die Gesellschaft gezeigt, eigentlich nicht wirklich.
2: Denn die Atmosphäre in Schulen und Hochschulen habe sich nach dem terroristischen Überfall der Hamas auf Israel verschlechtert, sagt Mascha Kugan. Der neue Verband sei in gewisser Weise eine Antwort darauf.
1: Antisemitische Äußerungen sind salonfähig geworden, es ist salonfähig geworden, unter dem Deckmantel der Israel-Kritik unverhohlen antisemitisch sich zu äußern. Sowohl seitens der Schülerschaft als auch seitens der Kollegin, auch der Schulleitung. Und da hat man einfach eine Möglichkeit gesucht, untereinander zu sein und zu sprechen. Es wurde ein Netzwerk zunächst über eine WhatsApp-Gruppe gegründet und daraus ist eben die Idee eines institutionellen Vereines gekommen. Natürlich sind wir Deutsche und gründen einen Verein.
2: Die Situation jüdischer Schülerinnen und Schüler, sagt Kugan, werde relativ häufig thematisiert. Die der jüdischen Lehrkräfte dagegen nicht. Sie selbst kenne mehrere Fälle aus Nordrhein-Westfalen und Berlin, in denen jüdische Lehrerinnen und Lehrer nach Anfeindungen aus dem Kollegium die Schulen wechseln mussten. Der Antisemitismus in Schulen sei seit Ende 2023 deutlich größer geworden, bestätigt auch Michael Blume, Beauftragter der baden-württembergischen Landesregierung gegen Antisemitismus, im Podcast »Die Schule brennt«. Und längst nicht alle Schulleitungen seien gut auf antisemitische Vorfälle vorbereitet.
3: Erstmal kriegst du es vielleicht gar nicht mit, weil sich die Leute gar nicht an dich wenden. Du hörst nur irgendein Gerücht oder es kommt jemand auf dich zu. Jetzt stehst du in einer unglaublichen schwierigen Situation. Melde ich das, gebe ich das ans Kultusministerium, geht es vielleicht an die Presse, steht meine Schule schlecht da oder versuche ich es unter den Teppich zu kehren.
2: Letzteres sei die komplett falsche Strategie, sagt Michael Blume. Man müsse antisemitische Vorfälle und auch alle anderen Formen gruppenbezogener Menschenfeindlichkeit offensiv angehen. Der neu gegründete Verband jüdischer Lehrkräfte will sich aber nicht auf das Thema Antisemitismus reduzieren lassen. Beratung bei der Erstellung von Schulbüchern und anderem Unterrichtsmaterial werde ein Arbeitsfeld sein, sagt Vorstandsmitglied Mascha Kugan. Ein weiteres die Feiertagsregelung. Denn längst nicht in allen Bundesländern haben jüdische oder auch muslimische Lehrkräfte die Möglichkeit, sich an den für sie jeweils wichtigsten Feiertagen vom Dienst befreien zu lassen.
1: Wenn die Schulleitung sagt, ganz oft aus verständlichen Gründen, wir sind gerade ganz knapp besetzt, ich kann sie nicht freigeben, haben wir als jüdische Lehrerin keine Möglichkeit, zentrale Feiertage mit unseren Familien zu feiern. Ganz viele jüdische Lehrerinnen und Lehrer haben Kinder in jüdischen Einrichtungen, wir bekommen Betreuungsprobleme und unsere Religionsfreiheit wird in diesem Fall wahrscheinlich eingeschränkt werden.
2: So plädiert der neue Verband beispielsweise auch dafür, dass an wichtigen Feiertagen wie etwa Pessach oder dem jüdischen Neujahrsfest Rosh Hashanah keine Klausuren geschrieben oder Konferenzen abgehalten werden. Vor allem aber, sagt Mascha Kugan, gehe es um Gemeinsamkeit.
1: Uns ist Vernetzung ganz, ganz wichtig. Einfach jüdisches Leben sichtbar machen, einen Schritt nach außen. Zeigen, hey, wir sind ein Teil der Gesellschaft, wir sind ein Teil der Schulen, wir sind da. Wir sind genauso Menschen wie all die anderen. Sprecht mit uns, sprecht nicht über uns, lasst uns einfach zusammenleben und eine schönere Schule gestalten. So wie das Ziel, glaube ich, eines jeden Lehrers, einer jeden Lehrerin ist, eine besonders tolle Schule für die SchülerInnen zu schaffen.

0: Die Kinderbetreuung ist ein wichtiges Thema in Deutschland. Vor allem die frühkindliche Bildung und Betreuung ist in den vergangenen Monaten immer stärker in den Blick geraten. Wenn Kinder früh, aber vor allem qualitativ gut betreut werden, dann haben sie in der Regel weniger Probleme beim Spracherwerb oder sind motorisch fitter. Und Eltern können, wenn sie das denn wollen, früher wieder in den Job einsteigen, wenn ihre Kinder eine Kita besuchen. Aber wie verlässlich und gut ist die Kinderbetreuung aktuell in Deutschland aufgestellt? Darüber habe ich mit Dr. Mirjam Weiß gesprochen. Sie arbeitet beim Deutschen Jugendinstitut und ist dort verantwortlich für die Kinderbetreuungsstudie, die gerade veröffentlicht wurde. Vor der Sendung habe ich Mirjam Weiß gefragt, wie sich die Situation im Vergleich zum Vorjahr bei der Kinderbetreuung verändert hat.
1: Im Vergleich zum Vorjahr äußerten etwas weniger Eltern von Kindern unter 3 Jahren einen Bedarf an einem Platz. 2025 äußerten 49% einen Platz und das waren ungefähr 2,5 Prozentpunkte weniger als in den beiden Jahren zuvor.
0: Ist das ein Zeichen dafür, dass einfach weniger Kinder gerade da sind oder dass Menschen schon grundsätzlich das für sich abgehakt haben, dass sie sagen, ich frage gar nicht nach, weil ich weiß, wie desaströs die Situation ist?
1: Ja, also es gab durchaus sinkende Kinderzahlen in der Bevölkerung, das zeigen die Studien. Wahrscheinlich ist das der Hauptgrund, können wir jetzt aber auch nicht sicher sagen. Es kann natürlich auch noch zusätzlich weitere Gründe geben.
0: Jetzt sagen Sie, ungefähr 49% der Eltern haben Bedarf angemeldet. Finden die denn dann auch einen Platz?
1: Ja, ein großer Teil zum Glück schon, aber nicht alle. Und das ist genau das Problem. Und darauf weisen wir eben ausdrücklich hin, dass es immer noch eine Lücke gibt zwischen dem von den Eltern genannten Bedarf und dem gedeckten Bedarf sozusagen. Also es gibt einen ungedeckten Bedarf. 11% der Eltern von 0- bis 3-Jährigen in Deutschland berichten, dass ihr Bedarf ungedeckt ist, also dass sie einen Bedarf äußern, aber ihr Kind zwischen 0 und 3 Jahren ist bisher nicht in einer Kindertagesbetreuung betreut wird.
0: Jetzt sagen Sie, die anderen haben einen Platz. Ist denn bekannt, wie verlässlich dann die Angebote sind? Denn nur wenn man einen Platz hat, bedeutet das ja nicht, dass die Kinder dann durchgehend und dauerhaft und gut betreut sind.
1: Ja, das ist ein ganz wichtiges Thema und da fragen wir auch die Eltern in unserer Studie danach. Und wir haben jetzt gefunden, dass im Jahr 2025 viele Eltern auch von gekürzten Öffnungszeiten und auch ungeplanten Schließtagen betroffen waren. Und gegenüber dem Jahr 2024, also im Vorjahr, nahm auch insbesondere der Anteil der Eltern zu, die von ungeplanten Schließtagen berichten.
0: Worauf lässt sich das zurückführen? Sind das Krankheiten? Ist das Personalmangel?
1: Ja, also eben in dem Fragebogen zeigte sich, dass diese Schließtage oder auch ungeplante Schließungen primär auf akute und strukturelle Personalengpässe auch zurückgeführt werden.
0: Also es ist ein Problem, was dann auch wirklich häufig auftreten kann?
1: Ja, genau. Und das hat eben auch zugenommen.
0: Was wünschen sich Eltern denn für ganz konkrete Betreuungszeiten?
1: Da gab es tatsächlich auch Veränderungen und es gibt auch Veränderungen zwischen Ost- und Westdeutschland. Also in Ostdeutschland wünschen sich viele Eltern auch eine Ganztagbetreuung, auch schon bei den unter 3-Jährigen und auch bei den unter 6-Jährigen. Und in Westdeutschland wünschen sich viele Eltern einen sogenannten erweiterten Halbtagsplatz.
0: Was heißt denn erweiterter Halbtagsplatz?
1: Erweiterter Halbtagsplatz ist im Umfang von mehr als 25 bis zu 35 Stunden pro Woche. Und der Ganztagsplatz ist mehr als 35 und bis zu 45 Stunden pro Woche.
0: Wenn man das jetzt durchrechnet, das bedeutet beim erweiterten Halbtagsplatz, dass das Kind morgens gebracht wird und dann wahrscheinlich noch ein Mittagessen bekommt und dann noch eine Ruhephase bis in den frühen Nachmittag vor Ort hat.
1: Genau, auf jeden Fall eher nur bis zum frühen Nachmittag und keine komplette Nachmittagsbetreuung noch, genau wie das beim Ganztagsplatz der Fall wäre.
0: Und gibt es Unterschiede in diesen Betreuungsangeboten? Also gibt es in Ostdeutschland eine ausreichend große Anzahl an Ganztagsangeboten, sodass Eltern dort ihrem Wunsch entsprechend dann das Kind betreut bekommen? Und ist das in Westdeutschland dann ähnlich gut ausgebaut, das Angebot?
1: Ja, wir sehen, dass es hier auch im Angebot Unterschiede gibt zwischen Ost- und Westdeutschland und es durchaus mehr Angebote mit Ganztagangebot auch gibt in Ostdeutschland. Also das spiegelt sich sozusagen auch wieder. Und in Westdeutschland gibt es sozusagen auch weniger Angebote für den Ganztag und die Öffnungszeiten sind entsprechend, dass sie eben später morgens anfangen und früher am Nachmittag auch schließen.
0: Wenn wir mal auf Deckungslücken schauen, also da, wo es hakt und schwierig ist, auch bei den Regionen, ist das eher ein ländliches Problem oder ein Problem von Städten?
1: Das ist auch unterschiedlich im Ost- und Westdeutschland ein bisschen, aber generell kann man sagen, dass in kleinen Gemeinden, also in Gemeinden mit weniger als 20.000 Einwohnenden, in Ostdeutschland ein sehr geringer Anteil an ungedecktem Bedarf ist. Also hier äußerten nur 4% der Eltern, dass ihr Bedarf nicht gedeckt wäre, zum Beispiel bei Eltern von ein- bis zweijährigen Kindern. Und im Gegensatz dazu ist zum Beispiel in westdeutschen Mittelstädten so, das sind Städten mit Einwohnern im Umfang von 20.000 bis 100.000 Einwohnern, da ist es so, dass diese Eltern mit Ein- und Zweijährigen am häufigsten einen ungedeckten Bedarf angeben. Genau, und das sind 22% der Eltern mit Ein- und Zweijährigen eben in westdeutschen Mittelstädten, die einen ungedeckten Bedarf haben.
0: In Deutschland gibt es große regionale Unterschiede beim Umfang der Kinderbetreuung von Vorschulkindern. Darüber habe ich mit Mirjam Weiß vom Deutschen Jugendinstitut gesprochen. Die Allianz der Wissenschaftsorganisationen, zu der unter anderem die DFG, die Fraunhofer Gesellschaft, die Helmholtz-Gemeinschaft und die Hochschulrektorenkonferenz gehören, kritisieren Pläne des Bundesentwicklungsministeriums. Das will Förderprogramme für die internationale Hochschulzusammenarbeit bis 2031 schrittweise einstellen. Nach Ansicht der Allianz würde damit über Jahrzehnte gewachsene Kooperation mit Hochschulen, vor allem im globalen Süden, geschwächt. Und die Organisationen warnen davor, dass Deutschland Einfluss

0: Gemeinden können auch dieses Jahr wieder Gelder erhalten, die sogenannten Bedarfszuweisungen. Für Göttingen hat der Landtag 5 Millionen Euro und für den Landkreis Northeim rund 2,9 Millionen Euro eingeplant. Weitere Begünstigte sind die Städte Bad Gandersheim, Bad Lauterberg im Harz oder Herzberg am Harz. Alle drei können Zuweisungen im niedrigen sechsstelligen Bereich beantragen. Den Anspruch auf die Bedarfszuweisungen haben insgesamt 49 finanzschwache Landkreise, Städte oder Gemeinden. Zur Verfügung stehen in diesem Jahr 87 Millionen Euro, noch mal mehr als letztes Jahr, als es rund 70 Millionen Euro gab. Die niedersächsische Ministerin für Inneres, Sport und Digitalisierung, Daniela Behrens, sichert den Kommunen angesichts der angespannten Haushaltssituation eine schnelle Auszahlung zu. Das seit 2004 stillgelegte Gartenhallenbad Gimte bei Hanmünden wird wiederbelebt. Das hat der Kreistag in der vergangenen Sitzung beschlossen. Zuvor hat sich der Kreistag mit einer Sanierungsstudie befasst, die eine Reaktivierung als grundsätzlich möglich einstuft. Hintergrund ist ein seit Jahren bestehendes Defizit bei der schulischen Schwimmausbildung im Raum Hanmünden. Ein geeignetes Hallenbad fehlt dort bislang völlig. Das Bad soll als Mehrzweckbecken für Schulen, Vereine und die örtliche Polizeischule genutzt werden. Im Raum steht noch, ob die breite Öffentlichkeit regulär Zugang zu dem Bad haben wird. Problem hierbei sei das zu unterhaltende Aufsichtspersonal. Die örtlichen Versorgungsbetriebe können eventuell das Personal bereitstellen. Die Kosten für die Sanierung werden auf rund 10 Millionen Euro geschätzt. Der Landkreis Göttingen unterstützt den Neubau einer Zweifeldsporthalle in Bovenden mit etwas mehr als 4 Millionen Euro. Grundlage ist ein Beschluss aus den Haushaltsberatungen 2023-2024, dem der Kreistag mehrheitlich zugestimmt hatte. Bauherr ist der Flecken Bovenden. Das benötigte Grundstück hat der Landkreis bereits zur Verpachtung freigegeben. Die gesamten Kosten werden gleichermaßen auf Landkreis und Gemeinde verteilt. Den Betrieb der Halle übernimmt die Gemeinde. Der Zuwendungsbescheid wird nun förmlich erteilt. Die Auszahlung erfolgt schrittweise nach Baufortschritt. Voraussichtlich über die Jahre 2026 bis 2028.
1: Vielen lieben Dank an Benita Heukamp für die aktuellen Lokalnachrichten und wir werfen jetzt nochmal einen Blick auf Wetter und Verkehr. Aktuell messen wir hier bei uns in Göttingen 24 Grad. 24 Grad sind es auch in Dassel und Herzberg kommt auf 23 Grad. Den restlichen Tag erwartet uns noch ein Mix aus Sonne und Wolken. Regen wird heute aber nicht mehr erwartet. Die Höchsttemperaturen haben wir mit 24 Grad auch schon erreicht. In der Nacht gehen die Temperaturen dann auf 17 Grad zurück. Morgen erwartet uns dann ein ganz ähnliches Wetter wie heute. In den Abendstunden kann es dann aber auch den ein oder anderen Regenschauer geben. Die Höchsttemperaturen liegen morgen bei 26 Grad. Dann werfen wir noch einen Blick auf die Straßen hier bei uns im Sendegebiet. Da wird zum Beispiel die Holzmindener Straße im Bereich Bad Gandersheim inklusive der Brücke umfassend saniert. Dadurch kommt es zu Einschränkungen in der Erreichbarkeit des Bereiches Kleines Feld sowie der Zu- und Ausfahrt Richtung Kreinsen. Eine Umleitungsstrecke ist aber über Heckenbeck und Orkshausen zur B64 eingerichtet. Die Kreisstraße 410 zwischen Hammenstedt und Elvershausen ist noch voraussichtlich bis Ende September voll gesperrt. Grund dafür sind Bauarbeiten. Und die Kirchstraße in Northeim ist ab heute im Bereich der Hausnummern 6 und 8 voll gesperrt. Hier müssen Gas- und Wasseranschlüsse erneuert werden. Das Ganze geht noch bis zum 15. Juli. Und hier bei uns in Göttingen wird im Friedländerweg das Fernwärmenetz ausgebaut. In diesem Zuge wird der Friedländerweg zwischen dem Hainholzplatz und der Herzberger Landstraße vollgesperrt. Zum Abschluss noch ein Blick auf die Blitzer. Im Landkreis Göttingen wird heute geblitzt in der Stadt Duderstadt, in Bad Sachsa, in der Samtgemeinde Hartdorf am Harz und im Flecken Adelebsen. Und auch im Landkreis Northeim sollten Sie auf Blitzer achten, hier im Raum Ustlitz und im Raum Moringen. Und in Moringen wird auch noch voraussichtlich bis kommenden Montag die semistationäre Messanlage Alice eingesetzt. Allen unterwegs wünsche ich eine gute und natürlich vor allem sichere Fahrt. Das waren die Stadtradio Göttingen Lokalnachrichten. Die nächste Ausgabe davon hören Sie dann wieder zur vollen Stunde und um halb schalten wir dann einmal kurz rüber zu unseren Kollegen vom Deutschlandfunk.
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Und damit begrüße ich Sie ganz herzlich zu Mittendrin, Ihrem Nachmittagsmagazin hier auf der 107,1 im Stadtradio Göttingen. Ich bin Caroline Zarske, schön, dass Sie heute Nachmittag mit dabei sind. Und bei uns, da geht es als erstes gleich mal um eine Pop-Up-Ausstellung der Atelierhausgemeinschaft im Haus der Kulturen hier in Göttingen. Und kurz darauf geht es dann noch um unsere Problemimmobilie, den Hagenweg 20. Da besitzt die Stadt Göttingen jetzt ja alle Wohnungen. Aber der Weg dahin war ziemlich holprig. Mehr dazu hat gleich Nico Marder für Sie. Jetzt starten wir aber in den Nachmittag erstmal mit Musik von ABBA.

0: Noch ist die Zukunft für das Haus der Kulturen ungesichert, das am Wochenende sein 30-jähriges Bestehen feierte. Ähnlich verhält es sich mit dem Atelierhaus neben der Musa, das die Bundesimmobilienanstalt vor anderthalb Jahren wegen fehlender Brandschutzauflagen geschlossen hatte. Die Nachricht, dass dem Haus der Kulturen das Atelierhausgebäude als künftige Niederlassung angeboten wurde, alarmierte die Atelierhausgemeinschaft. Sie verständigte sich mit den Nachbarn in der Weststadt auf ein Solidaritätsbündnis für den Erhalt beider Treffpunkte. Nach einer Open-Air-Ausstellung vor dem alten Rathaus organisierten die KünstlerInnen eine weitere kreative Solidaritätsaktion. Eine Pop-Up-Ausstellung, die am Jubiläumswochenende im Haus der Kulturen eröffnet wurde. Tina Fiebiger hat mit Matthias Max Möbius vom Atelierhaus-Team über die solidarische Galerie und das gemeinsame Bündnis gesprochen.
1: Max, vor eineinhalb Jahren hat die Bundesimmobilienanstalt das Atelierhaus wegen Brandschutzauflagen geschlossen. Dann begann für euch eine Wartezeit und es passierte nichts. Das Gerücht kursierte, dass dem Team vom Haus der Kulturen das Atelierhausgebäude angeboten wurde.
2: Genau, wir sind niemals vorher als Gruppe offiziell gegeneinander ausgespielt worden. Und das war dann die Situation, wo wir beide, sowohl die Vertreter vom Haus der Kulturen als auch die Atelierhausbewohner, gesagt haben, das geht nicht. So könnt ihr mit uns nicht umgehen. Den einen dies erzählen, den anderen das. Wir sind hier noch im Mietvertrag. Und plötzlich ist das Atelierhaus wie eine Verschiebemasse gehandelt. Und dann haben wir gesagt, wir müssen etwas tun und irgendwie wollten wir natürlich auch was Schönes tun. Haben wir dann gemeinsam plötzlich die Idee gehabt, wir könnten doch eigentlich als Atelierhausbewohner oder eine Ausstellung hier ausrichten.
1: Mal unter Nachbarn produktiv kommunizieren.
2: Also ich hatte den Eindruck, es freut die Menschen, die beteiligt sind, dass man was Produktives aus einer misslichen Situation macht. Der üble Anlass führt zu einer schönen Reaktion.
1: Gab es denn mit der Bundesimmobilienanstalt zwischenzeitlich Gespräche, was jetzt Sanierung angeht des Gebäudes im Hinblick auf Brandschutz, oder ist da noch gar nichts passiert?
2: Es passiert da dauernd irgendwas, aber teilweise über unsere Köpfe hinweg. Und wir haben jetzt auch gesagt, wir müssen unbedingt mit diesen Menschen reden. Das ist in Arbeit.
1: Was passiert denn in der Zwischenzeit mit den Atelierhausbewohnerinnen? Haben die Alternativen?
2: Also per se haben wir keine Alternativen, denn die Arbeiten, die wir verrichten, die finden ja mit Farbe, mit Klebstoff, mit Material, mit Dreck, mit Lärm auch bei der Produktion manchmal statt. Und das will man nicht zu Hause in seinem Wohnzimmer haben. Und dann gibt es nette Leute, die einen vielleicht bei sich, wenn sie Platz haben, in der Garage arbeiten lassen oder. An Sanierung ist gar nichts passiert. Es gibt angeblich ein Brandschutzkonzept, aber da haben wir keinen Einblick da rein. Wir haben die Möglichkeit jetzt auch mal wahrgenommen, es anzufordern.
1: Das ist aber jetzt erstmalig ein kreatives Bündnis zwischen Atelierhaus, Bewohnerinnen und dem Team vom Haus der Kulturen, diese Pop-Up-Ausstellung.
2: Naja, es ist eigentlich ein Aufleben von einer Interessensgemeinschaft, die es lange schon gab. Es ist ein kleines Wunder oder es war einfach die Zeit reif dafür, dass plötzlich verschiedene Stimmen, die es schon immer gab und neue Stimmen, die dazugekommen sind, gesagt, Leute, lasst uns doch mal was Gemeinsames tun.
1: Hier im Erdgeschoss ist ausreichend Platz, um eine sehr anschauliche Galerie zu etablieren, vorübergehend.
2: Also ich muss gestehen, ich war das erste Mal da im Januar in diesem Raum, als wir diese Notgemeinschaftsgründung hatten. Wie gehen wir damit um, dass wir gegeneinander ausgespielt werden? Und irgendwie saß ich da und guckte mir den Raum an und dachte, das wäre doch toll, hier eine Ausstellung zu machen. Und dann wuchs innerhalb von 5 Minuten so in meiner Birne diese Idee. Ich sah plötzlich unsere Bilder als Ateliergemeinschaft in diesem Raum der HDK, die für Kommunikation der Kulturen zuständig ist.
1: Da haben die Beteiligten aus ihrem Fundus geschöpft, geguckt, was spricht vielleicht die Menschen hier an.
2: Ja, und das hat mich mal wieder absolut überzeugt von der Menge an künstlerischer Kompetenz, die da versammelt ist im Atelierhaus. Denn da haben sich die schönsten und interessantesten Dinge plötzlich gefunden, die die einzelnen Atelierbenutzerinnen da zur Verfügung stellen wollten.
1: Es gab ja traditionell alle Jahre eine Gemeinschaftsausstellung im Atelierhaus, dass man mal schnuppern konnte, was in diesem Gebäude sich alles abspielt. Das jetzt zurzeit einfach nicht stattfinden kann, ist das hier jetzt mal ein Forum, um zu sagen, was passiert da eigentlich alles oder was ist im Atelierhaus passiert, was man eigentlich nur selten zu sehen kriegt.
2: Klar, wir ziehen uns in unsere Ateliers zurück und putscheln und keiner kriegt was davon mit. Wir sind das Gegenteil von Öffentlichkeitsarbeit in dem Moment, wo wir schaffen. Aber dann drängt das ganz wild, natürlich will man damit nach draußen, denn man macht schließlich die Kunst, um damit verstanden zu werden. Man will damit kommunizieren, das ist der Sinn von Kunst.
1: Nun habt ihr ja auch zu einem besonderen Anlass zusammengefunden. Denn das Haus der Kulturen, das gibt es seit 30 Jahren. Und es gibt auch eine große Jubiläumsparty. Und ähnlich lange gibt es ja auch das Atelierhaus.
2: Das Atelierhaus gibt sogar schon ein Jahr länger. Das wäre jetzt 31 Jahre. Der Anlass ist natürlich auch ein schöner Anlass. Und dazu gibt es jetzt eine Ausstellung zu sehen. Und ganz verrückt, wir erarbeiten uns ja in unserer Kunst unsere Heimat. Unsere Bestimmung liegt in der Produktion von Kunst. Und die tragen wir jetzt ins Haus der Kulturen und damit ein Stück von unserer Heimat. Und die beschäftigen sich ja ständig hier mit Heimatlosen und mit der Definition von Heimat in der Fremde, und wir sind jetzt quasi auch in die Fremde eingezogen mit unserer Heimat, und ich finde diese Melange total gut gelungen.
1: Nachdem ihr zu diesem Aktionsbündnis gefunden habt, geht es ja weiter.
2: Mit diesem Fest im Zusammenhang mit unserer Ausstellung geht enorm was nach vorne los, was hier noch keiner wirklich absehen kann in den Folgen. Also es wird jetzt aber Folgen haben, da muss irgendwas draus entstehen.
1: So die nachbarschaftliche Kommunikation, was beispielsweise Workshops angeht.
2: Ja, da können wir uns eine ganze Menge vorstellen. Die haben ja hier auch Workshops schon angeboten. Und es gab im Atelierhaus natürlich auch eine Malschule. Mhm. Es gab das alles auch schon. Aber ich könnte mir sehr gut vorstellen, dass es in Zukunft auch weitere gemeinsame Aktionen gibt, die wir hier im Moment noch gar nicht absehen können, wo die hinführen.
0: Das war Tina Fiebiger im Gespräch mit Matthias Max Möbius von der Atelierhausgemeinschaft über die Pop-Up-Ausstellung im Haus der Kulturen und das gemeinsame Bündnis zum Erhalt beider Treffpunkte in der Weststadt. Die Ausstellung mit Informationen über das Atelierhaus und die beteiligten KünstlerInnen kann bis zum 11. Juli täglich von 8 bis 14 Uhr besucht werden.

0: detektivische Geschick war gefragt, als es darum ging, die letzten Wohnungen des Hagenwegs 20 in städtische Hand zu bringen. Die Spuren führten von Deutschland über Österreich bis nach Paraguay. Nico Marder hat mit Oberbürgermeisterin Petra Breustedt über den Verkauf des Hauses gesprochen.
1: Frau Breustedt, jetzt sind ja alle Wohnungen im Hagenweg gekauft und auch alle Stellplätze. Ich habe gehört, so die ein oder andere kuriose Geschichte bei den letzten Käufen gab es. Was war denn da los?
2: Ja, das war nicht ganz so einfach. Zum Teil war richtig detektivisches Geschick gefordert. Unter anderem gab es einen Eigentümer, der nach Österreich verzogen war, dort geheiratet hat, den Namen seiner Frau angenommen hat, dann nochmal umgezogen ist. Wir mussten ihn finden und natürlich dann gucken, dass er uns seine Wohnung verkauft. Jetzt der letzte Stellplatz, den wir in der letzten Woche erworben haben, war von jemandem, der nach Paraguay verzogen worden ist. Und Sie verstehen, der kommt nicht einfach hierher, um beim Notar einen Kaufvertrag über einen Stellplatz zu unterschreiben. Also wir haben die paraguanische und die deutsche Botschaft mit einschalten müssen. Auch das hat geklappt. Es hat 3 Jahre gedauert, bis wir jetzt alle 165 Wohnungen bekommen haben. Wir sind riesig stolz. Und jetzt führen wir die Entscheidung im Rat im September herbei, dass wir das gesamte Objekt der städtischen Wohnungsbaugesellschaft übergeben. Und die wird entweder abreißen und neu bauen oder kernsanieren. In jedem Fall wird sie bezahlbaren Wohnraum für die Weststadt schaffen. Und das ist das richtige Signal.
1: Wenn Sie sich was aussuchen könnten, auf welcher Seite stehen Sie? Neu bauen oder abreißen? Oder enthalten Sie sich, weil es nicht mehr Ihre Amtszeit?
2: Unter ökologischen Gesichtspunkten, Stichwort grauer Beton, graue Energie, muss man die Kernsanierung ernsthaft prüfen. Wenn Sie aber sehen, wie dieses Gebäude gebaut ist, das sind ja alles so längliche Quader und immer nur überwiegend Ein-Zimmer-Apartments, dann wird es in meinen Augen sehr, sehr schwierig sein, eine gute Mischung aus 1, 2, 3 Zimmerwohnungen dorthin zu kriegen. Und da wird es sehr gut darauf ankommen, dass ein Architekt die Statik prüft, dass wir schauen, ob das dort geht. Von daher glaube ich, dass es auch große Vorteile hätte, das Komplette abzureißen und neu zu bauen. Aber wir warten jetzt erstmal die Gutachten ab und dann wird eine gute Entscheidung getroffen.
0: Sie hörten ein Interview von Nico Marder. Er hat mit Oberbürgermeisterin Petra Breustedt über den Verlauf des Kaufs der letzten Wohnungen im Hagenweg 20 gesprochen. Und wir haben es jetzt 16:25, das heißt, nach einem Song schalten wir einmal kurz rüber nach Köln zu unseren Kollegen vom Deutschlandfunk.

0: 16.30 Uhr die Nachrichten. Die Spitzen von Union und SPD haben mit ihren Beratungen im Koalitionsausschuss begonnen. Es geht um die Reformpläne für Rente, Steuern, Arbeitsmarkt, Gesundheit und Pflege. Bundeskanzler Merz sagte, er rechne mit einem, Zitat, großen Sprung nach vorne. In einer Reihe von Fragen lagen Union und SPD zuletzt noch auseinander, besonders beim Thema Steuern und bei der Arbeitsmarktflexibilisierung. In der belgischen Stadt Antwerpen sind bei einem Großbrand in einem Wohnkomplex mindestens 6 Menschen ums Leben gekommen. Nach Angaben der Polizei wurden weitere Personen schwer verletzt oder erlitten Rauchvergiftungen. Der Einsatz in dem 10-stöckigen Haus dauert an. Inzwischen forderte die Feuerwehr Verstärkung aus den umliegenden Gemeinden an. Rund 200 Menschen sollen in dem Komplex leben. AfD-Chefin Weidel hat offenbar einem Vorstoß des BSW zu gemeinsamen Wahlkampfauftritten in Sachsen-Anhalt und Mecklenburg-Vorpommern eine Absage erteilt. Letztlich sei jede Partei für ihren Wahlkampf selbst verantwortlich, sagte ein Sprecher Weidels mehreren Medien. Nach den Landtagswahlen im Herbst sei die AfD selbstverständlich zu Gesprächen bereit. Das BSW bemüht sich aktuell um eine Zusammenarbeit mit der AfD. Die Parteivorsitzenden De Masi und Mohammed Ali boten der AfD-Führung in einem Brief 2 Wahlkampfauftritte mit BSW-Gründerin Wagenknecht an. Zudem schrieben die beiden, ihr Ziel sei die Abwahl der Amtsinhaber und deren Ersetzung durch überparteiliche Ministerpräsidenten. Diese könnten dann mit wechselnden Mehrheiten in den Landtagen unter Einbindung der AfD regieren. Jüngste Umfragen sehen die AfD sowohl in Sachsen-Anhalt als auch in Mecklenburg-Vorpommern als stärkste Kraft. Währenddessen kämpft das BSW um den Einzug in den Landtag. Der Attentäter vom Magdeburger Weihnachtsmarkt akzeptiert das Urteil des Landgerichts nicht. Die Verteidigung habe Revision eingelegt, teilte eine Gerichtssprecherin mit. Nun muss der Bundesgerichtshof den Fall auf Rechtsfehler prüfen. Das Gericht hatte den 51-Jährigen vergangene Woche schuldig gesprochen und eine lebenslange Freiheitsstrafe verhängt. Außerdem wurde die besondere Schwere der Schuld festgestellt. Der 2006 aus Saudi-Arabien eingewanderte Arzt, der als Psychiater im Maßregelvollzug tätig war, hatte vor 1,5 Jahren ein Fahrzeug mit hoher Geschwindigkeit über den Weihnachtsmarkt gesteuert. 5 Frauen und ein 9-jähriger Junge starben. Hunderte Menschen wurden verletzt. Laut Gericht handelte der Attentäter aus persönlichen Motiven. Mehrfach war er in den vergangenen Jahren wegen aggressiven Auftretens gegenüber Behörden aktenkundig geworden. Er verkehrte in islamfeindlichen und rechten Kreisen. Zudem hing er offenbar Verschwörungsideologien an. Hinweise auf eine psychische Beeinträchtigung standen im Raum. Bayern hat eine neue Telefonnummer geschaltet, über die Kinder und Jugendliche Hilfe bei jedweder Art von Gewalt erhalten können. Auch Personen, die sich um das Wohl von Kindern und Jugendlichen sorgten, könnten sich dort melden, teilte das Sozialministerium mit. Speziell geschulte Fachkräfte berieten und vermittelten gegebenenfalls an die richtigen Anlaufstellen. Die neue zentrale bayerische Kinderschutzhotline ist beim Landesjugendamt angesiedelt. Sozialministerin Scharf, CSU, erklärte, Kinder und Jugendliche bräuchten einen schnellen und unkomplizierten Zugang zu Hilfe, wenn sie von Gewalt betroffen seien. Als Beispiele nannte die CSU-Politikerin körperliche Gewalt, Missbrauch, Mobbing und Manipulationen im Internet wie Cybergrooming. In Deutschland gibt es bundesweit und auf Länderebene mehrere Beratungsstellen zum Kinderschutz, an die man sich telefonisch wenden kann. Im sächsischen Schkeuditz haben die Behörden 6 privat gehaltene Tiger abtransportieren lassen. Die Raubkatzen wurden einer früheren Zirkusartistin weggenommen und an die Tierschutzorganisation AAP übergeben, wie das Landratsamt Nordsachsen mitteilte. Sie sollten in eine Auffangstation nach Spanien gebracht werden. Grund seien Tierschutzbelange. Das Gehege sei für die Anzahl der Tiger zu klein. Lediglich 2 Tiere dürfe die Dompteurin behalten. 25 Polizisten sicherten den Einsatz weiträumig ab. Mitte Mai war einer der Tiger ausgebrochen. Dabei verletzte er einen Mann schwer. Die Polizei erschoss den Tiger schließlich in der Nähe einer Kleingartenanlage. Das Wetter. Heiter bis wolkig, einzelne teils kräftige Schauer und Gewitter, 20 bis 28 Grad. Morgen in der Nordhälfte Schauer, sonst meist heiter, 19 bis 29 Grad. Die weiteren Aussichten: Am Freitag in der Südwesthälfte heiter und trocken, in der Nordosthälfte wechselnd bewölkt, vereinzelt Schauer, 20 bis 28 Grad. Das waren die Nachrichten.
1: Vielen lieben Dank an unsere Kollegen vom Deutschlandfunk. Ich ergänze jetzt noch einmal mit dem regionalen Wetter. Da messen wir aktuell 24 Grad hier in Göttingen, 24 Grad sind es auch in Dassel und Herzberg kommt auf 23 Grad. Den restlichen Tag über erwartet uns noch ein Mix aus Sonne und Wolken. Regen soll es heute Abend aber nicht mehr geben. Die Höchsttemperaturen haben wir mit 24 Grad auch schon erreicht. In der Nacht gehen die Temperaturen dann auf 17 Grad zurück. Morgen erwartet uns ein ganz ähnliches Wetter wie heute. In den Abendstunden kann es dann aber auch den ein oder anderen Regenschauer geben. Die Höchsttemperaturen liegen morgen bei 26 Grad. Und damit willkommen zurück hier auf der 107,1 im Stadtradio Göttingen. Sie hören mittendrin das Nachmittagsmagazin, heute moderiert von mir, Caroline Zarske. Und hier bei uns, da geht's gleich um den neuen Spielplan des Jungen Theaters. Und kurz darauf habe ich auch noch ein paar Veranstaltungstipps für heute Abend und die kommenden Tage für Sie im Petto.

0: Im Theater ticken die Uhren anders als im echten Leben. Statt im Winter beginnt die neue Spielzeit im Sommer. Und damit steht sie ja eigentlich auch direkt vor der Tür. Aus diesem Anlass hat das Junge Theater Göttingen einen Ausblick auf die neue Saison gegeben. Gut laufende Inszenierungen werden weiter auf der Bühne zu sehen sein. Daneben sind 11 Premieren für das Theaterjahr 26/27 geplant. Was uns in der kommenden Spielzeit erwartet, hat Angelika Sarczek im Interview verraten. Die neue Intendantin spricht mit Leonie Christine Flügel.
1: Frau Sarczek, der neue Spielplan steht fest, wurde jetzt auch veröffentlicht. Gibt es einen roten Faden oder einen thematischen Schwerpunkt, der sich durch die Spielzeit zieht?
2: Ja, ich habe sehr Wert gelegt auf weibliche Stimmen und auf einen Perspektivwechsel, dass man unterschiedliche Perspektiven von Geschichten erzählen kann. Das war mir wichtig. Deswegen sind ganz viele Autorinnen vertreten und ganz viele Hauptrollen auch von weiblichen Figuren.
1: Sie haben vor rund einem Jahr meinem Kollegen gesagt, ich glaube, da waren Sie gerade angekommen, dass Sie erstmal die Stadt kennenlernen wollen, die Leute, auch das Junge Theater. Hat dieses Kennenlernen die Auswahl der Inszenierung und der Stücke beeinflusst? Oder gibt es vielleicht irgendein Stück, was sonst nicht jetzt auf der Bühne gezeigt werden würde?
2: Also wir haben schon zugehört der Stadt auch, das, was sich Kinder wünschen, was sich Lehrerinnen wünschen, was sich das Publikum so wünscht, das, was wir auffangen konnten. Und da haben wir versucht, natürlich Rücksicht zu nehmen und dem Publikum etwas zu bieten, was es auch gerne sehen möchte.
1: Haben Sie da konkrete Beispiele für? Welche Inszenierungen sind das, die aus solchen Gedanken entstanden sind?
2: Ja, es ist das mobile Klassenzimmerstück Aktiv ist muss, Aktivismus, ein Wortspiel. Und dabei geht es um das Verständnis von Demokratie und wie Demokratie gelebt werden kann. Und auch Prinzessin Lilifee, was ein Wunsch von den ganz Kleinen ist, die sich freuen, welche Heldinnen und Helden sie noch auf der Bühne sehen wollen.
1: Das knüpft ja auch daran an, dass die Kinder- und Jugendarbeit weitergeführt werden soll und ausgebaut werden soll. Warum ist Ihnen das ein besonderes Anliegen?
2: Für mich ist es ganz wichtig, dass Menschen so jung wie möglich mit Theater in Berührung kommen, weil Theater ist für mich auch immer eine Schule der Empathie. Es ist eine Schule der Kreativität und der gesellschaftlichen Auseinandersetzung. Was wichtig ist, dass man Kreativität und Fantasie in den Kindern fördert, weil ich glaube, das ist auch im Hinblick auf das Lernen der Zukunft ausschlaggebend. Wissen ist vorhanden. Wissen auswendig lernen, das wird nicht mehr so interessant sein für Schulen oder für Menschen. Die gute Ausbildung wird sein, wie verknüpfe ich Wissen? Wie kann ich Dinge kombinieren? Und dafür ist Kreativität und Fantasie ganz, ganz wichtig. Und da kann Theater einen großen Beitrag dazu leisten.
1: Das Junge Theater hat den Anspruch, ein Theater für alle zu sein. Wie bildet sich speziell dieser Punkt im Spielplan ab?
2: Wir haben Stücke für Familien, wo die Großmutter, der Großvater mit den Kindern, mit den Enkelkindern, die ganze Familie hingehen kann durch die Bank. Wir haben Stücke ab 4 Jahre bis hoch zum Erwachsenenalter. Wir haben Stücke, die sehr humorvoll sind. Wir haben Komödien, weil wir wollen auch Leute zum Lachen bringen. Wir wollen auch unterhalten. Es gibt tragisch-komische Stücke. Es gibt interessante Stücke, die vielleicht mehr in das Moderne gehen. Zum Beispiel die Überschreibung von Dr. Mutter Faust. Das ist eine Geschichte, die sich entwickelt hat aus dem Fauststoff. Wie würde man Faust heute erzählen? Fatma Aydemir hat dieses Stück geschrieben aus einer sehr feministischen Perspektive. Dann haben wir natürlich auch die Gauss-Lesung, das Live-Hörspiel von der Vermessung der Welt zum Gauss-Jahr. Wir haben 22 Bahnen von Caroline Wahl, eine Filmadaption und Romanadaption, die wir auf die Bühne bringen. Marie Antoinette oder Kuchen für alle, wo es auch um die Französische Revolution geht, in einer sehr humorvollen Art und Weise. Also ich glaube, wir haben wirklich eine unglaubliche Bandbreite an interessanten Erzählungen, Stoffen und auch eben für jede Altersklasse. Und ich glaube, da ist für jeden was dabei.
1: Dr. Mutter Faust, weil Sie es gerade angesprochen haben, das wird auch Ihre Premiere sein. Warum fiel die Wahl auf dieses Stück?
2: Ich habe das als Eröffnungspremiere gewählt, weil vor 70 Jahren hat das Junge Theater mit dem Urfaust eröffnet. Und ich dachte mir, es ist natürlich einiges passiert in den 70 Jahren. Und ich bin die erste, allererste Intendantin von Göttingen. Das ist ein historischer Moment sozusagen auch für Göttingen, dass zum ersten Mal eine Frau an der Spitze eines Hauses ist. Und um den Bogen zu schlagen zu heute, dachte ich mir, ist es doch interessant, eine feministische Überschreibung von dem Faust Fauststoff zu wählen, also vom Urfaust zu Fatma Aydemirs Doktormutter Faust. Das ist ein ganz großartiger Bogen, den ich da schlage.
0: Das war ein Interview von Leonie Christine Flügel mit Angelika Saschek, der neuen Intendantin am Jungen Theater. Die Eröffnungspremiere von Doktormutter Faust ist dann am 10. September.

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1: Wie wird Wissen eigentlich weitergegeben? Hier in Deutschland wohl am ehesten durch Bücher. Die mündliche Überlieferung von Wissen steht weniger im Fokus. Ganz anders sieht das in vielen afrikanischen Gesellschaften aus. Die neue Sonderausstellung Hört, Hört, Geschichten, Klänge und Wissen aus Burkina Faso stellt die lebendige Weitergabe von Wissen in Burkina Faso in den Mittelpunkt. Zu erwarten sind 7 Themenräume, gefüllt mit Klängen, Sprache, Erzählungen und der Möglichkeit, selbst aktiv zu werden. Die Ausstellung im Forum Wissen wird heute um 18.30 Uhr eröffnet. Heute ist der letzte Schultag hier in Niedersachsen und für Göttingen bedeutet das vor allem eins, der Altstadtlauf steht in den Startlöchern. Wer nicht selber läuft, kann sich zum lautstarken Anfeuern in die Innenstadt begeben. Insgesamt starten 5000 Laufende über verschiedene Distanzen und zu unterschiedlichen Zeiten. Die Veranstaltung beginnt schon gleich um 17.15 Uhr mit dem Youngsterlauf, aber auch ein späteres Vorbeischauen lohnt sich. Die LäuferInnen über die 5 Kilometer und 10 Kilometer sind bis spät in den Abend unterwegs und auch die wollen natürlich kräftig bejubelt werden. Klein, grün und bekannt für Dudelsack und Guinness. Die Rede ist natürlich von Irland. Die Insel liegt eigentlich im Atlantik westlich von England, ziemlich weit weg also. Wer trotzdem Lust auf irisches Ambiente hat, muss heute Abend keine lange Reise mehr antreten. Es reicht der Weg in den kleinen Ratskeller in Göttingen. Hier werden zahlreiche irische Klänge zu hören sein, die sich während einer offenen Session entfalten. Die Veranstaltung startet um 20 Uhr. Und das war ja auch schon unser Stadtradio Göttingen Veranstaltungskalender für heute Mittwoch, den 1. Juli. Zusammengestellt wurde der von Leonie Christine Flügel. Dafür vielen lieben Dank. Und passend zu Irland geht es an dieser Stelle jetzt weiter mit Musik von Ray Garvey.

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1: Es ist jetzt 17 Uhr und die aktuellen Meldungen gibt's mit Benita Heukamp.
2: Die Preise an den Zapfsäulen sind heute um 12 Uhr sprunghaft gestiegen, egal ob in Göttingen, Hannmünden oder Duderstadt. Der Grund, der sogenannte Tankrabatt, ist beendet. Mit diesem hatte die schwarz-rote Regierung versucht, die Spritpreiserhöhung durch den Iran-Krieg und die Schließung der Straße von Hormus abzumildern. Ab Mai kostete der Liter deshalb bis zu 17 Cent weniger. Heute Morgen stand der Spritpreis für Super in der Region noch bei 1,99 Euro pro Liter, gegen 15.30 Euro kostete er regional 2,17 Euro. Niedersächsische Kommunen, die sich an einer schwierigen Haushalts

0: 70 Millionen Euro gab. Die niedersächsische Ministerin für Inneres, Sport und Digitalisierung, Daniela Behrens, sichert den Kommunen angesichts der angespannten Haushaltssituation eine schnelle Auszahlung zu. Das seit 2004 stillgelegte Gartenhallenbad Gimte bei Hanmünden wird wiederbelebt. Das hat der Kreistag in der vergangenen Sitzung beschlossen. Zuvor hat sich der Kreistag mit einer Sanierungsstudie befasst, die eine Reaktivierung als grundsätzlich möglich einstuft. Hintergrund ist ein seit Jahren bestehendes Defizit bei der schulischen Schwimmausbildung im Raum Hanmünden. Ein geeignetes Hallenbad fehlt dort bislang völlig. Das Bad soll als Mehrzweckbecken für Schulen, Vereine und die örtliche Polizeischule genutzt werden. Im Raum steht noch, ob die breite Öffentlichkeit regulär Zugang zu dem Bad haben wird. Problem hierbei sei das zu unterhaltende Aufsichtspersonal. Die örtlichen Versorgungsbetriebe können eventuell das Personal bereitstellen. Die Kosten für die Sanierung werden auf rund 10 Millionen Euro geschätzt. Der Landkreis Göttingen unterstützt den Neubau einer Zweifeldsporthalle in Bovenden mit etwas mehr als 4 Millionen Euro. Grundlage ist ein Beschluss aus den Haushaltsberatungen 2023-2024, dem der Kreistag mehrheitlich zugestimmt hatte. Bauherr ist der Flecken Bovenden. Das benötigte Grundstück hat der Landkreis bereits zur Verpachtung freigegeben. Die gesamten Kosten werden gleichermaßen auf Landkreis und Gemeinde verteilt. Den Betrieb der Halle übernimmt die Gemeinde. Der Zuwendungsbescheid wird nun förmlich erteilt. Die Auszahlung erfolgt schrittweise nach Baufortschritt. Voraussichtlich über die Jahre 2026 bis 2028.
1: Vielen lieben Dank an Benita Heukamp für die aktuellen Lokalnachrichten. Und ich ergänze jetzt noch einmal mit Wetter und Verkehr hier bei uns im Sendegebiet. Aktuell messen wir bei uns in Göttingen 25 Grad, 24 Grad sind es in Dassel und auch Herzberg kommt aus 24 Grad. Den restlichen Tag erwartet uns noch ein Mix aus Sonne und Wolken. Regnen soll es heute aber nicht mehr. Und die Höchsttemperaturen für heute haben wir mit 24 Grad auch schon erreicht. In der Nacht gehen die Temperaturen dann auf 17 Grad zurück. Morgen erwartet uns ein ganz ähnliches Wetter wie heute. In den Abendstunden kann es morgen dann aber auch den ein oder anderen Regenschauer geben. Die Höchsttemperaturen liegen morgen bei 26 Grad. Dann werfen wir noch einen Blick auf die Straßen hier im Sendegebiet. Da wird die Holzmindener Straße im Bereich Bad Gandersheim inklusive der Brücke umfassend saniert. Dadurch kommt es zu Einschränkungen in der Erreichbarkeit des Bereiches Kleines Feld sowie der Zu- und Ausfahrt Richtung Kreinsen. Eine Umleitungsstrecke über Heckenbeck und Orxhausen zur B64 ist aber eingerichtet. Die Kreisstraße 410 zwischen Hammenstedt und Elvershausen ist bis voraussichtlich Ende September vollgesperrt. Grund hierfür sind Bauarbeiten. Und die Kirchstraße in Northeim ist ab heute im Bereich zwischen den Hausnummern 6 und 8 vollgesperrt. Hier müssen Gas- und Wasseranschlüsse erneuert werden. Das Ganze geht noch bis zum 15. Juli. Und hier bei uns in Göttingen wird im Friedländerweg das Fernwärmenetz ausgebaut. In diesem Zuge wird der Friedländerweg zwischen dem Heinholzplatz und der

0: Ein geeignetes Hallenbad fehlt in der Stadt komplett. Nun hat sich der Kreistag mit einer möglichen Lösung beschäftigt, nämlich der Reaktivierung des alten Gartenhallenbades in Gimte. Was die Machbarkeitsstudie besagt und wie die Politik darauf reagiert, hören Sie nun von Lasse Dreier.
1: Viele Menschen aus dieser Region verbinden es mit ihrer Kindheit. Seit 2004 steht das Gartenhallenbad in Gimte leer. Nun hat sich der Kreistag Göttingen damit beschäftigt, ob das Bad wiederbelebt werden kann. Und die Signale sind sehr positiv. Für Hanmünden, aber auch für den gesamten Landkreis wäre es eine längst überfällige Lösung. Der Bürgermeister Hanmündens, Tobias Dannenberg, hat eine klare Meinung zu der Reaktivierung des Bades.
2: Gerade als Bürgermeister der Stadt Hanmünden freue ich mich natürlich über die Initiative des Landkreises, das alte Gartenhallenbad in Gimte zu reaktivieren. Denn das Schwimmen hat bei uns in einer Dreiflüsse-Stadt gerade für unsere Kinder eine ganz besondere Bedeutung, da es wichtig ist, dass sie sich im und am Wasser auch sicher verhalten und sicher aufhalten können.
1: Dass der Bedarf da ist, zeigen auch die Zahlen. Schulen aus der Region mussten im vergangenen Jahr für den Schwimmunterricht bis nach Göttingen ausweichen. Erste Kreisrätin Doreen Fragel erläutert, was der Kreistag nun auf den Weg gebracht hat.
3: Wir haben im Zuge dessen eine Machbarkeitsstudie in Auftrag gegeben, um auch zu prüfen, ob das stillgelegte Gartenhallenbad in Gimte reaktiviert werden kann. Und diese Machbarkeitsstudie hat ergeben, dass wir etwa 10 Millionen Euro in die Hand nehmen müssen, um dieses Gartenhallenbad zu reaktivieren. Und die Politik hat das sehr wohlwollend und zustimmend beschlossen, sodass wir jetzt in die Planungen gehen, dieses Projekt umzusetzen.
1: Das Bad ist zwar ein Leerschwimmbecken, jedoch kommt aus der Öffentlichkeit immer wieder der Wunsch hervor, das Ganze für alle zugänglich zu machen. Die Verwaltung geht auf die Wünsche laut Fragel ein.
3: Ja, das Gartenhallenbad in Gimte soll genutzt werden, um den schulischen Schwimmsport abzudecken. Es soll aber auch geöffnet werden für Vereine. Und der Wunsch der Politik war auch, eine Lösung zu finden, dass es auch für die allgemeine Öffentlichkeit geöffnet werden kann. Da sind wir in Gesprächen mit der Stadt Hanmünden, wie wir das gewährleisten können. Und wir freuen uns, dieses Projekt auf den Weg bringen zu können.
1: Ganz so einfach ist es aber nicht, denn noch einiges ist offen. Ob das alte Gebäude saniert oder komplett neu gebaut wird, ist bislang ungeklärt. Die Kosten liegen je nach Variante zwischen 10 und 15 Millionen Euro. Dazu kommt ein weiterer Knackpunkt, der laufende Betrieb. Qualifiziertes Aufsichtspersonal kostet Geld und das könnte dazu führen, dass das Bad zunächst nur Schulen und Vereinen offen steht. Ob auch die breite Öffentlichkeit schwimmen gehen kann, hängt davon ab, ob der Landkreis gemeinsam mit Hanmünden etwa über die städtischen Versorgungsbetriebe eine tragfähige Lösung findet.
0: Das war ein Beitrag von Lasse Dreier. Er sprach mit der ersten Kreisrätin Doreen Fragel und Hanmündens Bürgermeister Tobias Dannenberg über das Hallenbad Gimte.

0: Die WM in den USA läuft, aber für Deutschland ist schon wieder mal alles vorbei. Nach dem Spiel gegen Paraguay ist der Traum vom Sommermärchen geplatzt. Um ein bisschen Trost für so richtige Hardcore-Fans zu liefern, macht Sophie von Gehört dem Campusradio jetzt mal eine kleine Fußballzeitreise mit ihnen.
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2: Es ist laut, aber nicht vor Freude. Eher dieses gedämpfte Raunen enttäuschter Fans. Die WM in den USA läuft, doch vom erhofften Sommermärchen keine Spur. Nach dem Spiel gegen Paraguay am vergangenen Montag ist Schluss. Aus. Vorbei. Dabei fing alles vielversprechend an. Ein starkes 7:1 gegen Curaçao. Kurz flackerte sie auf. Die Erinnerung an 2014. Brasilien. Dieses legendäre 7:1. Dieses Mal bleibt nur Ernüchterung. Und genau deshalb nehmen wir euch jetzt mit auf eine kleine Zeitreise. Viel weiter zurück als 2014. Wir schreiben das Jahr 1912. Deutschland, wie wir es heute kennen, existiert so noch nicht. Und wir sind gar nicht bei einer Weltmeisterschaft, sondern bei den Olympischen Spielen in Stockholm. Fußball ist da noch relativ jung im olympischen Programm. Offiziell olympische Sportart ist Fußball erst seit 1908. Seitdem gehört es fest dazu, wenn auch mit wechselnden Formaten. Eine WM oder EM gibt es noch gar nicht. Die erste WM kommt 1930, die erste EM 1960. 1912 sind die Olympischen Spiele die große Bühne der Nationalteams. Zurück nach Stockholm. Deutschland spielt im Hauptturnier zuerst gegen Österreich und verliert. Nach dieser Niederlage rutscht die Mannschaft in die sogenannte Trostrunde. Eine zweite Chance für Teams, die früh ausgeschieden sind, ein eigenes kleines Turnier um die hinteren Plätze. Erstes Spiel dieser Trostrunde, Deutschland gegen das Russische Reich. Gespielt wird schon damals mit 11 Spielern pro Team. Taktiktafeln, Pressing, Fünferketten, davon ist man noch weit entfernt. Es ist eher geradeaus, viel Freiraum, kaum Wechsel. Was dann passiert, ist bis heute Fußballgeschichte. Deutschland zerlegt das Russische Reich mit 16:0. 16 Tore in einem Spiel. Bis heute einer der höchsten Siege einer deutschen Auswahl überhaupt.
0: Ja, und mit diesem Sieg hatte die deutsche Mannschaft dann wohl schon für Jahre vorgesorgt. 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

0: 17.30 Uhr, die Nachrichten. Im Fall der Explosionen an den Nord Stream Pipelines ist Medienberichten zufolge eine erste Anklage erhoben worden. Das melden ARD, Süddeutsche Zeitung und die Zeit. Die Bundesanwaltschaft wirft einem inhaftierten Ukrainer einen Angriff auf zivile Infrastruktur vor. Dies ist nach dem Völkerrecht ein Kriegsverbrechen. Der Mann soll eine Gruppe angeführt haben, die im Herbst 2022 Sprengsätze an der Pipeline anbrachte. Die Anklage stützt sich den Recherchen zufolge auf abgehörte Telefonate, in denen sich der ehemalige Soldat selbst belastet. Die Bundesanwaltschaft hat im Zusammenhang mit dem Völkermord in Ruanda von 1994 einen Mann in Hessen festnehmen lassen. Er soll als Assistent eines Bürgermeisters die Ermordung von insgesamt 25 Menschen angeordnet haben, wie die Karlsruher Behörde mitteilte. Bereits zuvor habe der Mann dazu aufgerufen, die Volksgruppe der Tutsi zu vernichten und entsprechende Todeslisten für seine Ortsgemeinde anlegen lassen. In nur 100 Tagen ermordeten Angehörige der Hutu-Volksgruppe, die die Mehrheit in dem ostafrikanischen Land stellen, vor 32 Jahren einen Großteil der Tutsi-Minderheit. Schätzungsweise 800.000 bis 1 Million Menschen starben. Die Inflation im Euroraum hat sich abgeschwächt. Waren und Dienstleistungen verteuerten sich im Juni um durchschnittlich 2,8% im Vergleich zum Vorjahresmonat, wie das Statistikamt Eurostat mitteilte. Im Mai war die Inflationsrate im Zuge des Irankriegs auf 3,2% gestiegen. Mit der Entspannung des Konflikts gingen die Ölpreise am Weltmarkt zuletzt wieder auf das Vorkrisenniveau zurück. In Deutschland ging die Inflationsrate im Juni laut einer ersten Schätzung des Statistischen Bundesamts von gestern sogar auf 2,3% zurück. Die mehr als 21 Millionen Rentner erhalten ab heute höhere Bezüge. Sie sind um 4,24% angehoben worden. Innerhalb von 5 Jahren liegt die Anpassung damit zum 4. Mal über 4%. Für die rechnerische Standardrente nach 45 Beitragsjahren mit einem durchschnittlichen Verdienst bedeutet das eine Steigerung von fast 78 Euro pro Monat. Die jährliche Rentenanpassung wird vorgenommen, um die Kaufkraft von Rentnern zu sichern und sie an der Lohnentwicklung zu beteiligen. Ohne eine Anpassung verlieren ihre Bezüge durch die Inflation an Wert. Vor dem Dresdner Landgerichtsgebäude ist an die vor 17 Jahren aus islamfeindlichem Hass ermordete Pharmakologin Marwa El-Shabini erinnert worden. Dabei wurde in dem nach der gebürtigen Ägypterin benannten Park offiziell eine Gedenkstele eingeweiht. Der Anwalt der Opferfamilie mahnte in einer Stellungnahme, der 1. Juli dürfe nicht auf Gedenkrituale reduziert werden. Nötig seien ein wirksamer Schutz für Betroffene und eine klare Benennung antimuslimischer Gewalt. Marwa El-Shabini wurde 2009 im Gerichtssaal erstochen. Die schwangere Frau hatte als Zeugin gegen den Täter ausgesagt, von dem sie zuvor auf einem Spielplatz massiv beschimpft worden war. Marwa El-Shabini hinterließ einen Ehemann, der bei dem Angriff schwer verletzt wurde, und einen damals 3-jährigen Sohn. Der Täter wurde zu lebenslanger Haft verurteilt. Zudem stellte das Gericht die besondere Schwere der Schuld fest. Seit einigen Jahren wird der 1. Juli auch als Tag gegen antimuslimischen Rassismus begangen. Mehrere Verbände forderten einen besseren Schutz für Muslime. Nach dem abermals frühen Ausscheiden der deutschen Nationalmannschaft wird weiter über eine Ablösung von Bundestrainer Julian Nagelsmann diskutiert. Ex-Weltmeister Mats Hummels warb für Startrainer Pep Guardiola als Nachfolger. Sowohl der Spanier als auch Jürgen Klopp würden in jede Vereins- und jede Nationalmannschaft passen, sagte Hummels Magenta TV. Sie seien weltweit die besten Trainer der vergangenen 18 Jahre. Er könne sich beide Lösungen sehr gut vorstellen. Guardiola hatte zum Saisonende bei Manchester City aufgehört und ist derzeit ohne Job. Auf Vereinsebene gewann er nahezu alles, darunter 3-mal die Champions League mit Barcelona und Manchester sowie 12 nationale Meisterschaften in Spanien, Deutschland und England. Nationaltrainer war Guardiola indes noch nie. Das Wetter. Nachts teils wolkig, teils klar und abklingende Schauer. Tiefstwerte 15 bis 9 Grad. Morgen in der Nordhälfte Schauer, in der Südhälfte meist heiter 19 bis 29 Grad. Am Freitag in der Südwesthälfte meist heiter und trocken, sonst wechselnd bewölkt und einzelne Schauer 20 bis 28 Grad. Das waren die Nachrichten.
1: Vielen lieben Dank an unsere Kollegen vom Deutschlandfunk. Ich ergänze jetzt noch einmal mit dem regionalen Wetter. Da messen wir aktuell 25 Grad in Göttingen, in Dassel und auch in Herzberg sind es 24 Grad. Den restlichen Tag erwartet uns jetzt noch ein Mix aus Sonne und Wolken. Regnen soll es heute Abend aber nicht mehr. Die Höchsttemperaturen haben wir mit 25 Grad auch schon erreicht. In der Nacht gehen die Temperaturen dann auf 17 Grad zurück. Morgen erwartet uns ein ganz ähnliches Wetter wie heute. In den Abendstunden kann es dann allerdings auch den ein oder anderen Regenschauer geben. Die Höchsttemperaturen liegen morgen dann bei 26 Grad. Und mit diesen sonnigen Aussichten willkommen zurück hier auf der 107,1 im Stadtradio Göttingen. Ich bin Caroline Zarske und ich begleite Sie jetzt auch noch durch die letzte halbe Stunde dieser Sendung. Und in dieser beschäftigen wir uns nochmal mit der Frage, warum Hanmünden als die Drei-Flüsse-Stadt bekannt ist und welche Flüsse da überhaupt fließen. Dann fasse ich Ihnen natürlich auch noch einmal die wichtigsten Nachrichten des Tages zusammen und gebe Ihnen noch einen kleinen Programmausblick, damit Sie auch wissen, was hier nach 18 Uhr noch so Schönes läuft.

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1: Die Drei-Flüsse-Stadt Hanmünden, was fließt denn da genau?
2: Neben ihren historischen Fachwerkhäusern ist die Stadt Hanmünden hauptsächlich bekannt für eins: ihre Flüsse. Gleich drei an der Zahl fließen in und um die Stadt im Weserbergland und verleihen Hanmünden den Titel der Drei-Flüsse-Stadt. Eine Auszeichnung, die keine andere Stadt in Niedersachsen vorweisen kann. Ihre Flüsse machen Hanmünden zu einem beliebten Ziel für Wassersportler. Neben Stand-Up-Boards sind auch Kanus oder Sportboote auf dem Wasser unterwegs. Auch die zahlreichen Fachwerkhäuser greifen das Thema Wasser auf. Muscheln, Narwale und ähnliche Motive zieren häufig Türen und Hausfassaden. Doch welche Flüsse fließen denn jetzt eigentlich durch Hanmünden? Wer es ganz genau wissen will, macht am besten einen kleinen Spaziergang zum Weserstein. Der Süßwasserquarzit steht seit 1899 auf der Insel Tanswerder, nordwestlich der Altstadt Hanmündens, und markiert das Zusammentreffen der drei Flüsse. Aufgestellt wurde der 70 Zentner schwere Stein im Auftrag des Fabrikanten Karl Natermanns. Karl Natermann ist auch verantwortlich für die Gravur, welche den Stein bis heute ziert. Darauf zu lesen ist ein Gedicht, welches wohl von Natermanns Sohn stammen soll und mittlerweile längst über die Grenzen Hanmündens bekannt sein dürfte. Wo Werra sich und Fulda küssen, sie ihren Namen büßen müssen. Und hier entsteht durch diesen Kuss, deutsch bis zum Meer, der Weserfluss. Das Rätsel um die drei Flüsse ist somit gelöst. Die Fulda, welche ihren Ursprung an der Wasserkuppe hat, verbindet sich mit der aus dem Thüringer Wald stammenden Werra und es entsteht ein neuer Fluss, die Weser.

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1: Die Arbeitslosenquote in der Region hält sich konstant. Im Juni lag sie wie schon im Mai bei 6,3%. Das entspricht 15.373 arbeitslos gemeldeten Menschen. Die Zahl der neuen Stellenangebote hingegen ist gestiegen. Insgesamt 1.433 Stellen wurden im Juni neu gemeldet. Das sind fast 34% mehr als im vorangegangenen Monat. Das Projekt Wir für die Göttinger Quartiere der Stadt Göttingen sowie der Nachbarschaftsvereine am Holtenser Berg und am Leineberg wurde für eine Förderung des Landes ausgewählt. Gemeinsam mit 13 weiteren Projekten konnte es sich im Wettbewerb Gute Nachbarschaft 2026 durchsetzen. Das Göttinger Projekt soll unter anderem die Nachbarschaftszentren und die Gemeinwesenarbeit stärken. Die Preise an den Zapfsäulen sind heute um 12 Uhr sprunghaft gestiegen. Der Grund, der sogenannte Tankrabatt, ist beendet. Mit diesem hatte die schwarz-rote Regierung versucht, die Spritpreiserhöhung durch den Irankrieg und die Schließung der Straße von Hormuz abzumildern. Niedersächsische Kommunen, die sich in einer schwierigen Haushaltslage befinden, können auch dieses Jahr wieder Gelder erhalten. Die sogenannten Bedarfszuweisungen. Für Göttingen hat der Landtag 5 Millionen Euro und für den Landkreis Northeim rund 2,9 Millionen Euro eingeplant. Das seit 2004 stillgelegte Gartenhallenbad Gimte bei Hanmünden wird wiederbelebt. Das hat der Kreistag in der vergangenen Sitzung beschlossen. Zuvor hat sich der Kreistag mit einer Sanierungsstudie befasst, die eine Reaktivierung als grundsätzlich möglich einstuft. Hintergrund ist ein seit Jahren bestehendes Defizit bei der schulischen Schwimmausbildung im Raum Hanmünden. Ein geeignetes Hallenbad fehlt dort bislang völlig. Das war er, unser Tag im Überblick für heute Mittwoch, den 1. Juli, zusammengestellt von Benita Heukamp. Dafür vielen lieben Dank.

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1: Ja, 17.51 Uhr haben wir es jetzt und das heißt, dass mittendrin das Nachmittagsmagazin sich so langsam aber sicher dem Ende entgegenneigt. Gleich nach den Lokalnachrichten um 18 Uhr hören Sie eine Lesung von Renate Schof. Um 19 Uhr gibt es dann wieder eine neue Ausgabe von Martinas Plauderstunde Kurz und Gut. Da hat sie mit Franziska Golder gesprochen. Sie ist Anwältin für Familienrecht und Notarin und da geht es vor allem um den Trennungsunterhalt, Versorgungsausgleich, eben alles, was mit einer Scheidung auf die Parteien zukommt. Um 19.30 Uhr übernimmt für eine halbe Stunde kurz mal unsere Musikbox, bevor sie von 20 bis 22 Uhr dann gehört das Campusradio hören. Ab 22 Uhr gibt es dann wieder Musik von unserer Musikbox auf die Ohren. Die übernimmt dann auch die Nachtschicht. Ab 6 Uhr gibt es die Informationen am Morgen vom Deutschlandfunk für Sie und ab 7 Uhr begrüßt Sie an dieser Stelle dann meine Kollegin Sophie Bross zum Mittendrin, dem Morgenmagazin.

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1: Es ist jetzt 18 Uhr und die aktuellen Meldungen gibt's von Benita Heukamp.
2: Der Kreistag Göttingen hat vor der Sommerpause 3 Schulsanierungen auf den Weg gebracht. An der Realschule auf dem Röttenberg in Osterode werden für rund 670.000 Euro neue Fenster eingebaut. Viele der alten sind defekt oder entsprechen nicht mehr den Sicherheitsvorschriften. Das Eichsfeld-Gymnasium in Duderstadt bekommt für rund 925.000 Euro ein neues Flachdach. Wiederholt eingedrungene Feuchtigkeit macht hier die Sanierung unumgänglich. Und auch die kooperative Gesamtschule in Gieboldehausen erhält ein neues Dach, das rund 970.000 Euro kostet. Alle 3 Maßnahmen werden energetisch optimiert und für Bundesförderung beim Bundesamt für Wirtschaft und Ausfuhrkontrolle, kurz dem BAFA, angemeldet. Die Preise an den Zapfsäulen sind heute um 12 Uhr sprunghaft gestiegen, egal ob in Göttingen, Hannmünden oder Duderstadt. Der Grund, der sogenannte Tankrabatt, ist beendet. Mit diesem hatte die schwarz-rote Regierung versucht, die Spritpreiserhöhung durch den Iran-Krieg und die Schließung der Straße von Hormus abzumildern. Ab Mai kostete der Liter deshalb bis zu 17 Cent weniger. Heute Morgen stand der Spritpreis für Super in der Region noch bei 1,99 Euro pro Liter, gegen 15.30 Uhr kostete er regional 2,17 Euro. Niedersächsische Kommunen, die sich in einer schwierigen Haushaltslage befinden, können auch dieses Jahr wieder Gelder erhalten, die sogenannten Bedarfszuweisungen. Für Göttingen hat der Landtag 5 Millionen Euro und für den Landkreis Nordheim rund 2,9 Millionen Euro eingeplant. Weitere Begünstigte sind die Städte Bad Gandersheim, Bad Lauterberg im Harz oder Herzberg am Harz. Alle 3 können Zuweisungen im niedrigen 6-stelligen Bereich beantragen. Den Anspruch auf die Bedarfszuweisungen haben insgesamt 49 finanzschwache Landkreise, Städte oder Gemeinden. Zur Verfügung stehen in diesem Jahr 87 Millionen Euro, noch mal mehr als letztes Jahr, als es rund 70 Millionen Euro gab. Die niedersächsische Ministerin für Inneres, Sport und Digitalisierung, Daniela Behrens, sichert den Kommunen angesichts der angespannten Haushaltssituation eine schnelle Auszahlung zu.

0: eventuell das Personal bereitstellen. Die Kosten für die Sanierung werden auf rund 10 Millionen Euro geschätzt.
1: Vielen lieben Dank an Benita Heukamp für die aktuellen Lokalnachrichten. Und wir werfen jetzt noch einmal einen Blick auf Wetter und Verkehr hier bei uns im Sendegebiet. Aktuell messen wir in Göttingen 25 Grad, in Herzberg und in Dassel sind es 24 Grad. Den restlichen Tag erwartet uns noch ein Mix aus Sonne und Wolken. Regen soll es aber heute nicht mehr geben. Die Höchsttemperaturen haben wir mit 24 Grad auch schon erreicht. In der Nacht gehen die Temperaturen dann auf 17 Grad zurück. Morgen erwartet uns dann ein ganz ähnliches Wetter wie heute. In den Abendstunden kann es dann morgen aber auch den ein oder anderen Regenschauer geben. Die Höchsttemperaturen liegen bei 26 Grad. Dann noch ein Blick auf die Straßen. Da ist die Kirchstraße in Northeim ab heute im Bereich zwischen den Hausnummern 6 und 8 vollgesperrt. Hier müssen nämlich Gas- und Wasseranschlüsse erneuert werden. Das Ganze geht dann noch bis zum 15. Juli. Hier bei uns in Göttingen wird im Friedländer Weg das Fernwärmenetz ausgebaut. In diesem Zuge wird der Friedländer Weg zwischen dem Hainholzplatz und der Herzberger Landstraße vollgesperrt. Und dann noch eine wichtige Info für morgen. Da wird nämlich die B27 im Bereich der Leinebrücke ab morgen früh in beiden Richtungen gesperrt. Grund für die Sperrung ist eine Bombensondierung. Umleitungen sind dann aber ausgeschildert, aber auf diesen muss es mit erhöhtem Verkehrsaufkommen gerechnet werden. Dann zum Abschluss noch ein Blick auf die Blitzer. Im Landkreis Göttingen wird heute geblitzt in Duderstadt, in Bad Sachsa, in der Samtgemeinde Hattdorf am Harz und im Flecken Adelepsen. Und auch im Landkreis Northeim sollten Sie auf Blitze achten, hier im Raum Uslar und Moringen. Und in Moringen wird auch noch voraussichtlich bis kommenden Montag die semistationäre Messanlage Ellis eingesetzt. Allen unterwegs eine gute und natürlich vor allem sichere Fahrt. Das waren die Stadtradio Göttingen Lokalnachrichten. Die nächste Ausgabe hören Sie dann wieder morgen früh um 7 Uhr und kurz darauf begrüßt Sie dann meine Kollegin Sophie Bross zu Mittendrin, dem Morgenmagazin. Hier auf der 107,1 sollte es jetzt eigentlich weitergehen mit dem Bürgerfunk. Wir haben aber im Moment ein paar technische Probleme. Wir versuchen, die so schnell wie möglich zu beheben, damit Sie dann auch unser reguläres Programm wieder hören können. Jetzt gibt es aber erst noch mal ein bisschen Musik. Ich bitte das zu entschuldigen. Ich wünsche Ihnen trotzdem noch einen schönen Abend. Machen Sie es gut und bis bald mal wieder.

0: Mein Name ist Renate Schoof. Ich schreibe Romane, Kinderbücher, Gedichte und Erzählungen. Weil ich in Göttingen lebe, freue ich mich, im Stadtradio zu Gast zu sein. Im Frühjahr ist im Verlag Butzern und Berker mein neuer Erzählungsband »Der vergessene Rosengarten« erschienen. Er enthält 13 ganz unterschiedliche Geschichten, von denen ich Ihnen in der kommenden Stunde 3 vorlesen werde. Am Anfang steht die Titelgeschichte vom vergessenen Rosengarten, die an einem Frühlingsvormittag in Göttingen spielt. Rosafarbener Schnee liegt am Wegrand, im Rinnstein, in den Beeten neben den Häusern und weht ihr von blühenden Bäumen entgegen. Die Kronen der japanischen Kirschen haben sich in rosa Wolken verwandelt. Mit schwarzen Stämmen und Ästen, die das Wunder tragen, wirken die Bäume fast wie ein Gemälde. Im wahrsten Sinne des Wortes unfassbar schön. Nicht einmal fotografierbar. Zumindest nicht für sie. Aber Sinja hat ohnehin seit langem aufgehört, etwas festhalten zu wollen. Es gibt in ihrer Sammlung genug Fotos von Veilchen im Gras, von Löwenzahnblüten, auf denen sich eine Hummel niederlässt, von Buschwindröschen im Wald und Apfelblüten vor blauem Himmel. Einfach so da sein, wie Goldmarie unter dem Blütenregen, das Gesicht in die Sonne halten, den Frühlingswind spüren, obwohl er an diesem Tag eher kühl ist. Dasein im Jetzt, ohne ein Morgen, ohne ein Gestern, ohne Sorgen und Grübeleien. Vor dem Bäckereicafé stehen nur 2 Tische und wenige Stühle. Es scheint noch zu früh für Gäste. Vom Tresen drinnen holt sie sich einen Cappuccino und genehmigt sich übermütig eine Rumkugel dazu. Mit dem kleinen Tablett setzt sie sich mitten in den Sonnenschein und beginnt nun doch, sich zurückzuträumen. Ihr fällt ein schöner Sommer ein, der mit einem solch überschwänglich blühenden Frühling begann. Das liegt viele Jahre zurück, doch sie erinnert sich genau an den Maimorgen, an dem sie mit dem Fahrrad zu einer ganz besonderen Verabredung fuhr. Alles war neu in der kleinen, feinen Stadt, in der sie ein halbes Jahr zu Gast sein durfte. Als ein älterer Herr mit einem dampfenden Kaffeebecher und einem Kuchenteller auf dem Tablett aus der Tür kommt, schaut sie ihn vielleicht einen Moment zu lange an, denn er fühlt sich von ihrem Blick offensichtlich ermutigt zu fragen, ob er sich zu ihr setzen darf. »Warum nicht?«, denkt sie und nickt ihm freundlich zu, innerlich belustigt, dass sie älterer Herr gedacht hat, obwohl sie beide wahrscheinlich im gleichen Alter sind, gemeinsam in einer Schulklasse hätten gewesen sein können. Aus dem Augenwinkel sieht sie, wie er behaglich seine Hände am Becher wärmt und findet ihn irgendwie nett. »Eigentlich ein bisschen zu kalt zum draußen sitzen«, meint er und fügt mit einem verschmitzten Lächeln hinzu. »Doch nach dem Frühstück genehmige ich mir, trotz aller Warnungen, immer noch gern eine Zigarette.« Ohne sie weiter zu behelligen, isst er dann still und mit Genuss sein Stück Apfelkuchen. Sinje fragt sich, ob sie nicht lieber allein weiter in diesen Morgen geträumt hätte. Auch zu Rumkugeln gibt es in ihrem Kopf Erinnernswertes. Und ob es normal ist, sich von anderen Menschen so sehr ablenken zu lassen. Ihr jedenfalls fällt es schwer, bei sich zu bleiben, sobald jemand in ihrer Nähe ist. Belustigt meldet sich ihre innere Stimme, und wenn dieser jemand dazu noch sympathisch wirkt, ganz so, als würde man ihn schon lange kennen. Der Mann scheint zu spüren, was in ihr vorgeht. Während er den leeren Kuchenteller beiseite schiebt und eine Packung Zigaretten daneben legt, bittet er sie zu sagen, woran sie gedacht hat, als er vorbeikam. Sie sahen so froh aus, erklärt er auf eine Art, dass sie Lust bekommt, ihm von dem wunderbaren Tag im Mai vor 20 Jahren zu erzählen. Weil ich damals ein Fußballbuch für Kinder schrieb, hatte ein Freund meines Mannes mich zu einem Spiel unseres Vereins ins Stadion unserer Heimatstadt eingeladen, beginnt sie. Allerdings verbrachte ich Frühling und Sommer an einem 100 Kilometer entfernten Ort nahe dem Meer. Einen Moment überlegt sie, dann taucht sie wieder ein in ihre Erinnerungen. Die rosafarbenen Blüten haben mich zurückversetzt an den Morgen, an dem ich mit dem Fahrrad zu der verabredeten Mitfahrgelegenheit unterwegs war. Der Weg führte mich durch eine mir vorher unbekannte, wenig befahrene Straße. Auf beiden Seiten blühten japanische Kirschen. Es war wie ein Traum, ein Märchen. Ein sanfter Wind wirbelte rosafarbene Blütenblätter um mich her. Nach einem Schluck Cappuccino setzt sie lächelnd hinzu: In einem Film wäre eine solche Szene wohl kitschig. Damals hat es zu meiner Stimmung gepasst. Ich fühlte mich wie eine Goldmarie. Sein freundlicher Blick ermuntert sie, ihre Schilderung fortzusetzen. In der kleinen Stadt gab es also mindestens zwei treue Fans des Vereins, die, obwohl wie ich nicht mehr ganz jung, zu jedem Spiel der Mannschaft fuhren und mich an jenem Tag mitnahmen. Wohl weil sie die Strecke oft fuhren oder um mir eine Freude zu machen, wählten sie eine besonders schöne Route über Landstraßen, durch Dörfer, vorbei an alten Bauernhäusern. Später parkten sie das Auto, wie an jedem Wochenende, an dem gespielt wurde, auf ihrem Platz, ein Stück entfernt vom Stadion. An verabredeter Stelle traf ich mich wenig später mit dem Freund meines Mannes, der eine Dauerkarte im Altherrenblock hatte, wie er lachend verriet. Dort durfte ich neben ihm auf dem Platz sitzen, den sein Sohn mir großzügig für diesen Nachmittag überlassen hatte. Sinje beißt in ihre bisher noch unberührte Rumkugel, die fast wie Schokolade in ihrem Mund schmilzt, und meint: Ein riesiges Opfer, wenn man bedenkt, dass an diesem denkwürdigen Samstag unsere Mannschaft mit 6-1 gewann. Ein Blütentraum mit Happy End, kommentiert der Fremdvertraute den inneren Film, an dem er teilhaben durfte, und bietet ihr eine Zigarette an. Obwohl sie bei anderen Gelegenheiten zum Besten gibt, dass sie das Rauchen zu einer Zeit aufgegeben hat, als eine Packung 2 Mark kostete, bringt seine Zugewandtheit sie in Versuchung, mitzurauchen. Einfach, weil es so angenehm ist, gemeinsam vor dem Café einen der ersten Frühlingstage zu genießen. Früh genug fällt ihr ein, wie wenig ihr früher eine Zigarette im hellen, warmen Sonnenschein geschmeckt hat. Und sie schüttelt mit einem verbindlichen, lieber nicht, den Kopf. Inzwischen ist so etwas wie Nähe zwischen ihnen entstanden, sodass sie vorschlagen kann: Vielleicht mögen sie sich mit einer Geschichte revanchieren. Er muss nicht lange überlegen. Sie hat in ihm eine Seite zum Klingen gebracht, die Beobachtungen und Begebenheiten aus der Zeit wachruft, von der sie gerade so bildhaft erzählt hat. Weil er ihren Namen wissen möchte, fragt er vorsichtig, ob er sie kennen müsse, zumal sie offenbar Schriftstellerin sei und gewiss nicht nur Fußballgeschichten schreibe. Ich heiße Sinje, sagt sie, und nein, Sie müssen mich nicht kennen. Sinje, sagt er, Tochter der Sonne, das passt. Mich nennen alle Theo, obwohl ich eigentlich Theodor heiße. Eine Weile raucht er schweigend, dann beginnt er von einer Zeit zu erzählen, die ihre Gegenwart in ihm wachgerufen hat. Vergessen geglaubte Bilder von einem verlassenen Märchengarten tauchen vor seinem inneren Auge wieder auf. Vor fast 20 Jahren hatte mich eine Cousine in ihre Stadt nahe der Nordsee, nicht ganz unähnlich der, von der Sie erzählt haben, eingeladen. Ich durfte mich in ihrer Ferienwohnung von allerlei Unerfreulichem erholen. Weit weg vom heimischen Schreibtisch kam ich dort wirklich zur Ruhe. Mit den Worten, darf ich Sie zu einem Becher Schokolade mit Sahne einladen, unterbricht er den kaum begonnenen Bericht. Und sie antwortet gut gelaunt, die ist hier wirklich gut, da kann ich nicht widerstehen. Wenig später nippt sie an dem köstlichen Getränk und Theodor wärmt seine Hände am Kakaobecher. Auf Empfehlung der Cousine hatte ich telefonisch Termine in einer Praxis für Physiotherapie verabredet, nimmt er seinen Erzählfaden wieder auf. Die Behandlungsräume befanden sich zu meiner Überraschung in einer Villa im italienischen Stil. Die Rasenfläche davor mit zwei ansehnlichen Lebensbäumen ließ das Ganze dezent herrschaftlich und auf eine unerklärliche Art entrückt wirken. Im Innern des Hauses traf ich gleichwohl auf eine ganz normale Praxis und die Behandlung durch eine erfahrene Therapeutin tat meinen verspannten Muskeln unsagbar gut. Vorsichtig trinkt er von der heißen Schokolade, bevor er fortfährt. Das Gebäude in seiner schlichten Eleganz, dem man anmerkte, dass es schon bessere Tage gesehen hatte, machte mich neugierig. Ein Schild ignorierend, das Unbefugten den Eintritt verwehrte, stieg ich seitlich des Hauses über eine quergespannte Eisenkette. Er lacht bei der Erinnerung. Trotz meines schon fortgeschrittenen Alters klopfte mir das Herz beim Überschreiten der Grenze. Doch wie zur Ermutigung schien mir die Sonne warm und freundlich ins Gesicht. Wenn ich daran denke, ist es alles wieder da. Erstaunlich. Einen Moment hält er inne. Dann verrät er, als erstes pflückte ich an einem Busch neben der versperrten Einfahrt einige Stachelbeeren. Überreif und süß schmeckten sie nach Kindheit. Und genau wie früher lutschte ich sie aus und warf die behaarten Schalen beiseite. Vermutlich stimmte mich ihr Geschmack auf das ein, was mich erwartete. Als er weiterspricht, klingt seine Stimme wie die eines Märchenerzählers. Über eine verwilderte Wiese mit hohem Gras und einem krummen Pflaumenbaum kam ich an eine hölzerne Brücke mit zerbrochenem Geländer. Inzwischen begleitet Sinje ihn mit geschlossenen Augen durch seine Erinnerungsbilder. Sie sieht die schmale Brücke vor sich, die einmal hellblau angestrichen gewesen sein mag, und hört ihn sagen, sie führte über einen Bach, der sich zu einem Tümpel ausweitete. Gelbe Sumpflilien und braune Rohrkolben am Rande des unbewegt daliegenden schwarzen Wassers, auf dem sich grüne Entengrütze ausbreitete, ließen das Ganze wie ein Gemälde aussehen. Ich wollte, ich könnte es malen. Er seufzt. Auf der anderen Seite erwartete mich ein blühender Rosengarten. Die Luft war erfüllt vom herben Duft des Buchsbaums, der ein großes, ovales Beet in der Mitte der Anlage einfasste und vor langer Zeit auch um eckige und geschwungene Rabatten an den Seiten gepflanzt worden war. In der Mittagssonne blühten Rosen in allen nur denkbaren Farben und Größen. Rosafarbene Dornröschenrosen rankten um Torbögen und eine kleine Laube. In den Beeten wuchsen sonnenaufgangsfarbene und gelbe Teerosen neben Büschen und Rosenstöcken mit blutroten, schwarzroten und weißen Blüten. Ein leuchtendes Farbenmeer. Seltsam verloren, als Zeugen eines besseren Gesterns, standen in der Mitte des ovalen Beetes auf einem kleinen runden Platz, zu dem vier kiesbestreute Wege führten, zwei verwitterte Holzbänke. Mit Wehmut spürte ich, mit wie viel Liebe dies alles einmal geplant und gestaltet worden war, und wünschte mir, mit einer Freundin oder auch mit lieben Freunden an langen Abenden dort zu sitzen. Er atmet tief durch, bevor er sagt, ich fühlte mich so gar nicht als Eindringling in dem Garten, der schon so lange sich selbst überlassen war, in dem die Natur ein friedlich stilles Eigenleben entfaltete. Wegerich, Löwenzahn, alles wuchs und wucherte. Die Schachtelheimpflanzen in allen Größen auf den weißen Kieswegen sahen aus wie übermütige Grüße einer noch viel ferneren Vergangenheit. Weil Theodor schweigt, öffnet Sinje ihre Augen und blinzelt wie aus einem Traum erwachen in die Vormittagssonne. Aber das Märchen ist noch nicht ganz zu Ende. Der vom Platz mit den Bänken unterbrochene Hauptweg durch das ovale Beet führte durch ein von Rosen umranktes Tor und einen recht langen Laubengang in ein seltsames Nirgendwo, sagt Theodor und verstummt. Seinen Erinnerungen auf der Spur scheint er nach innen zu schauen. Dann sieht er Sinje ein wenig unsicher an. Gewiss kennen sie aus ihrer Kindheit noch Kreisspiele, die Mädchen auf dem Schulhof spielten. Sinje muss nicht lange nachdenken. Sie räuspert sich und beginnt leise zu singen. Dornröschen war ein schönes Kind, schönes Kind, schönes Kind. Dornröschen war ein schönes Kind. Ja, das meine ich, er nickt dankbar. Bei uns spielten die Mädchen es oft als eine Art Tanzspiel, bei dem man durch aus Armen gebildete Tore gehen musste, wenn ich mich recht erinnere. Dabei bestand immer die Gefahr, an einer bestimmten Stelle des Liedes von einem solchen Tor gefangen zu werden. Mit 6 oder 7 Jahren machte ich gerne mit. Für mich gab es dabei nichts Schöneres, als von 4 Mädchenarmen gefangen zu werden. Er lacht. Ein unschuldiges Vergnügen von spielerischer Nähe. Eine kurze, halbbewusste Zärtlichkeit. Ich erwähne das, weil Tore, in diesem Fall die Rosenbögen, für mich das Märchenhafte des Ortes unterstrichen. Durch ein Tor in eine andere Welt gelangen, Zeit und Raum hinter sich lassend. Ich könnte ihn bitten, die Geschichte aufschreiben zu dürfen, überlegt Sinje, ist aber froh, als Theodor weiterspricht. Meine Schritte auf dem weißen Kies durch den Schachtelhalm und Spitzwegerich wucherte, klangen übermäßig laut, fast wie in einem Hörspiel. Er lacht ein wenig bitter, ironisch oder auch traurig und fügt hinzu, leider hielt dieses Tor keine Zärtlichkeit für mich bereit, sondern Stacheln und Dornen. Und zum Durchdringen des Laubengangs hätte ich eine Machete gebraucht. Ich war kein Märchenprinz. Eine Wildnis von betörend duftenden Heckenrosen machten den Zugang zum hinteren Teil des Gartens unmöglich. Und es gab auch niemanden, mit dem ich auf einer der Bänke hätte sitzen können. Andere Gäste des Bäckereicafés nehmen mit Kaffeebechern auf ihren Tabletts am Nebentisch Platz und holen Theodor und Sinje zurück in die Gegenwart. Die Schönheit des Ortes war fast mehr, als ich ertragen konnte, beendet Theo seine Geschichte. Dazu die wohlige Wärme, der herbsüße Duft, die tiefe Ruhe, die nur durch meine Schritte auf dem Kies gestört worden war. All das löste eine Art Heimweh in mir aus, eine Sehnsucht und das Bedürfnis, den Ort mit jemandem teilen zu dürfen. Durch das Gespräch am Nachbartisch gestört, schaut er auf die Uhr, sagt erschrocken, »Oh, es tut mir leid, ich muss los« und verabschiedet sich fast zu schnell. Ein wenig betäubt bleibt Sinje zurück. Vielleicht muss er ein Enkelkind von der Kita abholen, denkt sie. Vielleicht wartet im nahegelegenen Seniorenstift das Mittagessen. Und während sie die mit Schokolade vermischte Sahne aus ihrem Becher löffelt, fällt ihr ein, dass sie ihn nun doch nicht gefragt hat, ob sie die Geschichte aufschreiben darf. Möglicherweise kennen Sie den kleinen Gedenkstein, der in meiner Erzählung »Schenkt Blumen aus Liebe zur Lebenszeit« Erinnerungen an eine 1895 geborene Großmutter auslöst. Er liegt am Rande eines Weges im Hainbergwald. »Schenkt Blumen aus Liebe zur Lebenszeit«. Vor dem kleinen, eher unscheinbaren Gedenkstein, der halb überwuchert am Wegrand steht, leuchtet eine gelbe Löwenzahnblüte. Das wäre ein schönes Foto, denkt Hella. Die frische, kurzlebige Blüte vor dem verwitterten Stein mit der Inschrift »Silberkuhle, bewaldet 1895«. Und während sie weiter durch den schon im April-Mai grünen Frühlingswald wandert, stellt sie sich vor, wie es war, als die Buchen, die inzwischen mit ihren stattlichen, grau-glatten Stämmen in die Höhe ragen, gepflanzt wurden. Auch Ahornbäume und Eschen recken sich nach weit über 100 Jahren himmelhoch in diesem sich beständig mit jungen Bäumchen selber erneuernden Wald. Das Unterholz sorgt für Nachwuchs in jeder Stärke und Höhe und unter den noch blattlosen Buchen halten Buschwindröschen ihre Blüten in die Sonne. Jedes Mal, wenn sie an dem Stein vorbeikommt, erinnert die Zahl 1895 sie an ihre Großmutter, die in diesem Jahr zur Welt kam. Umgeben vom CCB hin und her fliegender Meisen, träumt Hella sich in die Geschichte ihrer Oma Marie hinein. Erinnert sich daran, wie es sie als Kind berührt hat, dass die patente, fürsorgliche Großmutter vor langer Zeit selber einmal Kind gewesen war. Doch erst jetzt im Alter spürt sie überdeutlich, wie wenig sie von jener fernen Vergangenheit weiß, in der das kleine Mädchen, das auf den Namen Marie-Sophie Margarete getauft worden war, das Licht der Welt erblickte. Aus Erzählungen der Großmutter weiß sie, dass die Wohnräume der Familie im oberen Teil des Hauses über der Tischlerei des Vaters lagen. Dort wird sie als drittes Kind der bürgerlich wohlhabenden Eltern Helene und Hermann geboren. Vermutlich war sie willkommen, denn der obligatorische Sohn und Stammhalter Hermann Junior kam als erster in der Geschwisterreihe zur Welt. In den Folgejahren schenkte die Urgroßmutter 10 weiteren Kindern das Leben, von denen nur 7 das schulpflichtige Alter erreichten. Als Großtanten und Onkel mit den dazugehörenden Ehepartnern und Kindern, den Großcousinen und Großcousins hatte Hella die vielköpfige Familie bei Geburtstagsfeiern, Konfirmationen und Hochzeiten kennengelernt. Manchmal durften sie und ihre Schwester Blumen streuen, wenn eine Cousine des Vaters mit ihrem Bräutigam zum Traualtar schritt. Über Licht- und Schattenmuster gehend, die das Blinzeln der Sonne durch das junge Laub von Ahornbäumen erzeugt, erinnert Hella sich an ein Foto, das offensichtlich in einem Fotoatelier gemacht worden war, als die Großmutter 10 Jahre alt gewesen sein mag. In einer Reihe aufgestellt schauen 5 Mädchen in Matrosenkleidern und 2 Jungen in Matrosenanzügen den Betrachter an. Einige übermütig, andere schüchtern. Hella versucht, sich an das zu erinnern, was ihre Großmutter aus dieser Zeit erzählt hat. Sie weiß es nicht mehr. Sie weiß nur wenig über die Schulzeit in einer Mädchenschule, nichts über den Alltag der kleinen Marie. Wahrscheinlich hat ihre Großmutter kaum darüber gesprochen. Aber eine Aussage, nämlich dass sie sich als eins unter so vielen Geschwistern nicht gesehen gefühlt habe, hat sich Hella eingeprägt. Vor dem inneren Auge sieht sie, wie die halbwüchsige Marie die Jüngeren beaufsichtigt und im Haus zur Hand geht, während ihre Mutter immer wieder geschwächt durch Schwangerschaften und Geburten den Geschäftshaushalt führt. Vom Tod eines Bruders hat Oma Marie einmal erzählt. Mit 3 Jahren war er beim Spielen vor dem Haus unter die Räder eines Fuhrwerks geraten. An diesem Frühlingstag mag Hella sich nicht die Verzweiflung der Familie vorstellen, in der im Verlauf weniger Jahre 6 Kinder sterben. Ihre Gedanken kehren zurück zu Marie, aus der die lebenskluge, selbstbestimmte Frau geworden ist, die sie als Großmutter erlebt hat. Es wird kein Zufall gewesen sein, dass Hellas Vater das einzige Kind der zumeist wohl glücklichen Ehe ihrer Großeltern geblieben war. Einer Partnerschaft, in der die Großmutter emanzipiert und in vielen Dingen gleichberechtigt den Ton angab. Um mit den Augen einen Specht zu suchen, dessen emsiges Klopfen sie schon eine ganze Weile begleitet, bleibt Hella stehen. Mit einiger Mühe kann sie ihn schließlich entdecken und genießt die Aufbruchstimmung im Wald. Vögel suchen Futter und Nistmaterial oder brüten und werden bald ihre Jungen füttern. Amseln rascheln auf der Suche nach Würmern und Käfern im braunen, trockenen Vorjahreslaub, durch das überall grüne Blätter frischer Kräuter wachsen. Mit einem tiefen Atemzug verbindet Hella Gegenwart und Vergangenheit. Ihren Sohn hatte die Großmutter über alles geliebt. Doch als Ehefrau und Mutter war es ihr gelungen, unabhängig zu bleiben. Sie hatte einen wachen Geist gehabt, war beliebt gewesen und gern unter Menschen. Und in ihrer lockeren Einstellung zu Hausarbeit war sie für Hella geradezu ein Vorbild geworden. Einkaufen, Kochen und Putzen wurden als lästige und notwendige Übel pragmatisch und mit möglichst wenig Aufwand erledigt. Ella muss lachen, wenn sie daran denkt und überlegt nicht zum ersten Mal, ob Oma Marie als Ehefrau nicht eigentlich zu stark für ihren Mann, den Opa Friedrich, gewesen ist. Begonnen hatte die Beziehung der Großeltern mit einer wunderbar romantischen Liebesgeschichte, die in Hella durch Berichte der beiden in Szenen im Stil impressionistischer Gemälde abgespeichert ist. Tanz und Geselligkeit wie gemalt von Max Liebermann. Der Großvater ist erst 20 Jahre alt, als er sich 1910 in die beherzte, unbefangene Tochter aus gutem Hause verliebt, die dazu noch hübsch ist, gut tanzen kann und ihm in ihrer unerschrockenen, direkten Art imponiert. So stellt sie sich das vor. 1910, das war im Kaiserreich, 4 Jahre vor dem Ersten Weltkrieg, und vielen Menschen in Deutschland ging es gut. Den Park, in dem die Großeltern sich zum ersten Mal begegnet sind, kennt Hella. Er ist ihr vertraut. Es gibt einen Kinderspielplatz dort und sie hat ihn unzählige Male auf ihrem Schulweg und auch später durchquert. Als die Großeltern dort miteinander tanzten, war das Gelände um die baumbestandene Anhöhe ein Ausflugsort vor der Stadt gewesen. An Sommersonntagen spielte dort eine Kapelle, vielleicht Walzer, vielleicht Polka. Es gibt niemanden mehr, den sie danach fragen kann. Sie stellt sich eine Art Biergarten vor, in dem für das leibliche Wohl der Ausflügler gesorgt wurde. Und gewiss gab es für Erwachsene und Kinder allerlei Abwechslungen. Vor dem Ersten Weltkrieg war der Vater der Großmutter kein Kind von Traurigkeit gewesen. Im Gegenteil, dem erfolgreichen Handwerker, Geschäftsmann und Schützenkönig machte es Freude, mit seiner vielköpfigen Familie ein solches Sonntagsvergnügen zu besuchen. Vierspännig seien sie gefahren, meinte die Großmutter, und erinnerte sich genau an den Tag, an dem sie dort ihrem späteren Ehemann zum ersten Mal begegnet war. Beim Tanzen, natürlich beim Tanzen. Sie war ein fröhliches, dem Leben zugewandtes Mädchen gewesen. Marie verliebte sich in den sportlich eleganten jungen Mann mit dem Menju-Bärtchen, vor dem eine Freundin sie warnte, weil er lila Socken trug. Diese Anekdote hatte Hella und ihrer Schwester als Kindern besonderen Spaß gemacht. Dass diese junge Frau ihren grundsoliden Opa für einen Draufgänger gehalten hatte, weil er lila Socken trug. Sie nimmt sich vor, noch einmal in dem Fotoalbum zu blättern, das sie geerbt hat. Mit einer Lupe möchte sie beim Betrachten der braunstichig flach und unscharf gewordenen Aufnahmen noch einmal dem Leben ihrer Großeltern nachspüren. Marie und Friedrich blieben beieinander. Und als der Großvater 1914 eingezogen und in Berlin bei der Kavallerie stationiert wurde, folgte sie ihm wie eine Verlobte in die Hauptstadt. Und weil es für eine junge Frau unschicklich gewesen wäre, allein dort zu leben, wurde sie Kindermädchen in einer jüdischen Familie. Es gibt eine Fotopostkarte, die den Großvater in Uniform als Soldaten im Ersten Weltkrieg auf einem schweren, fronttauglichen Pferd zeigt. Zeitlebens hat er Pferde und Landwirtschaft gemocht. Als Friedrich, der schon als Kind unter seiner märchenbuchbösen Stiefmutter gelitten hatte, dann bei einem Urlaub von der Front in seinem Elternhaus bei Minusgraden im ungeheizten Wintergarten schlafen musste, beschlossen die beiden zu heiraten, um in der Heimatstadt eine gemeinsame Wohnung beziehen zu können. Es ist durchaus möglich, dass es Oma Marie war, die den Vorschlag machte, denkt Hella. Es hätte zu ihr gepasst. Von dieser Hochzeit hat die Großmutter gern erzählt, wohl auch, weil sie so ungewöhnlich war und so sehr zu ihrem Temperament passte. Kurz entschlossen war das junge Paar in Berlin in ein Standesamt gegangen und hatte das Aufgebot bestellt. Und während das Aufgebot für kurze Zeit, wohl eher der Form halber und um dem Gesetz zu genügen, im Schaukasten des Standesamtes ausgehängt war, machten die beiden einen Spaziergang, auf dem der Bräutigam seiner Liebsten zur Feier des Tages einen Veilchenstrauß kaufte. Hella sieht das wie eine Filmszene vor sich. Die Blumenverkäuferin, die am Straßenrand solche wunderbar duftenden violetten Sträußchen feilboten und den durch den Krieg unsanft erwachsen gewordenen 27-Jährigen, der spontan einen davon erwirbt, um ein Lächeln auf das Gesicht seiner Braut zu zaubern. Auf dem Rückweg zum Standesamt sprachen die beiden dann einen Passanten an, den sie sympathisch fanden, und baten ihn, als Trauzeuge zu fungieren. Auch eine Mitarbeiterin des Standesamts war bereit zu diesem Dienst. So besiegelten sie fernab ihrer Familie in der großen fremden Stadt ihren Bund fürs Leben. Danach gingen sie in eine Kirche und stellten sich als frisch Vermählte vor den Altar, um sich, ganz ohne Pastor, ihren himmlischen Segen abzuholen. Vielleicht war es die Gedächtniskirche, die erst im Zweiten Weltkrieg in eine Ruine verwandelt. Vielleicht war es auch eine andere Kirche in dem schon vom Ersten Weltkrieg verwundeten Berlin. Müde geworden vom Unterwegsein, setzt Hella sich auf eine sonnige Bank am Waldrand. Ihr Körper ruht ein wenig aus, während ihre Gedanken rückschauend durch die erste Hälfte des vergangenen Jahrhunderts weiterwandern. In einer kleinen Wohnung in der sogenannten Alten Neustadt, ganz in der Nähe des Elternhauses der Großmutter, wurde 1920 Hellas Vater geboren. Auch aus seiner Kindheit gibt es Anekdoten, an die sich Hella erinnert. So hatte sich Oma Marie bei der Namenswahl gegen den Schwiegervater durchsetzen können, der, ob aus Kaisertreue oder Familientradition, meinte, sein Enkel müsse unbedingt Friedrich Wilhelm heißen. Tatsächlich passte der Name Helmut, den Oma Marie gegen alle Widerstände durchgesetzt hatte, viel besser, fand Hella. Ebenfalls wurde erzählt, wie der kleine Helmut auf dem Weg zum Kindergarten immer wieder in die elterliche Wohnung zurückgekehrt war und auf die Frage seiner Mutter, »Warum magst du denn nicht in den Kindergarten gehen?« geantwortet hatte, »Warum du die Liebste bist.« Ein schlagendes Argument. Dem Vater war der Gang in den Kindergarten erspart geblieben, wohl auch deshalb, weil die Familie bald darauf Neuland zu beackern hatte. Weit vor der Stadt, so scheint es jedenfalls damals, entstand eine Siedlung. Reihenhäuser mit großen Gärten, nicht weit von dem Park, in dem das Glück der Großeltern begonnen hatte. Land, um eigenes Gemüse und Kartoffeln anzubauen und zu ernten, um Hühner und Kaninchen zu halten. Unbefestigte Straßen und ein grünes Umland boten eine wunderbare Spielwiese für all die Kinder, die mit ihren Eltern dorthin zogen. Hella schließt die Augen und lässt sich das Gesicht von der Sonne wärmen. Sie ist ihren Großeltern von Herzen dankbar, mit Mut und Fleiß den Grundstein zu ihrer unbeschwerten Kindheit gelegt zu haben. Denn auch sie ist in diesem Paradies aufgewachsen, mit Apfelbäumen zum Hineinklettern, mit Kirsch-, Pflaumen- und Birnbäumen, mit Johannisbeersträuchern, Rhabarber, Petersilie und Spargelkraut, mit Kapuzinerkresse, bunten Wicken und weißen Winden am Zaun. Und mit vielen Nachbarskindern, mit denen man durch Himmel und Hölle hüpfen und hinken konnte, mit denen man Verstecken, Mutter und Kind, Räuber und Gendarm oder Prellball spielen konnte. Nicht zu vergessen das Spiel mit Tonmarmeln in allen Farben, die nach bestimmten Regeln in eine Kuhle auf dem unbefestigten Gehweg gerollt wurden. Man musste vorsichtig mit ihnen umgehen, sonst zerbrachen sie, wurden unbrauchbar und zeigten ihr bräunliches Innenleben. Es gab auch die besonders begehrten, etwas größerem, aus unzerbrechlichem Glas, in deren Innerem geheimnisvolle Farbwellen eingeschlossen schienen. Piekser wurden sie genannt. Hella staunt über die aufsteigenden Erinnerungen, die vielen inneren Bilder und längst vergessen geglaubten Wörter. Ihr fällt ein, dass Oma Marie ihr einen Beutel für ihre Marmeln geschenkt hatte, verziert mit den in roten Kreuzstichen gestickten Worten Hellas Schatz. Sie sieht es vor sich und erinnert sich auf einmal an den Wandbehang in der Küche der Großmutter, auf dem zu lesen stand: Schenkt Blumen aus Liebe zur Lebenszeit. Auf den Gräbern blühen sie vergebens. Romantisch und auf eine freundliche Art altmodisch umkränzten rote Rosen und blaue Vergissmeinnicht die verschnörkelten Buchstaben. Alles liebevoll in Kreuzstichen gestickt. Während Hella sich auf den Heimweg macht, geht ihr der Satz: Wenn ein Mensch stirbt, stirbt eine ganze Welt durch den Kopf. So oder so ähnlich hatte es der Dichter Jewgeni Jewtuschenko in einem Gedicht über den Tod ausgedrückt. Jeder Mensch eine ganze Welt, von der wir nur das wahrnehmen können, was wir aus unserer Perspektive sehen und erspüren können, denkt sie, und hat das Gefühl, als sei die Großmutter mit ihr durch den Frühlingswald gewandert. Lassen Sie sich nun am Schluss der Lesung von der Geschichte, von der Freude eingeladen zu sein, an die Nordsee entführen. Von der Freude eingeladen zu sein. Vor dem Rasenmähen hat sie damals oft die himmelblauen Glockenblumen abgepflückt. Wenn sie daran denkt, sieht sie die zarten Blüten mit ihren ebenso zarten Stängeln wieder deutlich vor sich. Sie wuchsen auf der Wiese, die vor so vielen Jahren ihr Zuhause auf Zeit umgab und der wegen ihrer Unebenheiten nur mit einem Motormäher beizukommen war. In dem etwas verwilderten Garten hinter dem einstöckigen Haus mit dem schmalen Balkon hatte ein Strandkorb für wundervolle Lesestunden gestanden. Dort hatte sie an sonnigen Nachmittagen in den Ferien manchmal gesessen. Damals, als sie noch jung war, in den ersten Jahren als Lehrerin. Ein lebender Zaun aus im Sommer über und über rosa blühenden Heckenrosen trennte den Vorgarten auf der Nordwestseite des Hauses von der schmalen, mit Schlaglöchern durchsetzten Anliegerstraße, die an einem Deich entlang führte, auf dem ab und an Schafe das Gras kurz hielten. Die Hauptweide der genügsamen Tiere waren die Vorlandwiesen, dem Meer abgetrotztes, mit Gräben durchzogenes Grünland, das sich auf der linken Seite hinter dem Deich weit hinzog. Salzwiesen, auf denen Queller wuchs, Austernfischer, Rotschenkel, Säbelschnäbler und Lachmöwen nisteten da und ließen ihre vielstimmigen Sehnsuchtsrufe hören. Ihr Krü, Krü, ihr melodisch fließendes Quiet, Quiet, Quiet. Wandte man sich vor dem Deich zur rechten Seite, führte der kilometerlange, mal schmalere, mal breitere Sandstrand, gesäumt von einer Promenade, auf den Hafen und die Innenstadt zu. Und vor dem Strand die Nordsee, das Meer. Alles prägend, alles bestimmend und dominierend. Bis zum Horizont wellenbewegtes Salzwasser und in der Luft das ewige Rauschen, der unbeschreibliche Geruch nach Seetang, nach Muscheln, Ferne und Unendlichkeit. Silbermöwen und Lachmöwen lassen sich vom nur selten schlafenden Seewind tragen. Ihre Rufe über Watt und Wasser klingen nach Urlaub. Ein Kurort, an dessen Küste ein im Sommer meist sanftes, oft aber auch stürmisches Meer brandet, das nicht nur bei Sturmfluten sein unberechenbares, gefährliches Gesicht zeigen kann. Und aus dem immer wieder Menschen aus Seenot gerettet werden müssen. Sie hat an einem Urlaubsort gewohnt, an dem die Nordsee immer präsent ist. Das nahe dem Strand so kinderfreundlich flache Meer verlässt in rhythmischen Abständen seinen Platz, lässt den Meeresboden sehen, das weite Watt, in das sie so gern hineingewandert ist. Ebbe und Flut in stetigem Wechsel, Nipptiden und Sturmfluten. Bis zum Horizont schauen können, verändert etwas. Himmel und Wasser im wechselnden Licht und in wechselnden Jahreszeiten. Als Orientierungspunkt die vorgelagerte Insel, die mal verschwommen, mal scheinbar nah und überdeutlich, ja gestochen scharf, ihren alten, von Bäumen umgebenen Leuchtturm zeigt und so den Einheimischen verrät, wie das Wetter werden wird. In der Dunkelheit sandte der Turm sein Licht über Meer und Watt nicht nur zu den erleuchteten Schiffen weit draußen, die irgendwann unter die Horizontlinie sanken, sondern auch zu ihr, wenn sie am Tisch im vorderen Zimmer Diktate und Aufsätze korrigierte. Auslöser der inneren Reise in die Vergangenheit ist eine Todesanzeige, die ihr Achim, der ehemalige Leiter der Volkshochschule, mit der Frage »Wirst du zur Beerdigung kommen?« zugesandt hat. Gudrun, die in ihrem Freundeskreis nur Gudi genannt wurde und die sie schon fast vergessen hatte, ist im Alter von 99 Jahren gestorben. Über die Jahre war die lockere Freundschaft, wie so vieles aus der intensiven Zeit am Meer, versandet. Versandet. Der Ausdruck gefällt ihr. Wie der Wind Fußabdrücke im Sand rasch verweht und alles, was sich nicht bewegt, langsam und stetig bedeckt, etwa ein liegengebliebenes Handtuch, das schon am Tag danach kaum wiederzufinden ist, oder ein abgelegtes Fahrrad, das der Sand ebenso in ein Stillleben verwandelt wie einen toten Vogel. Was lange im rieselnden Sand zurückbleibt, wird zugeweht. Übrig bleibt ein kleiner Hügel, wenn überhaupt. Nun sieht sie die sanfte, alterslose Gudi wieder vor sich, so wie sie vor 40 Jahren war. Freundlich, gastfreundlich, kunstinteressiert, eigenständig und vor allem unkompliziert. Vielleicht gab ihr die verantwortungsvolle Tätigkeit in einem Labor das Selbstvertrauen und die innere Ruhe, so ganz sie selber zu sein. Unverheiratet, von niemandem abhängig, wirkte sie auf eine kultivierte Art unbürgerlich. Vielleicht lebten Zugezogene wie sie beide leichter und freier in der überschaubaren Stadtgemeinschaft. Die Nachricht von Gudis Tod ist gleichzeitig ein Lebenszeichen von Achim. Auch ihn hatte sie nach ihrem Wegzug von der Küste bald aus den Augen verloren. Wahrscheinlich hat er ihre Adresse im Internet gefunden. Sie wird ihm antworten. Und auch zu der Beerdigung möchte sie gern reisen. Ganz so, als sei das die letzte Einladung der fast Vergessenen an sie. Trauern kann sie nicht, doch sie kann sich zurückträumen an jenen Tag voller Vorfreude, an dem sie gleich beim Lesen der Todesanzeige gedacht hat. Über jenem Tag in der fernen Vergangenheit schwebte das Glücksgefühl von dieser ganz besonderen Frau zu einem Treffen von Kunst- und Literaturliebhabern eingeladen zu sein. Ein lockerer kleiner Kreis Gleichgesinnter. Gudi hatte sie gebeten, Gedichte mitzubringen und im Laufe des Abends vorzulesen.
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0: Hallo und herzlich willkommen zu einer neuen Ausgabe von Martinas Plauderstunde, kurz und gut von und mit mir, Martina Frege-Filbier. Heute gibt es den zweiten Teil mit der Rechtsanwältin und Notarin Franziska Golder aus Rossdorf aus dem Kreis Göttingen. Wir haben in Teil 1 über diese Niggeligkeiten einer Ehescheidung gesprochen und dass es doch durchaus Sinn machen kann, sich auch mal Beratung einzuholen, auch wenn denn dann alles erstmal ganz friedlich und freundlich ist. Ich würde Ihnen empfehlen, diese Sendung einfach nachzuhören. Gehen Sie doch auf die Seite des Stadtradios, stadtradio-göttingen.de unter Bürgerfunksendung und Martinas Plauderstunde, kurz und gut. Finden Sie den Link zu der ersten Sendung, denn heute in Teil 2 wenden wir uns dem Wichtigen zu, nämlich dem Unterhalt, dem Versorgungsausgleich und so weiter und so fort. So, und ich freue mich riesig, dass sie wieder bei mir ist. Herzlich willkommen, Franziska Golder.
1: Danke, schön, dass ich wieder hier sein darf.
0: Aber unbedingt, weil es ist einfach ein wichtiges Thema und eigentlich möchten wir ja den Männern und Frauen da draußen die Angst nehmen. Wobei manchmal ist es schon, naja, ne? So, womit wollen wir denn anfangen?
1: Ja, ich glaube, wir machen beides zusammen. Wir fangen mal mit Trennungsunterhalt an und machen dann weiter, weil wir sind ja in so einem zeitlichen Ablauf. Also üblicherweise ist es so, dass Frau oder Mann zu mir

0: Und Trennungsunterhalt ist einfach ein Unterhaltsanspruch, der resultiert aus den Einkommensunterschieden, und bis zur Rechtskraft der Scheidung steht mir einfach ein Trennungsunterhaltsanspruch zu, im ersten Jahr sowieso. Ich muss also jetzt nicht sofort, wenn ich kleine Kinder habe, eine Vollzeittätigkeit aufnehmen, sondern darf mich erstmal an den Schock oder an den Umstand gewöhnen, dass ich fortan einfach unter anderen Lebensumständen leben werde. So, und dieses Jahr habe ich halt, um mich daran zu gewöhnen. Und dann reicht meistens ja einer, nachdem ich dieses Trennungsjahr rum habe, nachdem ich ein Jahr getrennt lebe, was auch innerhalb einer Ehewohnung passieren kann, die Scheidung ein.
1: Ja.
0: Und mit Einreichung des Scheidungsantrags haben wir einen Stichtag, auch für den Versorgungsausgleich. Also wenn der andere den Scheidungsantrag dann irgendwann bekommt, dann haben wir eine feststehende Ehezeit. Und für diese feststehende Ehezeit wird die Rente ausgeglichen. Also im Scheidungsverfahren füllt man dann einen Fragebogen zum Versorgungsausgleich aus. Da gibt man an, wo man seine deutsche Rentenversicherungsnummer an und welche Anrechte man sonst noch hat, oder wenn man Beamter ist. Ja, also man kreuzt sich da so durch, mhm, und dann holt das Gericht eben für jedes Rentenanrecht Auskünfte ein und jeder erhält die Hälfte des Rentenanrechts des anderen. Also es gibt ein, ja, Hin- und Her-Ausgleich. Aber ja, Dass ich eben weiß, für die Ehezeit partizipiere ich zur Hälfte an den Rentenansprüchen meines Partners.
1: Ja.
0: Und ich kann, wenn das Scheidungsverfahren dann läuft, auch noch einen sogenannten Altersvorsorgeunterhalt geltend machen. Ich kann, also ich habe
1: mal ganz was Spannendes.
0: Ja, das ist wirklich sehr spannend. Ja.
1: Wir kommen hier in meine Richtung. Ich bin ja in dem Alter, also wollen wir doch mal drüber reden.
0: Man muss nicht alt sein. Es resultiert vielmehr daraus, dass ich ja, dass der Endstichtag für den Versorgungsausgleich gesetzt wurde. Also die Zeit endet, in der ich ausgleiche. Und jetzt kann ich aber sagen, jetzt hätte ich gerne noch zusätzlichen Unterhalt, um für meine Altersvorsorge etwas zurückzulegen. Das ist ein zweckgebundener Unterhaltsanspruch. Ja. Den muss ich dann auch nachweislich in Altersvorsorgeprodukte investieren, aber ich kann ihn halt geltend machen.
1: Sprich Riester, den wir nicht mehr haben und der Schitte ist, oder aber eben in irgendwelche ETFs oder ähnliches.
0: Ja,
1: da
0: ja,
1: kommen wir dann auch noch drauf, weil wir haben ja heute noch ein spannendes Thema. Will ich schon mal gleich so ein bisschen anteasern, denn es gibt auch, gerade vor kurzem hat der sogenannte Frauenfinanztag stattgefunden, und ich finde, das ist so eine ganz wichtige Veranstaltung, wo man sich als Frau denn dann mal über informieren sollte, wie man sich denn richtig absichert fürs Alter. Und Sie haben es ja gerade eben erwähnt. Wir haben nach wie vor diese Problematik, Steuerklasse 3, 5. Es gibt sogar Frauen, die, ich glaube, irgendwie so gar keine haben, weil sie auch gar nicht arbeiten gehen und nur zu Hause die Kinder versorgen. Ja. Und das ist, da kann mal ein ganz böses Erwachen kommen.
0: Ja, ich glaube, wir Frauen sind halt doch sehr,
1: wir emotional sind nicht so naiv, sagen Sie es doch ruhig.
0: Wir sind da nicht so fokussiert, sagen wir es mal so. Nein, also ich habe eine Freundin, die macht Finanzanlage für Frauen, das ist die Friederike Fuchs, die sitzt in Roßdorf, und wir haben dieses Jahr zum zweiten Mal mit Natalia Hefele zusammen den Frauenfinanztag abgehalten. Uns ist es einfach ein Anliegen, über dieses Thema Geld zu sprechen.
1: Ja.
0: Und wir wissen, dass für Frauen das Thema Geld einfach wirklich schwierig ist, weil wir davon immer zu wenig haben und weil wir immer da, oder viele Frauen sich ja auch irgendwie in einem gewissen Abhängigkeitsverhältnis befinden und dann auch irgendwie darauf vertrauen, dass es schon gut läuft, oder da vielleicht auch gar nicht drüber nachdenken wollen oder können, wie auch immer.
1: Emotional naiv.
0: Ja.
1: Das ist einfach so. Ja, diese rosarote Brille, die nehmen wir erst dann ab, wenn wir diesen Brief haben, wo drin steht, ich habe die Scheidung eingereicht. Also
0: ja, wobei wir müssen natürlich,
1: soll es eben nicht kommen.
0: Ja.
1: Das ist, muss einem einfach klar sein, dass jeder auch als eigenständige Person sich betrachten sollte und dafür Sorge tragen muss, dass man sich absichert, denn neben solchen Sachen können ja auch mal andere unvorhergesehene Dinge im Laufe einer Partnerschaft geschehen. Das darf man bitte auch nicht unterschätzen. Ich habe im Freundeskreis tatsächlich Paare, wo also der Ehepartner mit 40 Jahren schon verstorben ist. Und dann ist das auch mit dieser Rente, mit dieser, die man da bekommt, mit der Witwenrente, das ist nicht der Knaller.
0: Ja,
1: also da kommt man nicht bis.
0: Das hängt ja auch
1: und da muss man, ne? So, also insofern ist es ganz wichtig, doch da hin.

0: zu gucken. In Rostov sind nur lauter so tolle Frauen, ne? Also ich muss die Frau Fuchs muss auch unbedingt mal zu mir. Die muss dann mit mir auch nochmal genau über dieses Thema nochmal ganz intensiv plaudern, zusätzlich, finde ich. Aber gut, also wir waren beim Versorgungsausgleich.
1: Nein, wir waren eigentlich, so. Ja.
0: Und dass wir Frauen nicht immer so doof sein sollen. Aber wobei, es gibt sicherlich auch den einen oder anderen Mann, der genauso
1: ja, wir wollen, es soll uns bitte, es muss Nein. uns bitte jetzt jeder Hörer nachsehen, ja. wenn wir es hier jetzt so auf die Frauen münzen. Es gibt es natürlich total andersrum auch.
0: Natürlich.
1: Ja, also das wollen
0: immer.
1: Wir immer, genau. Aber Friederike und ich haben uns jetzt den Frauen zugewandt und haben eben dieses Format mit Natalia zusammen gegründet. Wir haben einen netten Nachmittag. Friederike referiert über, ne, was sind Finanzanlageprodukte, wie kann ich eigentlich, was mache, was ist möglich, wie sollte ich es machen, was ist gut für mich, weil wir Frauen ja auch oftmals, dann sitzt man einem Anlageberater gegenüber und fühlt sich irgendwie völlig
0: doof und hilflos, sagen wir es ruhig deutlich. Nicht jede Frau hat es auch so mit Zahlen, geschweige denn mit irgendwelchen Anlagen. Da ist auch mancher Mann schon überfordert.
1: Ja, genau.
0: Und deshalb dürfen auch wir durchaus Fragezeichen haben.
1: Ja, aber Männer können das ja manchmal noch anders
0: überspielen. Besser überspielen.
1: Ja, genau. Und wir Frauen sitzen da einfach und fühlen uns schon wieder verloren und wollen mit dem Thema nichts zu tun haben.
0: Ja.
1: Und deshalb niedrigschwellig, einfach netter Nachmittag, einfach auch nur unter Frauen. Also Männer,
0: ganz wichtig.
1: Männer sind grundsätzlich willkommen, aber an diesem Nachmittag nicht. Und ich referiere dann genau dieses Jahr über Versorgungsausgleich, letztes Jahr über Zugewinnausgleich und einfach ein Verständnis dafür auch zu schaffen, was steht mir eigentlich zu und wo sind meine Probleme. Ja, ich will ja gar nicht dann jeden in die Scheidung treiben, wenn er aber in meinem Vortrag war, das ist mitnichten mein Anlass, aber einfach um zu wissen, wo stehe ich eigentlich? Und das wollen wir einfach. Und dann gibt's noch, ist noch Hanna Bremer dabei mit einem Wein und
0: genau.
1: Lucalino also war da mit Futter und es war wirklich
0: entspannt und
1: sehr
0: nett und trotzdem eben sehr hilfreich und
1: ja, einfach sich einfach dem Thema zu nähern. Das
0: ja.
1: soll, das ist so.
0: Ja.
1: Ne?
0: ja. Das ist wirklich, das ist einfach unerlässlich, man muss es so deutlich sagen. So, ich möchte aber tatsächlich nochmal zurückkommen eben auf diese Unterhaltsgeschichten. Wie genau muss ich mir das vorstellen? Also wir nehmen jetzt einfach mal ein ganz blödes Beispiel. Einfamilienhaus, zwei kleine Kinder und die Partner trennen sich. So, jetzt ist die Frage, sie stehen beide gemeinsam im Grundbuch drin. Nun muss aber irgendwie einer raus, weil sie können nicht mehr unter einem Dach leben. So schön man sich das vorstellt, auch wenn der Trennung, manchmal geht das nicht. Also, einer muss raus. Wer muss denn dann eigentlich raus?
1: Üblicherweise der die Kinder nicht so betreut. Ja. Nein, also ja, es gibt, also ich fände es immer wirklich schön, wenn man im Einvernehmen sagt, okay, einer muss halt ausziehen, weil es funktioniert nicht. Also so, man kann noch so sehr sagen, doch, wir bleiben jetzt beide hier und wir sind beide im Grundbuch, aber die Kinder leiden wirklich unter diesen Situationen. Ja, also man tut ein Gutes dran zu sagen, okay, wir trennen uns jetzt räumlich, einer zieht aus, einer bleibt mit den Kindern drin. Und das sollte der sein, der auch die Hauptverantwortung für die Kinder trägt. Also da üblicherweise die Teilzeittätigkeit ausübt ja. und noch die Kinder nebenbei betreut. Das wäre nur fair.
0: Wenn sie denn dann Teilzeit arbeitet und nicht nur die Kinder betreut. Und da sind wir jetzt schon mal beim nächsten Punkt. Das Ding ist noch nicht abbezahlt. Sie stehen zwar beide drin, aber der Mann, der denn dann auch noch auszieht und sagt, okay, also ich will das hier alles nicht mehr, außerdem gehen mir die Kinder sowieso auf die Nerven. Ich gehe dann jetzt mal. Wie verhält sich denn das mit dem Abzahlen der Raten für das Haus? Und wie verhält sich das denn dann mit dem Unterhalt für Ehefrau und die Kinder?
1: Ja gut, da muss man dann schauen. Also gegenüber der Bank sind ja weiterhin beide verpflichtet. Im
0: ja.
1: Unterhalt muss man dann schauen, welche, also rechnet man es im Unterhalt an, wer zahlt es, wer kann es zahlen, wie sind da die Einkommensverhältnisse und also eigentlich klärt man es dann in der Unterhaltsberechnung. Ja,
0: ja.
1: Zahlt der Mann die Raten weiter, rechnen wir es dann auf den Unterhalt an. Also da findet man immer eine Lösung. Aber auch manchmal eben nur durch ein Gerichtsverfahren. Also
0: ja.
1: einmal durch ein Wohnungszuweisungsverfahren, weil
0: ja.
1: eben einer nicht ausziehen will,
0: ja.
1: die Kinder aber schon total belastet sind und man sagt, okay, das ist hier für keinen mehr gut.
0: Ja.
1: Habe ich in letzter Zeit bedauerlicherweise öfter, dass die auf die Trennung so ein Wohnungszuweisungsverfahren folgt und wir bei Gericht sitzen und darüber verhandeln, wer jetzt die Wohnung verlassen muss. Und ich finde es so traurig, weil, das hatten wir, glaube ich, im letzten Mal schon, zum Schluss leiden doch echt nur die Kinder.
0: Ja,
1: wenn ich damit einsteige, wie will man denn, wir sagen ja immer, kommen Sie von der Paarebene auf die Elternebene.
0: Ja, bitte.
1: Ne, wie soll ich denn mit jemandem, bei dem ich schon kurz nach der Trennung mit dem ersten Gerichtsverfahren anfange, wie soll ich mit dem denn je wieder an einen Tisch?
0: Mhm. Ja.
1: Genau, aber also da kläre ich, wer zieht aus, und dann kläre ich im Weiteren, wie wird's mit dem Raten. Und also manchmal ist es natürlich hochdramatisch, weil es einfach teilweise finanziell wirklich richtig eng wird. Ja, da konnte das Haus gerade mal so mit 2 Einkommen finanziert werden.
0: Ja.
1: Und dann wird's knapp.
0: Und dann wird's,
1: dann ist man sehr dankbar, wenn noch die Eltern zur Verfügung stehen und noch ein Gästezimmer haben.
0: Ja, aber also es gibt wirklich tragische Verknüpfungen, die das Leben so bereithält. Umso wichtiger ist es, glaube ich, sich an einen Anwalt oder eine Anwältin seines Vertrauens zu wenden und genau diese Dinge denn dann auch unbedingt zu besprechen und sich da Hilfe zu holen, weil, wie Sie es schon gesagt haben, letzten Endes geht es immer zu Lasten der Kinder.
1: Ja,
0: und die schleppen das mit bis an ihr Lebensende.
1: Ja, das zweifelsohne. Aber es geht auch darum, fair miteinander umzugehen. Ja, also wir sind immer noch...
0: Wie schreibt man das?
1: Aber es geht doch letzten Endes, jede dritte Ehe wird geschieden. Wir sind in einem Dauer, finde zu dir selbst, sei die beste Version deiner selbst Modus. Wir sind gar nicht mehr so in der Lage.
0: Nein, doch. Nein. Ja. Also uns wird das suggeriert, wir sollen so sein,
1: ja,
0: aber
1: genau.
0: Nein,
1: ja, aber
0: in meinem Alter machen sie das nicht mehr.
1: Ja.
0: Also sie haben was, worauf sie sich freuen können. Ist das
1: schön? Nein, ich habe bewusst auf Insta nur noch Haushaltstipps und Rezepte. Und ein bisschen Sport. Nein, aber ich nehme schon wahr, dass nicht mehr die Bereitschaft wie vor 30 Jahren bestand, an Ehen zu arbeiten.
0: Ja.
1: Sondern es soll irgendwie immer alles leicht sein. Es ist aber nicht immer alles leicht.
0: Nein.
1: Gerade nicht mit Kindern.
0: Ja.
1: Aber dann muss ich dann vielleicht auch sagen, wenn die Kinder etwas größer sind und man hat sich auseinandergelebt, vielleicht ist es dann einfach fair, beidseitig zu sagen, okay, wir erwarten von unserem Leben noch was anderes.
0: Ja.
1: Wir trennen uns hier. Und im Übrigen reicht es auch, wenn einer das sagt.
0: Ja,
1: da kann man noch so sehr traurig sein, frustriert sein, aber es geht voran und man kann den anderen ja Gott sei Dank nicht mehr zwingen. So. Und die fehlen, also mir fehlt es manchmal an dem Zugewandtsein, an dem Wohlwollen, an dem, okay, wir haben Kinder zusammen, wir hatten eine nette Zeit zusammen, wir wollen den Kindern noch ermöglichen, positiv an diese Zeit zurückzudenken, mit den Eltern zusammen.
0: Ja.
1: Und machen jetzt hier einen Cut, sortieren uns auseinander und sind fair miteinander.
0: Ja.
1: Und das kann der Anwalt halt im Zweifel auch nicht lösen. Ja, also
0: nee.
1: Und da finde ich, sollte man viel früher ansetzen, zu sagen, okay, ich muss das hier akzeptieren, aber jetzt setzen wir das ordentlich und ruhig auseinander. Man darf natürlich auch traurig sein und frustriert sein und geschockt sein. Das geht ja gar nicht ohne, aber man muss irgendwie weiterkommen.
0: Ja.
1: Und das wäre so wichtig. Das steht vielen, vielen im Weg, habe ich das Gefühl.
0: Ja, also das ist aber tatsächlich im Zeitalter des, ich nenne es immer gerne ganz böse, Egoismus und Narzissmus, wo jeder nur sich selbst im Spiegel sieht, ohne dabei zu bedenken, dass auch der Narzisst jemanden braucht, der ihn spiegelt, damit er narzisstisch sein kann.
1: Ja.
0: Nein, also wir haben viele soziale Komponenten verlernt oder nutzen sie nicht mehr. Und das ist einfach das, was so schade ist.
1: Ja, und vielleicht auch, natürlich ist der andere auch an viel schuld, ja, aber man selber trägt ja auch einen Verursachungsbeitrag
0: und
1: man sollte, finde ich, nicht immer wieder bei dem anderen anfangen, weil sondern einfach vielleicht mal für sich selber reflektieren, okay, ich war auch nicht immer fair, ich habe auch nicht immer alles richtig gemacht, aber jetzt sind wir hier und jetzt für die Kinder, bitte für die Kinder machen wir es ordentlich weiter. Ich habe in dieser Woche schon wieder so viele traurige Kinderseelengeschichten gehört. Ja. Die KJP ist weiterhin voll, also die Kinder- und Jugendpsychiatrie.
0: Kinder- und Jugendpsychiatrie. Natürlich.
1: Jedes Kind hat mittlerweile mindestens einen Therapeuten. Wir doktern an den Kindern rum, nur weil die Eltern nicht dazu in der Lage sind, ihren Streit aus dem Weg zu räumen. Und das sollte.
0: Und das ist sowieso der falsche Weg, weil eigentlich gehörten die Eltern in Therapie. Im Übrigen gibt es diese Plätze nicht. Da hat man Wartezeiten von mindestens 6 bis 9 Monaten. Schlimm genug. Das würde man sich einfach wünschen, dass man da paar Therapien kriegt. Und wenn man es denn dann wirklich humorvoll lösen kann, könnte man, gibt bei einem anderen Radiosender, den ich nicht dringend nennen will, aber den ich ganz toll finde, gibt es die Kuroase und die Paartherapie. Das ist ganz, ganz schön zum Anhören. Und da darf man dann auch drüber lachen.
1: Ja.
0: Ich muss aber noch mal jetzt eine Frage stellen, weil wir hatten ja gesagt, also es gibt dann, wenn denn dann, vielleicht die Scheidung auch irgendwann mal durch ist, diesen sogenannten Rentenausgleich. Wie funktioniert denn das überhaupt? Also angenommen, sie hat 500 Euro Rentenansprüche und er hat 1500, dann wird das zusammengerechnet, das sind 2000 und während der Ehe sind, weiß ich nicht, wie viel zusammen entstanden, weil sie 10 Jahre verheiratet waren? Oder wie rechnet sich das?
1: Deshalb müssen wir das mal genauer klären. Also im Scheidungsverfahren weiter wird der Versorgungsausgleich dann betrachtet und es wird zum Beispiel, wir nehmen jetzt mal, jeder Ehegatte hat ist bei der deutschen Rentenversicherung versichert und hat noch eine private Zusatzversorgung. Irgendwas so. Von der deutschen Rentenversicherung kriegen wir dann für jeden Ehegatten Auskunft, was hat er während der Ehezeit an Entgeltpunkten erwirtschaftet und was ist das in Monatsrente und davon kriegt der andere die Hälfte ab und das wird bei der
0: gegeneinander dann ausgeglichen. Und wenn es bei dem einen 120 und bei dem anderen 150 sind, bleiben letztendlich 15
1: aber das,
0: oder 30.
1: Aber wir verrechnen das nicht. Also das war früher so, aber jetzt wird jedes Anrecht ausgeglichen und das Buch der Rentenversicherungsträger
0: automatisch.
1: Es gibt noch alles.
0: In diesem Staat geht was automatisch. Das erzählen Sie mir jetzt nicht wirklich.
1: Crazy, oder? Das geht automatisch und irgendwann am Ende seines Lebens kriegt man einen Rentenbescheid und sieht, Ehefrau 1 kriegt das, Ehefrau 2 kriegt das, Ehefrau 3 kriegt das.
0: Leider bleibt für mich nichts mehr über. Schade, schade, schade.
1: Ich brauche jetzt eine neue Partnerin in der Einkommen.
0: Das wäre doch mal was.
1: Ja, also, eine Jüngere.
0: Ja. Sollte man drüber nachdenken. Ja. Vielleicht eine, die sich eben mit Finanzen auskennt, weil sie denn dann beim Frauenfinanztag war.
1: Und sich da schon es soll nicht dazu führen, dass die Männer demnächst nach Ende des Frauenfinanztags da stehen und Ausschau halten.
0: Tatsächlich, also wenn denn dann, wir wollten ja mal so einen Blick drauf werfen, wie lange und wie schmerzvoll denn solche Prozesse denn dann überhaupt sind. So, also dieses Trennungsjahr, das muss denn dann laufen, zumindest wenn denn dann beide sagen, so, wir waren getrennt, dann kann man eben diese Scheidung einreichen, dann kommt es irgendwann zu einem Gerichtsverfahren. Wie sieht es denn dann zum Beispiel auch aus, bezüglich der Kinder, wenn denn dann Kinder da sind? Wird auch in diesem Verfahren festgelegt, wer wann die Kinder wie, zu welcher Zeit oder findet das an anderer Stelle statt?
1: Also üblicherweise, wenn wir jetzt mal zu unserem Einfamilienhaus da zurückgehen, dem Beispiel, wir sagen jetzt einfach mal, wir bleiben beim Pauschalen, die Mutter bleibt mit den Kindern im Haus und der Vater zieht aus. Da müssten wir ja dann schon regeln, wie soll es denn jetzt weitergehen? Ja. Wann besuchten der die oder wann sieht denn der die Kinder?
0: Ja.
1: So. Und im Trennungsverfahren zeigt sich dann eigentlich schon recht deutlich, finden die Eltern gemeinsam eine Lösung oder eben nicht. So, dann ist die nächste Frage, wenn eben nicht, dann...
0: Genau, wir machen immer Worst Case.
1: Ja, immer Worst Case. So. Große Eskalation, Kinder klein, verschiedenste Vorwürfe, die dann ja auch irgendwie immer das alles gar nicht so einfach machen. Gut, dann wäre die nächste, wir gehen zur Erziehungsberatung. Da habe ich einen neutralen Ansprechpartner, AWO, Caritas oder hier die Stadt Göttingen bietet das auch, die Erziehungsberatungsstelle.
0: Oh.
1: Habe da dann einen Mediator, der versucht, mit mir und meinem Ehegatten eine Lösung zu finden. Wie kann es mit dem Umgang sein?
0: So. Ja.
1: Das ist höchst anstrengend für alle. Ja, also das ist, ne, man muss mit den Verletzungen kämpfen und man muss mit dem anderen wohlwollend umgehen und man muss im Blick auf die Kinder, der Blick ist ja auch immer sehr unterschiedlich auf die Bedürfnisse der Kinder dann. Ja. Bis zur Trennung war es einheitlich, ab der Trennung ist
0: schlagartig alles ganz anders. Alles.
1: Und da muss ich mich halt zusammenreißen und eine Lösung finden. Viele finden das, einige finden es halt nicht. Und wenn ich da dann bin und sage, okay, der eine will Wechselmodell und der andere sagt alle 14 Tage am Wochenende, für 3 Stunden, dann führe ich schon während des Trennungsverfahrens ein gerichtliches Umgangsverfahren. Ja? Und sage, entweder Umgang, ich möchte meine Kinder so und so sehen oder unsere Kinder sollen dann und dann bei mir sein und dann bei dem anderen. Oder aber ich muss vielleicht drüber streiten, bei wem sollen die Kinder denn jetzt leben? Oder da eine ganz dramatisch, einer will wegziehen. Ja, und zwar nicht wenig weit weg.
0: Also Bayern, nicht mal eben 20 Kilometer, sondern 700. Richtig, oder so.
1: Auch immer echt dramatisch, wenn dann so Familien so ganz auseinander gehen und einer hier bleibt und der andere mit den Kindern nach wirklich weit.
0: Und da muss man dann tatsächlich auch wirklich mal die Herren und die Männer so ein bisschen in Schutz nehmen. Da gibt es ganz viele Väter, die sich unheimlich gerne auch weiter um die Kinder kümmern wollen würden. Es ihnen aber versagt wird, und da bin ich genau bei nochmal einem Punkt, es gibt ja auch wirklich Frauen, leider, die sogar so böse sind und alles dran setzen, dass der Vater die Kinder nicht mehr sehen darf, obwohl es dann ein Urteil gibt, dass er die eigentlich sehen dürfen müsste.
1: Völlig dramatisch. Völlig dramatisch. Also habe ich auch ganz viele, tut mir in der Seele weh. Ich kenne es aber selber, also bin auch so ein Manipulationsopfer gewesen.
0: Ja.
1: Und das ist einfach, aber ja, wenn die Eltern sich so streiten und man lebt bei dem einen, dann ist es wirklich schwierig, spannungsfrei Kontakt zu dem anderen zu haben. Ja, und es gibt, habe ich gerade jetzt wieder einen Fall, das ist unfassbar. Ne, es werden Termine abgesagt, dann ist das Kind krank, dann will es nicht, dann ist dieses, dann ist jedes. Und es vergeht so viel Zeit und irgendwann ist, weiß man ja selber, wenn man irgendwie ein Kind ein Dreivierteljahr nicht gesehen hat oder
0: dann
1: ein Jahr,
0: ist der andere Fremder.
1: Dann wird man irgendwann fremd und dann kommt es ja auch, wenn wir ein Kind nehmen, das vielleicht ein halbes Jahr alt war, wenn die Eltern sich getrennt haben und dann findet ein Dreivierteljahr kein Kontakt statt.
0: Geht gar nicht.
1: Wo soll man da wieder anfangen?
0: Das geht gar nicht.
1: Also da kann ich auch immer, da besteht immer die Hoffnung, ach, das wird schon und das wird schon. Je kleiner die Kinder, desto schneller muss ich irgendwas machen, weil ich komme da irgendwann nicht mehr dran. Das wird, also dann sind wir wieder bei diesem Begleiter. Umgang und wir müssen ja erstmal gucken. Und nein, also wenn ich in der Trennung merke, dass da schon vorgebaut wird, dass da schon das anfängt, merkwürdig zu werden, dann sollte man als Vater wirklich ziemlich zügig da sich Rat holen und dafür Sorge tragen, dass man seine Kinder sieht, weil ansonsten wird es wirklich schwierig. Und das, oftmals ist es ja so, dass der erste Aufschlag so ein Gewaltschutzverfahren ist, ne, von wegen häusliche Gewalt.
0: Ja.
1: Und
0: also die lassen sich ja auch, tolle Sachen einfallen.
1: Und da ist man auch immer gut, ich meine, es ist natürlich auch immer schwierig, es war keiner dabei, aber auch da ist man immer trotzdem gut beraten, nicht immer alles hinzunehmen, sondern dann vielleicht doch auch nochmal drüber zu gucken oder sich beraten zu lassen, okay, was heißt es denn jetzt im Weiteren auch für mich? Also insofern, es ist, es kann alles sehr dramatisch sein. Also gerade in den Kindschaftssachen und das Erstaunliche, beziehungsweise was viele Eltern ja dann gar nicht wissen, ist, dann führen wir diese Umgangsverfahren oder diese Sorgerechtsverfahren, wo manchmal wirklich fiese Sachen hin und her geschrieben werden irgendwann. Mhm. Dann sitzen wir auch noch bei Gericht und verhandeln das alles und die permanente Angst, die Kinder nicht zu sehen oder die Kinder zu verlieren. Und dann sitzen wir im Termin und sagen, aber in die Erziehungsberatung müssen sie trotzdem. Ja, sie müssen ja weiter als Eltern zusammenarbeiten. Und wenn ich all das gelesen habe und wenn dann noch 2 Anwälte waren, die sich dann vielleicht auch noch irgendwie übelst in diesem Termin, wir sind natürlich immer bemüht, alles neutral und runtergekocht zu verhandeln, aber manchmal kocht es halt auch hoch und ich stelle mir das unfassbar schwierig vor, wenn ich so ein Verfahren durchhabe und in diesem Saal saß und diese ganzen Ängste hatte, dann nochmal wieder mit dem anderen in die Beratung zu gehen und auch das Vertrauen zu haben, denn das ist ja das, ne, das Vertrauen ist ja in dem Moment, in dem ich mich trenne, habe ich ja kein Vertrauen mehr zu dem anderen.
0: Ja.
1: Und ich glaube, das wieder aufzubauen, wenn man vielleicht auch so ein Sorgerechtsverfahren durch hat, mit einer Begutachtung, dann gibt es die haben dem Spaß keine Grenzen gesetzt.
0: Ja.
1: Das ist schwierig. Und deshalb dafür, dass man immer nicht weiß, was am Ende bei rumkommt, sollte man sich immer gut überlegen, ob man nicht dann vielleicht bei dem einen oder anderen doch eher Zugeständnisse macht. Denn manchmal ist es doch auch so, wenn man mal zurückschaut, an was erinnert man sich denn als Kind noch? Ja, es wird ja manchmal um Stunden gestritten im Umgang. Aber als Kind, ich erinnere mich irgendwie an die Ausflüge in Heidepark oder so. Ja, aber doch nicht, wer mich ins Bett gebracht hat oder wer mir Mittagessen gemacht hat.
2: Ja, ja. Genau.
1: Und das ist nicht immer, dass Quantität zählt.
0: Manchmal aber das darauf Quantität. Eben runterzubrechen, dafür braucht es eben oft einen Dritten, der da mithilft, weil man das selber nicht mehr schafft.
1: Na, das ist zu emotional.
0: Und das ist so, das ist so emotional belastet, dass man dass es gut ist, wenn vielleicht, wie Sie es schon angesprochen haben, eine Mediatorin, ein Mediator tatsächlich mit am Tisch sitzt und sagt, und denk doch mal drüber nach, mach doch mal eine Liste.
1: Genau. Also ich würde.
0: Oder macht auch selber mal für euch eine Liste. Was war denn eigentlich gut? Gab es Gutes? Und was war denn dann? Und spätestens dann fällt einem auf, oh Gott, da waren ja doch auch so Sachen, die waren nicht so toll. Vielleicht ist es ja wirklich der Grund, warum unsere Ehe nicht funktioniert hat. Fallen einem manchmal die Schuppen aus den Haaren, das muss man mal so sagen.
1: Ja.
0: Und wenn man auch selber mal Farbe bekennen muss, dass man ja doch nicht das Engelchen ist, was man denn dann gerne gewesen wäre.
1: Ja, und man kann doch nicht sagen, bis zur Trennung durfte der andere mit den Kindern das machen. Ja. Oder ich habe nie in Frage gestellt, das war ein guter Vater und es war eine gute Mutter
0: und
1: immer.
0: Von
1: und auf
0: Sekunde
1: einmal
0: an ist weg.
1: Das sind doch meine Belastung und meine Verletzung. Aber das sollte ich vielleicht nicht unbedingt dann auf die Kinder projizieren oder in das Eltern-Kind-Verhältnis. Ja. Sondern da sagen, okay, auch wenn wir uns getrennt haben, er bleibt trotzdem noch ein guter Vater oder sie bleibt trotzdem noch eine gute Mutter. Das wäre schön.
2: Ja. Ja.
1: Aber jetzt sind wir völlig weg vom Unterhalt.
0: Wir sind völlig weg vom Unterhalt. Haben wir den jetzt geklärt? Eigentlich ist es klar, es gibt Unterhalt in irgendeiner Form.
1: Genau, und ich komme noch mal wieder.
0: Weil die halbe Stunde ist ja rum und wir haben es irgendwie wieder nicht geschafft. Außer, dass wir wissen, es gibt einen Rentenausgleich. Und unabhängig davon, ob wir denn dann in einer Partnerschaft sind oder nicht, sollten wir Frauen uns auch darum kümmern, eine Altersvorsorge anzustreben.
1: Und die Männer auch.
0: Und die Männer natürlich sowieso und einfach gucken, dass wir uns jeder als einzelnes Individuum sehen, was sich dann vielleicht mit viel Glück eine Partnerin oder einen Partner an die Seite holt und dann auch gemeinsam sowas hat und erlebt. Aber tatsächlich, und das ist so, in Partnerschaften passiert es eben oft, dass sich der eine so ein kleines bisschen verliert und genau das darf nicht passieren.
1: Genau, die Ehe ist kein Versorgungsinstitut.
0: So, ein schöneres Schlusswort kann ich mir doch überhaupt gar nicht wünschen, liebe Frau Goller. Vielen Dank. Also bei weiteren Unterhaltsfragen, liebe Hörerinnen und Hörer, müssen Sie sich einfach wirklich an den Anwalt oder die Anwältin Ihres Vertrauens wenden, um genau das alles nochmal erklären zu lassen. Wir hoffen, dass wir Ihnen so ein kleines bisschen nicht nur die Angst vor solchen Trennungen nehmen konnten, sondern Sie vor allen Dingen dazu ermutigen konnten, mit viel Umsicht in eine Trennung zu gehen und immer daran zu denken, gerade wenn Kinder involviert sind, hier doch bitte ganz viel Liebe und Augenmaß walten zu lassen. Liebe Frau Goller, vielen Dank.
1: Ich danke.
0: Es war wieder ganz toll.
1: Ja, fand ich auch.
0: 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Ich persönlich würde mich total freuen, wenn Sie auch beim nächsten Mal wieder reinschalten zu Martinas Plauderstunde kurz und gut. Bleiben Sie bis dahin gesund und bleiben Sie vor allen Dingen interessiert. Ich freue mich sehr auf Sie. Ihre Martina Frege-Filbier.
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0: Und damit erstmal herzlich willkommen zu Gehört, eurem Campusradio. Hier im Studio live sitze ich am Mikrofon, Sophie. Aber ich sitze hier nicht alleine. Bei mir ist
1: Rodi.
0: Ja, ich freue mich, dass ihr auf jeden Fall eingeschaltet habt zu Hause. Wir haben heute ein paar Themen für euch, nämlich einmal geht es leider um ein trauriges Thema für alle, ja, sagen wir, für alle Hardcore-Fußball-Fans, aber ich habe da was Kleines für euch rausgesucht in unserem Zeitgeschehen, in unserer Zeitreise, was vielleicht ein bisschen Trost spendet. Dann hat Rudi noch ein paar Good News für uns zusammengefasst. Und ansonsten gibt es noch ein paar bunte Themen, wie unser Veranstaltungskalender und natürlich unsere Nachrichten heute. Und wir haben noch ein bisschen vorbereitet, über was wir alles noch so reden können heute.
1: Ja, genau. Es wird auf jeden Fall auch viel unterschiedliche Musik geben. Da freuen wir uns auch schon sehr drauf. Ja, genau. Es wird auf jeden Fall auch viel unterschiedliche Musik geben. Da freuen wir uns auch schon sehr drauf. Und ja, ich denke, wir können auch schon mit dem ersten Song starten, oder?
0: Ja, und welcher ist das?
1: Das Lied Like a Prayer von Madonna.
0: Und auf geht's.

0: Das war Like a Prayer von Madonna. Und ja, Rudi hat mir gerade auch schon gesagt, dass er genauso wie ich ein Hardcore-Madonna-Fan ist.
1: Ja, ich finde auf jeden Fall, Madonna ist einfach eine Ikone. Also es gibt kaum Musiker weltweit, die wirklich von den ja, 80ern mindestens bis halt zur Gegenwart, bis zu den 2020ern so stark immer wieder neue Alben raushauen, immer wieder neue Lieder, die komplett die Charts stürmen. Also das ist einfach eine Seltenheit. Sie ist einfach eine Queen.
0: Oh Gott, ja. Also was ist so einer deiner absoluten Favoriten als Songs?
1: Also ich würde schon auch sagen, Like a Prayer ist einer meiner Top 3 definitiv.
0: Oh ja,
1: und
0: auf
1: sonst finde ich auch La Isla Bonita sehr toll.
0: Das ist auch eine gute Wahl. Ich finde tatsächlich Hang Up immer richtig gut. Also es geht immer. Like a Prayer geht auch immer. Und ich habe das Gefühl halt, Like a Prayer war auch jetzt dieses Jahr wieder so oft auf Social Media vertreten. Man hat es einfach überall gehört. Und ich glaube, ich hatte es auch zwischendrin so ein bisschen vergessen.

0: Und ja, als ich dann im Januar eine Freundin in Hamburg besucht habe, waren wir auch in einem Club. Da haben die so eine richtige gute Remix-Version davon gespielt. Und das hat auf jeden Fall geballert. Kann ich empfehlen. Ich war noch nie auf einem Madonna-Konzert und deswegen hatten wir gerade drüber geredet, ob es Madonna-Touren gerade wieder gibt, weil wie alt ist sie und sie ist immer noch auf Tour.
1: Ja, wirklich krass.
0: Also wirklich Girlboss-Ikone. Aber dieses Jahr gibt es leider keine Tourtermine. Habe ich extra nachgegoogelt für alle, die es wissen wollten. Es wird vermutet, dass sie wahrscheinlich erst wieder nächstes Jahr einen Tourtermin macht, weil dieses Jahr konzentriert sie sich auf die Veröffentlichung eines neuen Studioalbums, und zwar Confession on a Dance Floor 2, also 2. Das ist für Juli angesetzt. Und Rudi, hättest du da auch Lust, mal zu dem Konzert von Madonna zu gehen?
1: Ja, definitiv. Also, ich war tatsächlich noch nie in meinem Leben auf einem Konzert so richtig.
0: Echt?
1: Ja, genau. Also, wenn man jetzt so Schulkonzerte oder so nicht mitzählt,
0: Klassische Konzerte?
1: da auch noch nicht so richtig. Also, nur wirklich so Sachen, die von der Schule organisiert wurden, da halt. Aber das zählt ja immer nicht so richtig. Und ja, ich bin auch sehr großer Madonna-Fan zum Beispiel, aber auch von super vielen anderen Musikern, wo ich definitiv noch mein erstes Konzert nachholen muss.
0: Ja, dann müssen wir hier mal eine Konzertkarte buchen. Nächstes Jahr Madonna. Müssen wir vielleicht ein bisschen sparen, weil die günstigsten Karten auf jeden Fall 100 bis 150 € kosten.
1: Ja, definitiv. Aber
0: Nicht so
1: was?
0: teuer wie andere
1: Da, genau,
0: Stars.
1: wollte ich gerade sagen. Also es geht auch noch teurer dafür, dass es Madonna ist, finde ich. Ja, kann man das auf jeden Fall mal sparen.
0: Auf jeden Fall. Also so ein Konzert erlebst du nur einmal. Auf was für Konzerte würdest du denn gerne gehen?
1: Ich bin sonst, also so zwei Musikerinnen, die ich sonst auch noch sehr krass mag, sind einmal Sia, wenn du die kennst.
0: Ja.
1: Ja, genau. Und Pink.
0: Oh, ja, das beides eine sehr gute Wahl. Ja, dann würde ich mal, also wenn du niemanden findest, der mit dir hingehen möchtest, sag Bescheid. Ich bin dabei, weil alleine auf Konzerte gehen ist immer ein bisschen langweilig.
1: Ja, genau. Ich glaube, es ist auch einfach cool, wenn man mit Leuten zusammen hingeht, die auch Fan von den Musikern sind. Und da ist die Stimmung natürlich viel besser. Genau, was ich dich auch noch fragen wollte, was war denn dein erstes Konzert, wo du jemals warst? Und was war vielleicht dein Lieblingskonzert, wo du bis jetzt warst?
0: Oh, also ich war, jetzt muss ich gerade überlegen, also so richtige Rock- und Pop-Konzerte habe ich dann erst so mit 19 mein erstes besucht, aber davor war ich halt auf so typischen klassischen Konzerten oder halt unsere Blasmusik im Dorf, weil das bei uns in der Region so ein Ding ist. Aber das richtige Konzert, wo ich war, war tatsächlich mein erstes, war Iron Maiden.
1: Oh, sehr cool, ja.
0: Da hatte meine Schwester und mein Bruder mich gefragt, ob ich mitkommen möchte. Natürlich habe ich ja gesagt. Das war auf jeden Fall super. Und mein zweites waren die Toten Hosen.
1: Ja, okay, das passt ja natürlich.
0: Beides.
1: Ja, natürlich. Aber sehr cool.
0: Schöne Rockmaus
1: Ja.
0: dann. Also der nächste Song, den wir jetzt haben, der passt nicht zu meinen ersten Konzerten, aber der ist auch so ein Sommerhit, den man eigentlich kennt. Und ich dachte so, Prayer in Sea, warum nicht von Lilywood?

0: Das war Prayer in Sea. Ich hoffe, euch gefällt bis jetzt die Musikauswahl mit so richtigen Sommerhits. Rudi, hast du am Montag Fußball geschaut, wie jeder andere gefühlt?
1: Ja, tatsächlich. Also ich hatte die Vorrunden der WM mir nicht angeschaut, weil ich bin generell jetzt niemand, der sehr oft Sport schaut. Aber da dachte ich mir natürlich trotzdem, 16. Finale, da muss ich mal reinschauen. Und leider habe ich auch mitbekommen, dass dann am Ende es Deutschland nicht geschafft hat ins Achtelfinale.
0: Ja, es sind ein paar auf jeden Fall richtig traurig nach Hause gegangen. Die WM läuft jetzt immer noch richtig im vollen Gange. Aber eben für Deutschland ist es jetzt schon wieder vorbei. Nach dem Spiel gegen Paraguay ist der Traum vom Sommermärchen nun geplatzt, aus und vorbei. Aber
1: ja, du hast dich ja, glaube ich, auch über Sommermärchen hinaus historisch mit Fußball befasst, habe ich gehört.
0: Genau, nämlich in unserem Zeitgeschehen schauen wir ja immer so, was an diesem Tag in der Geschichte passiert ist. Und ich dachte mir, so passend zur WM kann ich mal gucken, ob da in der Richtung Fußball was passiert ist. Und vielleicht bringt das ja noch den ein oder anderen Trost für die Hardcore-Fans.

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1: Es ist laut, aber nicht vor Freude. Eher dieses gedämpfte Raunen enttäuschter Fans. Die WM in den USA läuft, doch vom erhofften Sommermärchen keine Spur. Nach dem Spiel gegen Paraguay am vergangenen Montag ist Schluss. Aus. Vorbei. Dabei fing alles vielversprechend an. Ein starkes 7:1 gegen Curaçao. Kurz flackerte sie auf. Die Erinnerung an 2014. Brasilien. Dieses legendäre 7:1. Dieses Mal bleibt nur Ernüchterung. Und genau deshalb nehmen wir euch jetzt mit auf eine kleine Zeitreise. Viel weiter zurück als 2014. Wir schreiben das Jahr 1912. Deutschland, wie wir es heute kennen, existiert so noch nicht. Und wir sind gar nicht bei einer Weltmeisterschaft, sondern bei den Olympischen Spielen in Stockholm. Fußball ist da noch relativ jung im olympischen Programm. Offiziell olympische Sportart ist Fußball erst seit 1908. Seitdem gehört es fest dazu, wenn auch mit wechselnden Formaten. Eine WM oder EM gibt es noch gar nicht. Die erste WM kommt 1930, die erste EM 1960. 1912 sind die Olympischen Spiele die große Bühne der Nationalteams. Zurück nach Stockholm. Deutschland spielt im Hauptturnier zuerst gegen Österreich und verliert. Nach dieser Niederlage rutscht die Mannschaft in die sogenannte Trostrunde. Eine zweite Chance für Teams, die früh ausgeschieden sind, ein eigenes kleines Turnier um die hinteren Plätze. Erstes Spiel dieser Trostrunde, Deutschland gegen das Russische Reich. Gespielt wird schon damals mit 11 Spielern pro Team. Taktiktafeln, Pressing, Fünferketten, davon ist man noch weit entfernt. Es ist eher geradeaus, viel Freiraum, kaum Wechsel. Was dann passiert, ist bis heute Fußballgeschichte. Deutschland zerlegt das Russische Reich mit 16:0. 16 Tore in einem Spiel. Bis heute einer der höchsten Siege einer deutschen Auswahl überhaupt.
2: Danke, Sophie, für diesen spannenden Beitrag. Also 16 Tore, das hätte ich auch niemals erwartet.
1: Ja, so ein 16:0 Sieg schmeckt schon, also.
2: Definitiv. Und interessant finde ich auch, wie sich Olympiafußball verändert hat. Also heute spielen ja bei den Männern meistens U23-Teams mit ein paar erfahrenen Spielern obendrauf, damit Olympia nicht zur direkten Konkurrenz zur WM wird. Bei den Frauen ist Fußball aber seit 1996 ohne Altersgrenze mit dabei. Da stehen die normalen Nationalteams auf dem Platz. 1912 aber ist Olympia noch die große Bühne für richtige Nationalteams und genau dort entsteht eben dieser 16:0 Rekordsieg gegen Russland, den kaum jemand kennt, wenn man nur auf die aktuellen Turniere schaut.
1: Ja, nämlich an das, was wir uns immer gerne zurückerinnern, ist ja dieser wunderschöne 7:1 Sieg damals gegen Brasilien. Ja, davon wird ja auch, glaube ich, immer noch ständig geredet. Da kann man sich noch ein bisschen dran klammern bei dem Blick auf die jetzige WM, so als kleinen Drohnen für wirklich Hardcore-Fans im Fußball. Rudi, wie bist du so ein richtiger Fußballfan oder eher dann
2: genau,
1: nicht?
2: Genau, also ich bin kein Hardcore-Fan, weil ich kenne es, also man kennt es jetzt zum Beispiel auch bei uns in der Gehört-Redaktion, dass einige Leute wirklich so jedes Spiel schauen und
1: ja, und dann so ein richtiges Tippspiel draus machen.
2: Genau. So drin bin ich nicht. Aber wie gesagt, so letztes, also das 16. Finale, das schaue ich mir schon an und ich habe mir auf jeden Fall auch vorgenommen, dass WM-Finale und auch die beiden Halbfinale, die werde ich mir auch anschauen, auch wenn jetzt Deutschland leider nicht mehr mit dabei ist.
1: Ja, ich habe dieses Jahr, glaube ich, so ein Spiel angeschaut und noch so ein halbes.
2: Ja.
1: Das war es dann aber auch. Aber ich war auch noch nie wirklich so ein großer Fußball-WM-Fan, obwohl ich selber früher Fußball gespielt habe. Aber irgendwie macht das für mich nicht. Und jetzt auch in den letzten Jahren mit den Schlagzeilen, die es so um die WM gibt und um die FIFA, kriegt man da auch immer so ein mulmiges Gefühl. Also ich zumindest. Ich könnte da ja auch ständig drüber ranten, weil genau für mich ist es so, Fußball sollte ja eigentlich Menschen verbinden, aber Wie kann ich mich auf eine WM freuen, wenn für das perfekte Bild offenbar Tiere und Menschen dann den Preis zahlen müssen? Nämlich gerade gibt es Berichte über das Töten von Straßenhunden in Marokko im Vorfeld der WM 2030. Also 4 Jahre vorher fangen die schon an, Tiere zu vergiften und zu töten. Also Tierschutzorganisationen dokumentieren seit Monaten da schon Fälle von Erschießungen, Vergiftungen und auch anderen wirklich grausamen Tötungen. Ja, und gleichzeitig weist die marokkanische Regierung auch noch den Vorwurf einer landesweiten Tötungskampagne zurück und verweist auf Programme zur Kastration und Impfung. Aber die Vorwürfe sind halt schon gravierend und es sammelt sich da schon einiges.
2: Ja, definitiv. Also auch sehr stark kritisiert wird ja auch, dass es 3 Länder als Austragungsort bei der WM 2030 gibt, plus nochmal on top jeweils 1 Spiel in 3 weiteren Ländern. Also die nächste WM ist in Marokko, Portugal und Spanien.
1: Das ist ein bisschen übertrieben auch.
2: Genau, und dann halt jeweils noch 1 Spiel in Argentinien, Paraguay und Uruguay. Und wenn man sich dann vorstellt, also einmal, wenn man wirklich Fan ist und dann in dem nächsten Spiel wirklich in einen anderen Kontinent reisen muss. Das ist schon viel Geld.
1: Das wird sehr viel Fantourismus auf jeden Fall. Also Hotels und Fluggesellschaften machen da richtig Gewinn dann. 2030 ist auf jeden Fall dann kein Reisesommer, würde ich sagen. Also ich würde da nicht reisen gehen mit den ganzen Fußballfans im Flugzeug.
2: Ja, genau. Und darauf die WM ist ja 2034 die WM in Saudi-Arabien geplant. Und da bekommt man ja auch schon wieder so ein Gefühl wie bei der WM in Katar das letzte Mal.
1: Ja, ist ja schön. Ja, Katar mit den Arbeitsbedingungen damals, mit den GastarbeiterInnen und Arbeiter. Und es werden halt immer wieder so viele Milliarden für irgendeine Infrastruktur ausgegeben, für Stadien, für alles Mögliche. Und dann, sobald die WM vorbei ist, zerfällt das.
2: Ja, genau. Und ich glaube, das ist ja auch einfach nicht im Interesse von den wirklichen Fußballfans, die einfach wirklich gerne das schauen möchten oder gerne mal dahin reisen möchten. Und ja, die ganze Korruption von der FIFA macht das alles halt echt kaputt.
1: Ja, so eine WM sollte halt wirklich ein Miteinander sein, so ein bisschen Fanfieber, ein richtiges Fest und nicht irgendwie welche Bedenken haben, so einen Anlass für Leid im Hintergrund haben.
2: Ja, so ist das.
1: Ja, also da, jetzt habe ich schön die Stimmung runtergezogen mit meinem wunderbaren Rant zur WM, aber jetzt darf ich es auch, nachdem Deutschland rausgeflogen ist. Und damit machen wir jetzt erstmal weiter mit einem bisschen aufheiteren Lied, und zwar Seed, also von Seed, Aufstehen.

0: Das war Freak It von Kim Petras, was? Genau. Also ich kannte die Sängerin vorher noch nicht. Rudi aber schon ein bisschen.
1: Ja, genau. Kim Petras ist ja einer der wenigen Sängerinnen, die trans sind. Häufig ist es ja so, dass, oder nicht immer natürlich, dass ja Menschen nicht so zufrieden sind mit ihrer Stimme. Aber Kim Petras war das von Anfang an egal. Sie wollte unbedingt Sängerin werden. Und Kim Petras ist tatsächlich auch in Deutschland geboren, beziehungsweise hat Kindheit eine Zeit lang in Deutschland gelebt. Aber einen Großteil ihres Lebens wohnt sie in den USA. Ja, das so als kleiner Fun Fact.
0: Dankeschön. Vielleicht höre ich auch demnächst mehr von ihr an, weil selbst wenn sie ihre Stimme irgendwie nicht so mag oder so, der Song, der ballert auf jeden Fall. Und ich dachte gerade auch so, das ist eigentlich so ein perfekter Song für im Pumpen, im Fitz. Also das nächste Mal, wenn meine Kraft einfach nicht mehr reicht für das nächste Set, einfach das reinmachen, dann wird das schon ein bisschen mehr Power dahinter, ein bisschen mehr Wumms.
1: Ja, genau. Und wo wir jetzt gerade auch bei positiven Sachen sind und sich selber auch positiv zu nehmen, wie man ist, würde ich sagen, können wir eigentlich weitermachen mit den Good News aus dem Juni.
0: Da hast du uns was Schönes rausgesucht, Rudi. Auf geht's.
1: Good News aus aller Welt im Juni. Geld für Feuerwehr in Göttingen. Starten wir als erstes mit einer Good News hier in Göttingen. Es sind 4,2 Millionen Euro in die Feuerwehr Göttingen investiert worden. Mit dem Geld sollen zukünftig 6 neue Feuerwehrautos gekauft werden. Freiwilligenarbeit bei Straßenbahngleisen in Leipzig. Nachdem einige Straßenbahngleise in Leipzig nach der Hitzewelle am Wochenende geschmolzen sind und nicht mehr befahren werden konnten, haben sich gestern hunderte Freiwillige gemeldet, um die Fugenmasse abzukratzen. Das zeigt wieder, Freiwilligenarbeit ist immer noch hoch im Kurs. Seeotter helfen bei Ökosystemen in Südkalifornien. In Südkalifornien hatten sich in den Kelpwäldern, bei denen handelt es sich um sogenannte Unterwasserdschungel, Seeigel so stark ausgebreitet, dass sie zu großen Teilen die Pflanzen zerstört haben. Seeotter konnten als natürliche Fressfeinde der Seeigel das Gleichgewicht im Ökosystem wiederherstellen. Förderprogramm für kleine Verlage in Hamburg. Mit einem neuen Förderprogramm werden in Hamburg künftig 700.000 Euro für kleine, konzernunabhängige Verlage bereitgestellt. Hamburg ist das erste Bundesland mit so einer Förderung, durch die kulturelle Vielfalt in der Literatur gestärkt werden soll. Anonymer Spender sorgt für kostenloses Freibad für Kinder und Jugendliche. Als letztes eine Good News aus Hessen. In Ziegenhain spendet ein anonymer Spender so viel Geld, dass Kinder und Jugendliche bis zum Alter von 15 Jahren kostenlos das Freibad besuchen können. Die Aktion wird bis zum 9. August gehen. Wer der anonyme Spender oder die anonyme Spenderin ist, ist noch nicht durchgedrungen. Nur, dass die Person selbst begeisterter Schwimmer sein soll und regelmäßig das Freibad besucht, ist klar.
0: Danke, Rudi, für diese guten Nachrichten. Damit können wir jetzt auch ein bisschen mehr gute Laune haben, nachdem ich hier so schön über die WM gerantet habe. Vielen Dank, hast du uns was Schönes rausgesucht.
1: Ja, genau. Und besonders gut fand ich es auch, dass viele Good News auch aus Göttingen und aus der Region sind und auch viele aus Deutschland. Also da sieht man dann doch, es ist ja halt häufig so, dass man einfach bei Nachrichten häufig über negative Schlagzeilen reden muss, einfach weil Leute ja informiert sein müssen, ob es jetzt gerade Krieg gibt oder ob gerade eine Naturkatastrophe ist. Aber bei Good News ist es nicht der Fall.
0: Ja,
1: trotzdem ist es
0: toll.
1: Aber super wichtig, dass man auch mal sich damit befasst, um zu sehen, hey, es gibt auch positive Entwicklungen.
0: Mhm. Besonders toll fand ich auch die Nachricht von dem anonymen Spender da in Hessen, wo jetzt einfach die ganzen Kinder und Jugendlichen bis Anfang August einfach kostenlos im Schwimmbad schwimmen können. Ich finde das richtig schön.
1: Genau, und da sieht man auch, es gibt auch wirklich viele Leute, die machen Dinge nicht für Ruhm oder irgendwie ganz viel Lob zu bekommen, sondern einfach anonym und wollen wirklich anderen Leuten einfach nur ein bisschen Freude schenken.
0: Ja, wenn ich viel Geld hätte, würde ich das, glaube ich, auch machen. Was würdest du denn Gutes tun, wenn du viel, viel Geld hättest?
1: Ich glaube, ich würde schon auch einiges meiner Familie und Freunden schenken oder generell so schöne Zeit schenken.
0: Ja, auf jeden Fall.
1: Und sonst finde ich es aber auch immer gut, wenn man etwas spendet oder eben sich für Organisationen oder Programme einsetzt, für Leute, die es eben nicht so leicht haben.
0: Ja. Das stimmt.
2: Ja.
0: Das ist auf jeden Fall noch was Schönes.
2: Genau, was würdest du denn spenden, wenn du sehr viel Geld hattest?
0: Oh, also das mit dem Freibad fand ich richtig toll, aber wenn ich wirklich sehr, sehr viel Geld hätte, dann vielleicht auch sogar, es gibt ja in sehr vielen Städten auch nicht, also gibt es ja auch Freibäder, die schon marode sind und wo die Kommune einfach kein Geld mehr hat, die wieder herzurichten. Da könnte man auf jeden Fall gut reinspenden, aber auch einfach in jeden sozialen Zweck, weil das ja alles so unterfinanziert ist. So, es gibt so Frauenhäuser, Mutter-Kind-Heime, ansonsten auch noch die soziale Straßenarbeiter, also die soziale Straßenarbeit oder auch einfach ganz viel für die Jugendarbeit, weil das finde ich auch wirklich sehr, sehr wichtig und das ist leider sehr unterfinanziert.
2: Ja, das stimmt. Also es ist wirklich Wahnsinn, dass so viele Leute so viel Ehrenamt und Herzblut reinstecken und es trotzdem so große Finanzierungslücken gibt.
0: Ja, diese Menschen mit dem Ehrenamt, also wirklich Bewunderung, die machen das auch wirklich alle super. Ja, für die gab es dieses Jahr, weißt du, was es für die gab?
2: Was denn?
0: Den Ehrentag.
2: Oh, wow.
0: Ja, zum Geburtstag des Grundgesetzes hat unser Bundespräsident den irgendwie ins Leben gerufen.
2: Ja, ja.
0: Und hat gesagt, so ja, zu Ehren aller Ehrenämter. Also wenn ich im Marketingteam gewesen wäre, hätte ich gesagt, so ein Tag für alle Ehrenmänner und Ehrenfrauen. Aber ich glaube, so die müssen seriös sein.
2: Ja, ja, das stimmt.
0: Aber ich finde tatsächlich diese Ehrenämter, also jeder, der ein Ehrenamt ausführt, hat auf jeden Fall meinen Respekt verdient.
2: Ja, definitiv. Ja, und sonst geht es gleich auch schon wieder musikalisch weiter.
0: Auch positiv.
2: Auch positiv mit dem Lied La Mudanza von Bad Bunny. 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

0: Und das war das Lied Laylim Lay von Alton Gün. Genau, heute auch ein bisschen internationalere Musik dabei mit spanischsprachig, türkischsprachig. Wie fandst du denn die beiden Lieder?
1: Ich finde sie auf jeden Fall super, auch wenn ich so vom Text her eigentlich nichts davon verstehe, aber musikalisch kann ich darauf auf jeden Fall gut abgehen.
0: Ja, genau, ich finde auch, es ist manchmal eine Besonderheit, wenn man, ich kann jetzt zum Beispiel auch kein Spanisch, da einfach trotzdem die Musik hört und wirklich nur die Musik fühlt.
1: Ja.
0: Ja, definitiv. Genau, und was würdest du denn sagen? Es ist ja das Wochenende schon sehr, sehr heiß gewesen. Also wir hatten in Göttingen auch Temperaturen bis 36 Grad, zum Beispiel am Samstag.
1: 36 Grad und es wird noch heißer.
0: Ja, genau.
1: Stell das Radio niemals leiser.
0: Ja, hast du denn da zufällig auch Erfahrungen, die du teilen willst? Bist du gut mit der Hitze umgegangen oder hat dich das sehr gestört?
1: Also, ich bin ja so ein Mensch. Ich wohne in einer Dachgeschosswohnung.
0: Ah.
1: Ganz schlimm. Rudi, in was für einer Wohnung wohnst du?
0: Ich wohne zum Glück im ersten Stock.
1: Oh, Gott. Also der Neid, den ich jetzt verspüre, ich kann ihn gar nicht zum Ausdruck bringen. Nämlich in einer Dachgeschosswohnung wird es immer wirklich, wirklich heiß. Meine ist, glaube ich, noch ganz gut, weil die noch recht gedämmt ist. Aber trotzdem habe ich ein paar Tipps zur Hitze, weil ich habe am Wochenende nur auf Durchzug geschlafen. Also ich habe zwei Fenster, einmal bei mir in der Küche und einmal bei mir im Schlafzimmer. Und dann mache ich beide auf, stell was vor die Tür und dann zieht es da auf jeden Fall durch, wenn es nachts abkühlt. Also wenn es mal abkühlt. So gegen die Morgenstunden.
0: Ja.
1: Also erstmal nachts immer das Fenster aufreißen, wenn es dann ab 20 Uhr draußen kälter wird als in der Dachgeschosswohnung. Weil die Hitze sammelt sich da oben ja ziemlich. Genau, und ich habe einen Ventilator schon seit Jahren. Den stelle ich dann immer direkt vors Bett, damit ich auch schön kühl schlafen kann. Jetzt noch ein Tipp, den habe ich von einer Freundin bekommen. Eine Wärmflasche nehmen,
0: Ah.
1: die halb mit Wasser füllen, also nur halb, nicht irgendwie noch größer, weil sonst platzt die ja auf. Und dann ins Gefrierfach packen.
0: Ah.
1: Genau, ganz wichtig ist da zu wissen, die Wärmflasche kann man nicht mehr benutzen, also nicht mehr mit heißem Wasser, mit warmem Wasser benutzen, wenn die schon mal eingefroren war, weil die könnte dann nämlich aufplatzen. Deswegen vielleicht eine nehmen, die abgelaufen ist. Also nach 5 Jahren nach Herstellung darf man ja Wärmflaschen auch nicht mehr wirklich benutzen, weil da so ein paar, weil man sich vielleicht verbrühen könnte. Und ja, die einfrieren und dann so eine halbe Stunde, bevor man ins Bett geht, die dann ins Bett legen, damit das schön runterkühlt. Und das hilft mir auf jeden Fall sehr.
0: Aber eine Frage, legst du die dann aber nicht auf den Bauch? Also,
1: Nein, nein,
0: das
1: nein,
0: wäre
1: nein, nein.
0: dann.
1: Nee, einfach die ins Bett legen. Vielleicht lege ich die auch einmal noch kurz auf mein Kopfkissen, damit das schön
0: Ah.
1: kühl ist. Ja, also das hilft auf jeden Fall, so was Kühles noch dabei zu haben, das man
0: Ah.
1: vorher reinlegt.
0: Okay, sehr cool. Also
1: Ja.
0: diesen Tipp kannte ich auch noch nicht. Das
1: Ah.
0: hätte ich auch nicht gedacht. Sonst habe ich von anderen, den ich aber selber noch nicht verwendet habe, schon mal gehört, dass man sonst einfach so einen kalten Lappen auf den Nacken packen soll. Aber ich glaube, das hilft auch nur so für ein paar Minuten.
1: Ja, am letzten Samstag habe ich in der Göttinger Innenstadt auch so ein paar Männer einfach nur mit Handtüchern, so feuchten
0: Ja.
1: Handtüchern um den Nacken gesehen. Ich glaube, das war einfach der Style für Samstag.
0: Ja.
1: Daran hat sich auch nichts mehr geändert, weil sonst kann man das Wetter auch nicht überleben.
0: Ja.
1: Hast du noch ein paar andere Tipps?
0: Nee, ich glaube tatsächlich nur auch, wie du gesagt hast, lüften. Am besten nachts natürlich. Was ich mich auch immer frage ist, also ich weiß es tatsächlich nicht, bei ja, nachmittags lüften ja viele Leute auch trotzdem, also dass man irgendwie die ganze Zeit lüftet. Ich persönlich mache da immer aber das Fenster zu, weil ich mir denke, da kommt ja nur die warme Luft rein. Aber in meiner WG, in der ich lebe, ist es so, dass häufig eben die Wohnküche dauergelüftet wird. Ich mache mein Fenster zu und es ist trotzdem in der Wohnküche ja, kälter, obwohl es eigentlich ja die warme Luft ist. Das verwirrt mich immer ein bisschen.
1: Es kommt
0: Aber
1: drauf an, zu
0: ja.
1: welcher Seite vielleicht das Fenster ist, weil
0: Ja.
1: eins meiner Fenster, das mache ich auf jeden Fall morgens sehr schnell zu, weil das eben die Seite ist, wo die Sonne schon sofort
0: Ja.
1: reinstrahlt. Ja,
0: Genau.
1: ein anderes ist halt noch im Schatten
0: Ja.
1: morgens und da ist noch ein bisschen länger kühl in der Richtung.
0: Ah, stimmt, daran habe ich gar nicht gedacht. Also mein Zimmer ist immer so Richtung Südosten das Fenster und das andere ist entgegengesetzt Richtung Nordwesten.
1: Das kann schon was ausmachen.
0: Ja, ja, dann liegt es wohl daran. Okay.
1: Also hast du das Wochenende auch ganz gut überlebt.
0: Ja, zum Glück.
1: Warst du noch irgend zu schwimmen?
0: Nee, tatsächlich hatte ich Model United Nations. Das kennst du ja wahrscheinlich.
1: Ja.
0: Und das war auch genau an den drei Tagen, also Freitag bis Sonntag, als es so ultra warm war.
1: Also schön in einem Seminarraum sitzen.
0: Genau, auch 9 bis 17 Uhr. Also das Model United Nations, ich kann das nur empfehlen. Das hat unfassbar viel Spaß gemacht.
1: Also für Politikwissenschaften.
0: Genau, also ich habe das durch mein Studium gemacht, wegen Politikwissenschaft. Aber man kann da auch als Hobby teilnehmen. Also es gab auch wirklich viele, die zum Beispiel Elektroingenieurswesen oder Jura studieren und da mitmachen. Und viele sind auch aus anderen Orten gekommen, zum Beispiel aus Hamburg oder Karlsruhe nach Göttingen.
1: Das ist richtig spannend.
0: Genau, also es war super cool. Man hat richtig tolle Leute kennengelernt. Man hat abends auch Socializing gemacht, zum Beispiel einmal zusammen grillen oder am Abend auch mal eine Party, die dann aber eher entspannter war. Aber es war eine tolle Erfahrung. Also falls Politikwissenschaftler unter euch sind, die in Göttingen dann noch nicht so weit mit ihrem Studium sind, plant das gerne mit rein. Also es lohnt sich. Und falls ihr euch generell so für die Vereinten Nationen interessiert und wie Verhandlungen so laufen könnten, würde ich das auch empfehlen.
1: Ja, jetzt machst du ja richtig Werbung für unseren Studiengang und für das Seminar.
0: Natürlich.
1: Ja, ich habe es damals während Corona gemacht. Das war dann online, aber eigentlich war das auch richtig cool, so über den Chat. Und ich war damals bei der Presse. Also hat sehr viel Spaß gemacht. Aber jetzt nochmal zum Sommer. Also ich noch ein paar Tipps. Auf jeden Fall immer ausreichend trinken, nicht direkt in die Sommerhitze und es langsam angehen lassen, wie Mika mit seinem nächsten Song, und zwar Relax.

0: Das war Relax von Mika. Und nun ist es gleich 21 Uhr. Jetzt kommen die Gehört-Nachrichten, zusammengestellt von Alex und jetzt live vorgetragen von Rudi.
1: Altstadtlauf in Göttingen. Jetzt gerade findet in Göttingen der Altstadtlauf statt. Etwa 6.400 Läuferinnen und Läufer gehen in diesem Jahr an den Start. Ein neuer Teilnehmerrekord. Der Startschuss fiel um 17.15 Uhr für den Youngsterlauf mit über 700 Metern. Die Hauptrennen gehen jeweils über 5 bzw. 10 Kilometer. Im vergangenen Jahr hatte der Altstadtlauf bei einer Temperatur von 36 Grad stattgefunden. Etwa ein Drittel der SportlerInnen ging nicht an den Start. Das ist für dieses Jahr nicht zu befürchten. Für den Altstadtlauf ist noch bis in die Nacht hinein die Göttinger Innenstadt weitläufig gesperrt für Autos. Rhönrad-WM gestartet. Seit heute Morgen findet in Göttingen die Rhönrad-WM statt. Um 10 Uhr starten die Halbfinals der Männer. Seit 15.30 Uhr duellieren sich die Frauen um einen Einzug ins Finale. Ausgetragen wird das Turnier in der Sparkassenarena. Ab morgen findet dann bis Samstagabend verschiedene Finals statt. Das Turnier findet im Rahmen des 180 Jahre Jubiläums des ASC Göttingen statt. Zusätzlich zur Rhönrad-WM gibt es rund um die Sparkassenarena verschiedene Aktionen. Von Podiumsvorträgen bis hin zu Mitmachaktionen ist alles dabei. Sonderausstellung im Forum Wissen gestartet. Hört, hört Geschichten, Klänge und Wissen aus Burkina Faso. So heißt die neue Sonderausstellung im Forum Wissen. Sie läuft ab morgen bis Ende Januar 2027. Die Ausstellung ist eine Audioausstellung. Kopfhörer auf und los. Von regionalen Instrumenten über Geschichten und die Kultur Burkina Fasos ist alles dabei. Zusätzlich bietet die Ausstellung ein großes Potenzial an Mitmachaktionen. Es kann probiert werden, das lokale Instrument Balafon zu spielen oder eine eigene verschlüsselte Sprache zu entwerfen. Der Eintritt im Forum Wissen ist wie immer kostenlos. Das waren die Gehört-Nachrichten. Vielen Dank, Alex.
0: Vielen Dank, Rudi, für die Live-Nachrichten. Weiter geht's jetzt mit Look at a Woman von Role Model.

0: Das war Stitches von Shawn Mendes. Und gerade in der Innenstadt ist ja so einiges im Gange. Ich habe schon ein bisschen das Vorgeplänkel mitbekommen, als ich hierher gefahren bin, weil ich war ein bisschen vor Rudi da. Und Rudi, hast du schon mitbekommen, was hier in der Innenstadt los ist?
1: Genau, also jetzt gerade ist ja der Altstadtlauf und auch als ich hergekommen bin mit dem Fahrrad, habe ich dann doch gemerkt, oh, ich muss, glaube ich, so ein bisschen um die Innenstadt herumfahren, weil ja vieles jetzt abgesperrt ist und viele Leute mitlaufen, wie eben schon in den Nachrichten erwähnt. Und es waren wirklich viele Leute da. Also ich

0: habe einmal Kinder gesehen, die bei dem Juniors mitgelaufen sind und die schon auf dem Weg nach Hause waren. Und dann eben die Erwachsenen, also der große Lauf, da habe ich noch viele gesehen. Da wurden viele angefeuert am Rand. Und ja, ich muss auch zugeben, ich bin am südlichen Ende der Innenstadt dann doch nochmal ganz schnell mit dem Fahrrad über die Strecke.
1: Oha.
0: Ja, ich weiß, es tut mir leid, auch wenn man es eigentlich nicht darf, aber in einem kurzen Moment, wo es auch gerade keine Läufer gab, weil sonst hätte ich halt wirklich über die komplette Innenstadt rumgemusst und das wäre dann mir doch ein zu großer Umweg gewesen.
1: Mhm.
0: Genau, aber es sind auf jeden Fall sehr viele fitte Leute dabei und was ich auch toll fand, hier beim Laufsteg, also bei dem Pop-Up-Club hier in der Nähe.
1: Direkt vor der Tür des Stadtradios.
0: Genau, da wird das auch schön moderiert. Also da gibt es wirklich einen, der mit dem Mikro da den Leuten Mut macht und sagt, ach, das sind die drei Engel für Charlie und jetzt ist die Gruppe da. Also,
1: ja, der moderiert
0: glaub,
1: das alles und sagt ganz viele Sachen durch. Wir hören es hier auch jedes Mal, wenn wir hier kurz im Studio noch das Fenster aufmachen, einmal kurz den Kopf rausschrecken, um frische Luft zu schnappen, hört man auf jeden Fall auch da, wie die Party im Gange ist, die ganze Musik. Die Läufer sind wahrscheinlich noch dabei, ein bisschen zu laufen.
0: Genau, also ich glaube, das ist ja sowieso nach und nach, dass eben einige früher und einige später fertig werden.
1: Ja.
0: Also ich glaube, jetzt gerade sind wir sicher noch einige dabei.
1: Ja, das ist immer so. Es gibt ja den 5-Kilometer-Lauf, den 10-Kilometer-Lauf, dann gibt es noch den Georgia Augusta, irgendwie darüber konnte man sich auch anmelden. Dann gibt es noch die Firmenläufe,
0: ja.
1: Also alles rundrum. Riesenevent, Rudi. Bist du hier schon mal mitgelaufen oder bei einem anderen Lauf?
0: Nee, tatsächlich nicht. Ich hatte ursprünglich vor, beim Altstadtlauf mitzumachen. Genau, aber dann habe ich mich zu spät angemeldet und dann dachte ich mir, okay.
1: Ja, da muss man sich gefühlt schon im Januar anmelden.
0: Genau. Und da war es doch ein bisschen zu spät. Aber ich habe auf jeden Fall vor, mal generell bei einem Lauf in Zukunft mal mitzumachen.
1: Kannst dich gleich nächste Woche für den nächsten Altstadtlauf anmelden.
0: Ah, ja, also, genau, schon ein Jahr vorher.
1: Ja, gefühlt.
0: Ja, stimmt. Es gibt ja auch noch einmal den Halbmarathon.
1: Mhm.
0: Und weißt du, ob es noch einen anderen Lauf davor vielleicht noch gibt in Göttingen?
1: Es gibt auf jeden Fall den Obstacle Run.
0: Ah.
1: Den habe ich schon mal mitgemacht. Das ist so ein Run, entweder 5 oder 10 Kilometer und dann hast du Hindernisse dazwischen.
0: Ah.
1: Also das erste Hindernis bei diesem Obstacle Run war, glaube ich, auch einfach diese Matschgrube. Das heißt, ganz zu Anfang dieser 5 Kilometer erstmal richtig voll gematscht.
0: Oh nein.
1: Also, es ist ein Event, es war lustig, ich kann es empfehlen.
0: Interessant. Was gab es noch für, außer der Matschgrube, noch für Hindernisse?
1: Also sowas wie zum Beispiel, man musste so ein Gewicht, so ein Sack von 5 Kilo oder von 2 Kilo, ich glaube, man konnte es sich aussuchen, über ein paar Meter tragen.
0: Ah.
1: Dann gab es noch was, wo man unten durchrobben musste.
0: Ah.
1: Dann was, wo man drüber klettern musste. Also alles Mögliche
0: krass.
1: An Hindernissen, die man sich vorstellen kann.
0: Lustig. Und alles Outdoor auch.
1: Ja, alles Outdoor rund um den Hochschulsport herum.
0: Sehr
1: genau.
0: Cool.
1: Da haben sie es aufgebaut. Hier in Göttingen gibt es ja auch die Tour deiner Ski. Das ist ja ein Fahrradrennen. Hier gibt es ja, glaube ich, auch immer so einen Triathlon. Den kann man auch machen.
0: Ja, stimmt. Es gibt viel. Wow.
1: Also keine Grenzen gesetzt. Man kann sich überall anmelden. Man muss nur wollen.
0: Ja, genau, ich glaube auch. Die Motivation ist das. Und es ist, glaube ich, auch immer cool, wenn man vielleicht Freunde oder Bekannte von sich begeistern kann, weil in der Gruppe macht sowas dann bestimmt auch nochmal mehr Spaß.
1: Ja, auf jeden Fall. Ich habe ja vor 2 Jahren war ich ja auch hier beim Altstadtlauf dabei. 5 Kilometer ging auf jeden Fall richtig gut, aber für mich selber persönlich würde ich es jetzt auch nicht mehr machen. So einmal machen, so zu sagen, ja, ich bin dabei gewesen, ist ganz cool. Aber man läuft eben über Straßen, über Asphalt und das ist nicht so gut für die Knie. Also immer schön auf die Knie aufpassen.
0: Ja, das stimmt natürlich. Na gut.
1: Aber für einmal empfehle ich es dir, Rudi.
0: Ja, genau. Ja, auf jeden Fall. Also generell Lauf, da will ich definitiv mal bald einmachen.
1: Ja.
0: Genau, vielleicht hätte Obstacle Run. Mal schauen.
1: Ja, so ein bisschen durch Matsch laufen. Aber da kannst du dich schön als Team anmelden.
0: Ah,
1: so als Vierer- und Fünfer-Team ist cool.
0: Ah, also ist es immer in Teams auch.
1: Ja.
0: Okay,
1: genau.
0: Okay, dann.
1: Also die brauchst du auch, weil die dir halt auch bei den Hindernissen je nachdem helfen.
0: Oh, okay, so ist das. Ich verstehe. Jetzt habe ich es gecheckt.
1: Ja, da gab es so eine Wand, da musste ich hochklettern. Und ich habe es erstmal fast nicht hinbekommen, weil man musste da halt sein eigenes Körpergewicht hochziehen. Und da war so eine Dame hinter mir, die war nicht mal in meinem Team, aber die war mega nett. Oh. Die hat dann meinen Hintern so hochgedrückt, dass ich irgendwie noch drüber komme.
0: Alter, das ist ja lustig.
1: Es war richtig süß, richtig nett, also super Support. Girls Support und so.
0: Das ist wirklich super. Nee, da sieht man auch, also solche Erfahrungen, die macht man auch nur, wenn man eben auch mal mitmacht und auch mal über den eigenen Schatten springt. Und ich glaube, es ist ja auch wirklich, man muss nicht die sportlichste Person sein.
1: Nee, du. Ja. Also, du kannst so viel Zeit brauchen, wie du halt brauchst einfach. Ja. Also du solltest auf jeden Fall im Ziel sein, bevor sie das Ziel wieder abbauen, aber die warten da schon auch eine Weile.
0: Genau, also ich glaube, da müsste man sich schon sehr viel Zeit lassen, so zwischendurch einschlafen. Aber
1: ich glaube, die Strecke kannst du auch einfach gehen und wärst noch in der Zeit
0: drin. Genau. Aber jetzt, wo wir auch die ganze Zeit über Sport sprechen und generell auch vorher schon über Fußball gesprochen haben. Es gab ja einmal einen WM-Song von Shakira. Shakira wird auch in dieser WM, wahrscheinlich bei einem Halbfinale, habe ich gehört, ebenfalls einmal performen. Ich bin da auf jeden Fall schon sehr gespannt.
1: Oh, wow.
0: Genau, und ich dachte mir, wir können uns ja mal den WM-Song von 2010 von Shakira anhören, nämlich Waka Waka.

0: Das war Waka Waka von Shakira. Ein ganz, ganz beliebter Song. Aber der Hintergrund davon ist nicht so bekannt. Jetzt komme ich wieder mit den ein bisschen komischen Fun Facts. Nämlich der Refrain von Waka Waka basiert auf dem kamerunischen Hit Tsangalewa der Band Golden Sounds aus dem Jahr 1986. Und Tsangalewa selbst geht auf Gesänge von Marschrhythmen aus dem kamerunischen Militär zurück. Einige Mitglieder von Golden Sounds waren eben ehemalige Militärmusiker und das Lied entstand aus humorvollen Militärmärschen und Soldatenrufen. Und der Refrain Samina e Waka Waka stammt aus dieser Tradition und wurde später eben dann für Shakira übernommen.
1: Okay, das ist ja super interessant. Das hätte ich niemals gedacht, dass das so einen Hintergrund hat. Wahnsinn.
0: Ja, Waka Waka heißt halt umgangssprachlich dann auch so ein Marschruf im Sinne von mach weiter, vorwärts oder los geht's.
1: Ah, okay. Wow. Hätte ich niemals gedacht.
0: Ja, genau. Also manchmal ist es schon ganz spannend, Hintergründe von manchen Sachen zu wissen, damit man die auch gut einordnen kann. Also heutzutage singt diesen Song auch einfach jeder mit, ohne eben zu wissen, wo der herkommt. Genau, aber von dem einen Fußballhit von der WM geht es jetzt weiter mit einem anderen Hit, den wir vielleicht leider ein bisschen zu wenig gehört haben, diese WM.
1: Ja, nämlich mit Major Tom von Peter Schilling.

0: Und das waren die beiden Lieder Denkmal von Wir sind Helden und Perfekte Welle von Juli. Ja, jetzt kommt erst einmal der Veranstaltungskalender, geschrieben von Alex und gelesen von Sophie.
1: Noch bis Samstag läuft in Göttingen die Rhönrad-WM. In verschiedenen Modi drehten die Athleten gegeneinander an. Während heute noch die Halbfinals anstehen, geht es ab morgen um die Entscheidungen. Tickets sind online für 13 Euro erhältlich. Austragungsort des Turniers ist die Sparkassenarena. Und es gibt einen neuen Film im Lumière. Von Sonntag bis nächste Woche Mittwoch läuft im Lumière-Kino der Film Das Drama nochmal auf Anfang. Der Film erzählt die Geschichte von Charlie und Emma. Sie sind seit 2 Jahren ein glückliches Paar. Er kommt aus London und sie verdient sein Geld als Museumsdirektor. Sie ist Buchhändlerin aus dem US-amerikanischen Süden. Die beiden glücklich verlobt. Die große Hochzeit steht kurz bevor und die Vorbereitungen laufen auf Hochtouren. Doch die perfekten Hochzeitspläne des Paares geraten ins Chaos, als kurz vor der Zeremonie ein schockierendes Geheimnis von Emma ans Licht kommt. Dieses neu gewonnene Wissen um die finsteren Abgründe seiner Verlobten treibt Charlie in den Tagen vor seiner Hochzeit bis an den Rand der Verzweiflung. Kennt er seine zukünftige Ehefrau überhaupt? Beginn der Vorstellung ist jeweils um 20.30 Uhr. Tickets können online und vor Ort mit dem Kulturticket für 8 Euro erworben werden. Am 3. und 4. Juli findet in Göttingen die 5. Ausgabe des Good Good Festivals statt. Das Line-up verspricht erneut ein buntes Potpourri von internationaler Musik. Von afrikanischen Rhythmen geht es dieses Jahr nach Lateinamerika und Südasien. Die Bühnen sind an verschiedenen Orten in der Göttinger Innenstadt aufgebaut. So gibt es Konzerte im Alten Rathaus, in der Dotzbar, auf dem Albani-Platz oder im Vinylreservat. Tickets für das Festival können online für 55 Euro erworben werden. Das war der Veranstaltungskalender. Weiter geht's jetzt mit I Got a Feeling von den Black Eyed Peas.

0: Ahoi, mein Name ist Alligator und ihr seid bei Gehört, das Campusradio. Es ist die Nummer 107.1. Da könnt ihr alle mal einschalten und viel Spaß erlangen. Adieu.
1: Ich hoffe, ihr habt auch ganz viel Spaß erlangt jetzt gerade. Nämlich, das ist ein Jingle, der muss immer. Also erstmal war der Song Dance von Slater gerade drin. Das ist so ein richtiger Song, der gerade wieder auf Social Media viral geht. Auf jeden Fall. Aber jetzt geht es erstmal um Alligator. Diesen Jingle, der muss immer rein, wenn ich hier moderiere. Oder für dich, Rudi.
2: Genau, also der muss auch immer rein, wenn ich hier moderiere. Das ist einfach zu iconic.
1: Ja, ich glaube, der ist auch mittlerweile schon mindestens 10 Jahre alt.
2: Also krass, wirklich. Aber auch krass an unsere Vorgänger damals bei gehört, dass sie damals auch ein Interview mit Alligator hinbekommen haben. Also Hut ab.
1: Ja, damals war der gar nicht so bekannt wie jetzt. Also es war so vor 10, 15 Jahren, da war er noch gerade, glaube ich, aus dem VBT draußen, also aus diesem Video-Battle-Turnier in Sachen halt Rap und Hip-Hop. Und da war er noch gar nicht so bekannt, da ist er noch nicht so durchgestartet, aber ich meine, er war auf jeden Fall in der Hip-Hop-Szene durchs VBT bekannt. Also durch die Szene kennt man den auf jeden Fall. Und bestimmt war damals auch noch jemand bei gehört dabei, der eben das VBD kannte und sich dachte, ey, der Typ ist in Hannover, lass mal hinfahren und den nach einem Interview fragen. Das finde ich auch richtig cool.
2: Ja, definitiv. Ja, und einige Lieder von Alligator, also die kennt man einfach, das muss man schon sagen.
1: Ja, du meintest ja auch gerade eben noch das mit den Drogen.
2: Das ja, kennt genau. Man ja. Das kennt man. Damals in der Schule hat man sich cool gefühlt, wenn man das angemacht hat.
1: Ja. Ja, das war, glaube ich, auch das erste Lied von ihm, das in den Charts gelandet ist, also wirklich Mainstream geworden ist. Und vorletztes Jahr hat er ein Album rausgebracht.
2: Okay, krass.
1: Darüber kann ich ganz viel reden. Darüber habe ich auch einen riesen Beitrag gemacht. Bei dem hatte ich mich, das habe ich damals mit Leon gemacht und da haben wir uns ewig verquatscht und ich musste das irgendwie runterschneiden. Wir haben irgendwie 40 Minuten darüber geredet, wie cool wir diese Inszenierung davon fanden. Nämlich, ja, Alligator, also soll ich einen kurzen Abriss geben?
2: Ja, gerne.
1: Stopp mich, wenn ich hier zu viel rede, weil... Genau, es gab nämlich das Trauerfeierlied, das er mal rausgebracht hatte vor ein paar Jahren und da stand tatsächlich auf dem Grabstein geschrieben irgendwie, Alligator war ein deutscher Rapper und dann bis 2023 oder sowas, dieses Enddatum.
2: Ah.
1: Genau, und dann hat er dieses Trauerfeierlied Ende 2022 oder so bei seinem letzten Konzert in der Tour nochmal mit Orchesterversion gesungen und ist danach von der Bühne verschwunden und erstmal nicht mehr aufgetaucht.
2: Oh, wow.
1: Auf Social Media alle Kacheln schwarz gemacht, alles gelöscht und dann in der Bio reingeschrieben, Alligator war ein deutscher Rapper. Wo alle sich dachten so, ist jetzt wirklich seine Karriere vorbei? Hat er das vorausgesagt und sich jetzt dran gehalten und kommt nie wieder zurück? Und dann ging so eine ganze Schnitzeljagd auf Social Media rum, auch mit Battleboy Basti, das ist so sein Sidekick auf der Bühne, der halt gesagt hat, er findet Alligator und irgendwann war der oben im Mond und hat sich halt so ein bisschen von der Erde verdünnisiert, um halt dann den Leuten zu sagen, nö, der ist jetzt nicht mehr da. Das fand ich eigentlich auch ganz, ganz gut gemacht.
2: Ja, interessant. Okay, das wusste ich tatsächlich auch nicht. Also häufig, wenn man nicht komplett Geschehen verfolgt, genau, dann zieht das dann doch an einen vorbei. Aber interessant, aber hat er jetzt ein Comeback gemacht? Oder?
1: Ja, natürlich hat er ein Comeback gemacht. Irgendwann wurde das aufgelöst von wegen, ja, er ist auf dem Mond und so. Und davor war noch Battleboy Basti, der halt... Alligators letzten Willen gefunden hat in irgendwelchen Kisten, wo halt stand, wie zum Beispiel, Alligator möchte noch ein Feature mit Fred Durst machen.
2: Oh.
1: Und dann gab es so ein Video von wegen, dass Battleboy Basti das mit KI erstellt. Und für alle, denen Fred Durst nichts sagt, das ist der Frontsänger von Limp Bizkit. Also eher so aus der Rock, Hip-Hop-Rock, Rap-Metal-Szene. Und für Alligator war das, glaube ich, auch so ein Ding von wegen, er ist auch so eine kleine Metal-Maus.
2: Ja.
1: Das hat er auch auf dem Konzert selber gesagt. Und da wollte er halt auch einfach so ein bisschen so ein Album rausbringen, das so ein bisschen Metal-mäßig, bisschen Rock-mäßig ist. Und das Feature mit Fred Durst hat er dann auch bekommen mit So raus.

0: Und das war das Lied Murder on the Dance Floor von Sophie Alice Baxter. Ja, kanntest du das Lied denn auch schon vorher?
1: Natürlich kannte ich das schon vorher und ich kannte es auch vor dem Hype von diesem einen Film. Ich weiß gerade nicht, wie der heißt. Irgendwas mit Salt?
0: Saltburn, glaube ich. Ich glaube, eine Serie sogar. Ja.
1: Nee, das war ein Film.
0: War ein Film, oh, okay.
1: Ja, der war 2 Stunden lang. Der war ein bisschen verstörend.
0: Ah, okay.
1: Ja, ich kann ihn auf einer, es kommt drauf an, auf eine gewisse Weise kann ich ihn schon empfehlen. Ist wirklich super cinematisch gemacht, aber irgendwann wird es halt auch einfach ein bisschen eklig.
0: Ja, das kann ich mir vorstellen. Genau, jetzt gleich kommen wir zu einer anderen Sängerin, die in den letzten Jahren sehr stark gehypt wurde, nämlich zu Chappell Roan.
1: Ja. Yes.
0: Kennst du die denn auch schon länger? Also das Ding ist, sie ist ja so seit, ich glaube, 2 Jahren sehr stark im Hype, aber auch ihre Lieder, die sie eigentlich schon so vor 5, 6 Jahren veröffentlicht hat.
1: Die kenne ich tatsächlich nicht.
0: Okay, zum Beispiel Pink Pony Club ist, glaube ich, von 2020
1: oder so. Den kenne ich aber.
0: Genau, den kennst du, ja genau, weil sie hat auch noch andere alte Lieder, die würde ich zum Beispiel persönlich auch sehr stark empfehlen, die eben vor ihrem Hype waren, aber die wirklich auch schon klasse sind. Also
1: zum Beispiel bei Sabrina Carpenter gibt es ja auch irgendwie Songs von vor 10 Jahren, die halt noch nicht so sind wie jetzt der typische authentische Klang jetzt.
0: Genau,
1: das finde ich auch cool.
0: Ich kenne Sabrina Carpenter ironischerweise noch von der Disney-Serie. Die war da so die beste Freundin einer. Ja, genau. Das ist schon funny.
1: Und plötzlich taucht sie als Sängerin auf. Ist auch toll.
0: Ja.
1: Aber wir bleiben jetzt bei Chappell Roan. Aber ich finde so Sabrina Carpenter und Chappell Roan, die sind gerade so wirklich im Hype. Also die beiden Frauen der Musikszene eigentlich.
0: Ja, definitiv.
1: Ich glaube, von Chappell Roan finde ich auch noch Red Wine Supernova richtig gut.
0: Ja.
1: Ja. Oder Hot to Go.
0: Oh ja, definitiv.
1: Ich glaube, ich könnte ja einige aufzählen, aber das lassen wir lieber.
0: Ja.
1: Ich erinnere mich auch an ein Konzert von ihr, wo sie als Jeanne d'Arc sich verkleidet hat, also in Rüstung aufgetreten ist. Das war ein toller Auftritt.
0: Okay, wow, krass. Mhm. Den kannte ich zum Beispiel auch noch nicht. Na dann würde ich sagen, lass doch direkt reinhören in ein Lied von ihr, nämlich Good Luck Babe.
1: Ja.

0: Ja, das war jetzt Good Luck Babe von Chaperone, falls ihr vorher nicht gut zugehört habt oder das Lied auf unerfindliche Weise nicht kennt. Und das ist es jetzt auch heute schon mit unserer Sendung gehört, das Campus Radio.
1: Ja, genau. Also es hat uns sehr viel Spaß gemacht. Und vergisst uns nicht, weiter zu verfolgen. Wir sind zum Beispiel auf Instagram, gehört mit OEOE, mhm, oder eben auch auf, ja, auf unserer Website gehört.de.
0: Und überall da, wo es Podcasts gibt. Wenn es heute einen Beitrag gab, den ihr so richtig spannend fandet und nochmal anhören wollt, den gibt es dann auch nochmal zum Nachhören. Überall dort, wo es Podcasts gibt, am Ende dieser Woche, also am Sonntag, Samstag, Sonntag so.
1: Genau. Und dann würden wir uns verabschieden. Ganz liebe Grüße auch, ganz liebes Dankeschön auch an Sophie. Sie war heute sendeverantwortlich.
0: Dankeschön. Und ganz liebes Dankeschön an Rudi. Du warst ein super Gesprächspartner.
1: Danke.
0: Und damit würde ich sagen, macht's gut. Tschüss und kommt gut ins Bett.
1: Bis zum nächsten Mal. Tschüss.

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